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1: Ich bin Dirk Zeitler. US-Präsident Trump hat angekündigt, Zölle auf Autos und Lastwagen aus der EU ab kommender Woche auf 25% zu erhöhen. Die EU droht mit Gegenmaßnahmen. Der Verband der Automobilindustrie reagiert empört.
2: Eigentlich hatten USA und EU nach schwierigen Verhandlungen einen Zollsatz von 15% vereinbart, unter anderem wegen des Streits um Grönland verzögert die EU aber die Umsetzung des Pakets. Setzt Trump seine neue, höhere Zolldrohung um, würde das allein die deutsche Autoindustrie jährlich 2,5 Milliarden Euro zusätzlich kosten. Deshalb reagiert die Branche empfindlich und ruft zur Deeskalation auf nach dem Motto, bei allen Krisen gerade brauchen wir nicht auch noch einen wieder aufflammenden Zollstreit. Jan-Henner Reitze, Nachrichtenredaktion.
1: Der in den vergangenen Wochen mehrfach gestrandete Buckelwal ist wieder frei in der Nordsee. In welche Richtungen er schwimmt, ist noch unklar. Bisher gibt es keine Daten des Peilsenders, mit dem die Route des Wals verfolgt werden sollte. Der Schiffskonvoi hatte das Tier gestern früh im Skagerrak freigesetzt. Hohe Spritpreise, teure Flüge und die Frage, soll der Staat gegensteuern? Die Chefin der Wirtschaftsweisen Monika Schnitzer warnt davor. In der Augsburger Allgemeine kritisierte sie den Tankrabatt als Fehler und wirbt für gezieltere Hilfen statt pauschaler Entlastungen.
3: Schnitzer sagt, hohe Preise haben auch eine Funktion. Sie zeigen, dass Energie knapp ist und bringen Menschen dazu, weniger zu verbrauchen. Deshalb hält sie breite Entlastungen für den falschen Weg. Stattdessen sollten gezielt diejenigen unterstützt werden, die wirklich Hilfe brauchen. Mit Blick auf den Sommer warnt sie außerdem, teureres Kerosin könnte Flüge verteuern. Urlaub wird also wohl für viele spürbar teurer. Zoe Tassovali, Nachrichtenredaktion.
1: Zum Sport. In der Fußball-Bundesliga ist der FC Bayern gegen Heidenheim nicht über ein Unentschieden hinausgekommen. Der bereits feststehende Meister aus München und das Schlusslicht trennten sich 3:3. Die weiteren Ergebnisse: Union Berlin-Köln 2:2, Bremen-Augsburg 1:3, Hoffenheim-Stuttgart 3:3 und Frankfurt verliert gegen den Hamburger SV mit 1:2. Und in der zweiten Fußball-Bundesliga sicherte sich Schalke 04 mit einem 1:0-Sieg gegen Fortuna Düsseldorf den Aufstieg in die erste Liga.
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0: Der Tag der Arbeit. Was für ein Schwachsinn, oder? Am einzigen Tag im Jahr, der Tag der Arbeit heißt Arbeit Kossau. Ich meine, eigentlich ist ja das ganze Jahr Tag der Arbeit. Und wenn man dann mal nicht arbeiten muss, also wenn man frei hat, dann heißt der Tag Tag der Arbeit. Das ist doch Blödsinn, oder? Ich meine, es gibt eh so viele Wörter oder Begriffe, die wir jeden Tag benutzen, ohne uns Gedanken darüber zu machen, dass sie eigentlich völlig schwachsinnig sind. Eine Sterbeversicherung zum Beispiel. Da wird einem ja suggeriert, wenn ich die abschließe, sterbe ich nicht. Das ist cool. Stimmt aber nicht. Du stirbst trotzdem und wenn du dann tot bist, bekommst du Geld. Na, das ist ja toll. Was soll ich denn schön mit Geld, wenn ich tot bin? Das ist dasselbe wie so eine Risikolebenversicherung. Ich meine, das ganze Leben ist ein Risiko, wissen wir doch alle. Und wenn du dann dem Risiko erlegen bist, also quasi wenn du die Also wenn du die dann von ohne zählen kannst, dann bekommst du Geld. Toll. Und eine normale Lebensversicherung schützt dich ja auch nicht davor, irgendwann zu leben. Und wenn, müssten ja eigentlich Spermien und Gebärmütter solche Versicherungen abschließen. Da wird das ja Sinn machen. Und eine Rechtsschutzversicherung beinhaltet auch nicht, dass sie dich davor schützt, irgendwann rechtsradikal zu werden. Und wenn dem so wäre, wäre ich schon lange Versicherungsmakler in Mecklenburg-Vorpommern und Sachsen-Anhalt, ja, um da nach den Rechten zu gucken. 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
2: Yay, Mahlzeit. Ich bin der Handwerker Peters, ihr könnt mich AP nennen. So, was haben wir denn? Ah, ich sehe jetzt schon, im Dachspeicher regnet es rein. Ja, dann kriegen wir hin. Liebe Hörer und Hörer, Speicherplatz muss sicher sein. Der Lehrling Thorsten mault ja immer, dass sein Handyspeicher voll ist. Aber das kam jetzt im Radio. Der KI-Boom führt dazu, dass ganze Produktionslinien stillstehen könnten, weil Speicherplatz unbezahlbar wird. Ja, jeder macht mit ChatGPT und KI mittlerweile lustige Bilder und Zeichnungen. Das braucht Speicherplatz wie bekloppt, der fast die gesamte globale Produktion verschlingt und die Preise auf Rekordhöhe treibt. Smartphones, Streaming-Sticks, WLAN-Router, Smart-Home-Produkte. Ja, iPhone 15, iPhone 16, iPhone 17. Die Zahl bedeutet bald die Anzahl an iPhones, die du brauchst, um Bilder von einem Grillabend zu speichern. Was? Sie fahren 2 Wochen in Urlaub? Da reicht iPhone 15 aber nicht. Da brauchen sie 16 Stück. Sonst ist das Speichern vom Sonnenuntergang nicht möglich. Ich sorge davor. Ja, meine Hose sitzt sehr spack, aber ich hab meiner Frau gesagt, das sind keine Speckröllchen, das ist externer Speicherplatz für mehr Bauchgefühl. Yay! So, fertig. Normal sollte das halten.
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6: Ich bin Dirk Zeitler. Nach der Ankündigung der USA, Soldaten aus Deutschland abzuziehen, bleibt Verteidigungsminister Pistorius gelassen. Die Präsenz amerikanischer Truppen liege im Interesse beider Seiten, sagte er. Gleichzeitig betonte Pistorius, dass dieser Schritt nicht überraschend komme.
7: Pistorius macht klar, Deutschland und die USA arbeiten militärisch weiter eng zusammen, etwa in Ramstein in Rheinland-Pfalz oder Grafenwöhr in Bayern. Dort geht es auch um Einsätze in Europa, Afrika und dem Nahen Osten. Gleichzeitig sieht Pistorius Europa stärker in der Pflicht. Die NATO müsse europäischer werden, sagt er. Heißt konkret, Europa soll mehr Verantwortung für die eigene Sicherheit übernehmen. Zoe Tassovali, Nachrichtenredaktion.
6: Im Fall des Erpressungsversuchs gegen den Babykosthersteller Hip haben die Ermittler in Österreich einen Verdächtigen festgenommen. Es soll sich um einen 39-jährigen Mann handeln. Details zur Identität des Verdächtigen wurden bislang nicht mitgeteilt. Mit Rattengift in Babynahrung hatte ein Unbekannter versucht, den deutschen Babykosthersteller zu erpressen. Der in den vergangenen Wochen mehrfach gestrandete Buckelwal ist wieder frei in der Nordsee. In welche Richtung er schwimmt, ist aber immer noch unklar. Bisher gibt es keine Daten des Peilsenders, mit dem die Route des Wals verfolgt werden sollte.
8: Gibt es ein technisches Problem? Ist einfach noch kein Signal angekommen? Oder weiß die private Initiative, die den Wal in die Nordsee gebracht hat, mehr, als sie bisher sagt? Offiziell ist bisher nur, es ist unklar, wo der Wal ist. Von Greenpeace heißt es, der Buckelwal sei in einer der meistbefahrenen Schiffsrouten Europas ausgesetzt worden. Seine Überlebenschancen seien minimal. Im März war das Tier erstmals in der Ostsee gesichtet worden und mehrfach gestrandet. Vor dem Transport in die Nordsee lag der Wal wochenlang vor der Insel Pöhl. Jan-Henner Reitzer, Nachrichtenredaktion.
6: Zum Sport. Der FC Schalke 04 kehrt nach 3 Jahren in die Fußball-Bundesliga zurück. Schalke machte den Aufstieg durch ein 1:0 gegen Fortuna Düsseldorf bereits am drittletzten Spieltag der zweiten Liga perfekt. Und noch die Ergebnisse der ersten Fußball-Bundesliga. FC Bayern Heidenheim 3:3, Union Berlin Köln 2:2, Bremen Augsburg 1:3, Hoffenheim Stuttgart 3:3 und Frankfurt verliert gegen den Hamburger SV mit 1:2.
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1: Ich bin Dirk Zeitler. Nach der Ankündigung der USA-Soldaten aus Deutschland abzuziehen, bleibt Verteidigungsminister Pistorius gelassen. Die Präsenz amerikanischer Truppen liege im Interesse beider Seiten, sagte der Verteidigungsminister. Gleichzeitig betont er, dass dieser Schritt nicht überraschend komme.
2: Dass hier US-Soldaten stationiert sind, sei im Interesse Deutschlands und Europas, so Pistorius, aber auch im Interesse der USA. Gleichzeitig unterstreiche die Abzugsankündigung, dass Europa selbst mehr Verantwortung für seine Sicherheit übernehmen müsse, dieser Weg sei eingeschlagen. Ähnlich diplomatisch lautet die Reaktion der NATO. Wie, wann und wo genau die USA Truppen aus Deutschland abziehen wollen, ist noch unklar. Ähnliche Ankündigungen hatte es auch schon in der ersten Amtszeit von US-Präsident Trump gegeben. Jan-Henner Reitze, Nachrichtenredaktion.
1: Im Falle des Erpressungsversuchs gegen den Babykosthersteller Hip haben die Ermittler in Österreich einen Verdächtigen festgenommen. Es soll sich um einen 39-jährigen Mann handeln. Details zur Identität des Verdächtigen wurden bislang nicht mitgeteilt.
3: Derzeit wird der Verdächtige verhört. Wer er ist und wie er gefunden wurde, darüber schweigen die Ermittler noch. Aus ermittlungstaktischen Gründen, heißt es. In dem Fall geht es um ein Erpresserschreiben und um Babynahrung, die mit Rattengift verunreinigt wurde. Bislang sind insgesamt 5 solche Gläschen aufgetaucht, und zwar in Österreich, in der Slowakei und in Tschechien. Das deutsche Sortiment von Hip war nicht betroffen. Mit der Festnahme ist die Sache aber noch nicht erledigt, denn die Ermittler suchen noch nach einem 6. Giftglas. Aus Wien, Albert Otti.
1: Der in der vergangenen Woche mehrfach gestrandete Buckelwal ist wieder frei in der Nordsee. In welche Richtung er schwimmt, ist noch unklar. Bisher gibt es keine Daten des Peilsenders, mit dem die Route des Wals verfolgt werden sollte. Zum Sport. FC Schalke 04 kehrt nach 3 Jahren in die Fußball-Bundesliga zurück. Schalke machte den Aufstieg durch ein 1:0 gegen Fortuna Düsseldorf bereits am drittletzten Spieltag der zweiten Liga perfekt. Und auch die Ergebnisse der ersten Fußball-Bundesliga. Leverkusen, Leipzig 4:1, FC Bayern Heidenheim 3:3, Union Berlin Köln 2:2, Bremen Augsburg 1:3, Hoffenheim Stuttgart 3:3 und Frankfurt verliert gegen den Hamburger SV mit 1:2.
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1: Ich bin Dirk Zeitler. Nach der Ankündigung der USA, Soldaten aus Deutschland abzuziehen, bleibt Verteidigungsminister Pistorius gelassen. Dieser Schritt sei für ihn nicht überraschend gekommen, sagte der Verteidigungsminister.
2: Dass hier US-Soldaten stationiert sind, sei im Interesse Deutschlands und Europas, so Pistorius, aber auch im Interesse der USA. Gleichzeitig unterstreiche die Abzugsankündigung, dass Europa selbst mehr Verantwortung für seine Sicherheit übernehmen müsse, dieser Weg sei eingeschlagen. Ähnlich diplomatisch lautet die Reaktion der NATO. Wie, wann und wo genau die USA Truppen aus Deutschland abziehen wollen, ist noch unklar. Ähnliche Ankündigungen hatte es auch schon in der ersten Amtszeit von US-Präsident Trump gegeben. Jan-Henner Reitze, Nachrichtenredaktion.
1: Im Fall des Erpressungsversuchs gegen den Babykosthersteller Hipp haben die Ermittler in Österreich einen Verdächtigen festgenommen. Es soll sich um einen 39-jährigen Mann handeln. Details zur Identität des Verdächtigen wurden bislang nicht mitgeteilt. Im vergangenen Jahr hat es weniger Straftaten an Bahnhöfen gegeben, aber mehr Angriffe auf Bahnbeschäftigte. Das ergab eine Auswertung des Interessenverbands Allianz pro Schiene auf Basis der aktuellen polizeilichen Kriminalitätsstatistik. Demnach sanken 2025 Straftaten und Gewaltdelikte an Bahnhöfen um je 6%.
3: Dass die Bahnhöfe sicherer geworden sind, führt der Verband auf den Einsatz von Security-Leuten und Kameras zurück. Er lobt auch, dass inzwischen an einigen Bahnhöfen ein Alkoholverbot gilt. Sorge gibt es aber wegen der zuletzt fast 2700 Angriffe auf Mitarbeitende. Ein Anstieg um 11% in nur einem Jahr. Nach einer tödlichen Attacke auf einen Zugbegleiter will die Bahn auch mehr Sicherheitskräfte einstellen und testweise sind in einigen Regio-Zügen 2 Kontrolleure im Dienst. Ursula Winkler, Nachrichtenredaktion.
1: Zum Sport. Der FC Schalke 04 kehrt nach 3 Jahren in die Fußball-Bundesliga zurück. Schalke machte den Aufstieg durch ein 1:0 gegen Fortuna Düsseldorf bereits am drittletzten Spieltag der zweiten Liga perfekt. Und noch die Ergebnisse der ersten Fußball-Bundesliga. Leverkusen, Leipzig 4:1, FC Bayern, Heidenheim 3:3, Union Berlin, Köln 2:2, Bremen, Augsburg 1:3, Hoffenheim, Stuttgart 3:3 und Frankfurt verliert gegen den Hamburger SV mit 1:2.
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0: Da hat jemand ein Buch geschrieben. Gut, das ist jetzt nicht so außergewöhnlich, dass irgendwo irgendjemand ein Buch schreibt. Aber dieses Buch handelt von einer echten Geschichte. Es handelt davon, dass ein Mann aus Mainz erst nach 200 Kilometern auf der Autobahn bemerkt hat, dass er seine Frau vergessen hatte. Ja, wie geil ist denn das? Vor allem, wie kann sowas passieren? Mir könnte es nie passieren. Sobald wir losfahren, fängt meine Frau erstmal an rumzunörgeln. Fahr nicht so dicht auf, muss die Klimaanlage so kalt sein, können wir nicht irgendeine andere Musik hören als ständig den scheiß Metal, pass auf, von links kommt einer und wenn sie dann damit fertig ist, machen die Kinder weiter. Ja, jetzt, vor allem, wo sie beide auch einen Führerschein haben, meine die ja auch, sie hätte das Autofahren quasi erfunden. Ey, du musst früher schalten, im Kreise setzt man Blinker, du musst dort halten, ja. Ich fahre also immer mit 3 Klugscheißer bei mir im Auto, sodass ich schon beim Einsteigen direkt merke wird, wenn da einer fehlt. Hast du die Kaffeemaschine ausgemacht, ist die Tür abgeschlossen, denk dran, fahr nicht so schnell in die Kurve, in dem Korb sind Weinflasche drin, musst du so schnell fahren, ey, pass auf, der zieht gleich raus, dann bleib doch einfach hinter dem LKW, wir kommen eh nicht schneller an und so weiter und so fort. So, mir ist es echt ein Rätsel, wie man nicht mitbekommen kann, dass seine Gattin neben einem sitzt. Ich habe mir jetzt von meiner Familie alle Beschimpfungen auch auf CD aufnehmen lassen. Die höre ich mir dann immer an, wenn ich mal allein fahre. Weil sonst fühle ich mich so einsam. Sieht man ja auch echt was fehle. 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
1: Yay, Mahlzeit. Ich bin der Handwerker Peters, ihr könnt mich ja P nennen. So, was haben wir denn? Ah, ich sehe es schon. Im Garten ist der Mähroboter kaputt. Ja, dann springen wir hin. Liebe Hörerinnen und Hörer, habt ihr auch so einen Rasenmäherroboter? Mein Nachbar hat jetzt einen. Den wollte ich mit einem Büschel Gras in meinen Garten locken. Der war aber wohl schon satt. Der Stift Thorsten hat mir eben im Internet gezeigt, dass momentan diskutiert wird über ein Nachtfahrverbot für Rasenmäherroboter. Warum? Könnten die auf der Straße hier langen und dann mit einem Smart verwechselt werden? Ach, weil die nachts hier und da Igel überfahren. Ja gut, dann bin ich auch für ein Nachtverbot. Ja, Igel sind der Freund der Gärtner. Die fressen Schnecken, Raupen und Käfer, aber lassen die Pflanzen in Ruhe. Und stell mal vor, Lehrling, dein Vater kommt nachts von der Kneipe und pennt wieder besoffen im Garten. Wenn der morgens aufwacht, hat er dann eine Glatze und der Mähroboter frisst gerade die Haare. Ach, weißt du was? Ich fotografiere unseren Rasen und stell den bei Instagram rein. All you can eat Buffet für Veganer. Da werden die Großstädter Schlange stehen. Ja, Geld gespart und Igel glücklich. Yay! So, fertig. Normal sollte das halt.
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2: 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Um kurz nach 6 schauen wir auf das RB1 Sonntagswetter. Petrus präsentiert viele Wolken und immer wieder Schauern. Hier und da kann sogar mal gewittern mit Starkregen bei bis zu 24 Grad. In Eifel, Hunsrück und Westerwald maximal 19 Grad. Aktuell bei euch in Bonn-Bad Godesberg auf der Godesburg 14 Grad. In Speyer an der Mosel an der Peterskapelle 12 Grad. Und in Offenbach-Hundheim in der Nordpfalz an der Hirsauer Kapelle 13 Grad. Der RP1-Wetter trennt morgen freundlicher mit abwechselnd Sonne und Wolken und nur noch vereinzelt Schauern. Insgesamt wird die neue Woche wechselhafter und etwas kühler.
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4: Ich bin Diana Kramer. Der Präsident des IFO-Instituts Clemens Fuß warnt angesichts drohender neuer US-Zölle vor erheblichen Risiken für die deutsche Wirtschaft. Er befürchtet ernsthafte Folgen, sollte die EU ihrerseits Zölle auf US-Produkte erheben. Falls daraus ein neuer Handelskrieg werde, drohe Deutschland eine Rezession, sagte Fuß der Bild-Zeitung.
5: US-Präsident Trump hat angekündigt, die Zölle auf Autos und Lastwagen aus der Europäischen Union von 15% auf 25% zu erhöhen. Die neuen Sätze sollen bereits ab kommender Woche gelten. Wie soll die EU darauf reagieren? Jens Südekum, Berater am Bundesfinanzministerium, rät abzuwarten. Zunächst solle geprüft werden, ob die angekündigten US-Zölle tatsächlich erhoben würden. Für diesen Fall sprach er sich allerdings für angemessene Gegenmaßnahmen der EU aus. Dirk Zeitler, Berlin.
4: Knapp ein Jahr ist die schwarz-rote Bundesregierung im Amt. Eine Mehrheit der Bundesbürger rechnet aber nicht damit, dass die Koalition aus Union und SPD bis zum Ende der Wahlperiode 2029 halten wird. 58% sagten in einer INSA-Umfrage für die Bild am Sonntag, dass die Koalition bis dahin nicht überdauern wird. Rund 3/4 der Befragten gaben an, mit der Arbeit der Bundesregierung unzufrieden zu sein. Im Fall des Erpressungsversuchs gegen den Babykosthersteller Hip haben österreichische Ermittler einen Verdächtigen festgenommen. Es handelt sich um einen 39-Jährigen. Er wird derzeit verhört. Mit Rattengift in der Babynahrung hatte er offenbar versucht, den deutschen Babykosthersteller zu erpressen. In Österreich, Tschechien und der Slowakei wurden insgesamt 5 manipulierte Gläschen entdeckt. Zum Fußball. Der FC Schalke 04 kehrt nach 3 Jahren ins Bundesliga-Oberhaus zurück. Die Königsblauen machten den Aufstieg durch ein 1:0 gegen Fortuna Düsseldorf bereits am drittletzten Spieltag der zweiten Liga perfekt. Union Berlin hat einen wichtigen Schritt Richtung Klassenerhalt in der ersten Bundesliga gemacht. Die Eisernen spielten zu Hause gegen Köln 2:2. Unionstrainerin Marie-Louise Etard bei Sky.
6: Ich finde, dass das heute absolut verdient war. Die Mannschaft hat einfach gezeigt, dass sie nicht aufgibt, dass sie da sind. Da haben wir jetzt viel auch immer wieder drüber gesprochen und heute ist es halt schön, dass sie sich dann auch mit dem 2:2 belohnen konnten.
4: Die weiteren Ergebnisse: Leverkusen-Leipzig 4:1, FC Bayern-Heidenheim 3:3, Bremen-Augsburg 1:3, Hoffenheim-Stuttgart 3:3 und Frankfurt-HSV 1:2.
2: Und wir schauen auf die Straßen. Blitzeranhänger stehen heute Morgen zum Beispiel auf der A1 Koblenz Richtung Trier bei Mähren, außerdem auf der A3 Köln Richtung Frankfurt zwischen Idstein und dem Wiesbadener Kreuz. Alle Staus und Gefahrenmeldungen A3 Köln Richtung Frankfurt. Nehmt bitte den Fuß vom Gas zwischen Montabaur und Dietz, denn hier ist eine ungesicherte Unfallstelle. Personen auf der Fahrbahn, außerdem ist die Autobahn in diese Richtung gesperrt. Auf der A8 Karlsruhe Richtung Neunkirchen ist am Kreuz Neunkirchen die Überleitung zur A6 Richtung Kaiserslautern gesperrt. Auch hier wird ein Unfall aufgenommen. Gute Fahrt!
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2: Guten Morgen, Rheinland-Pfalz. Wir starten zusammen einfach himmlisch in den Sonntagmorgen. Es ist ein ganz besonderer Sonntag. Es ist nämlich erstens der erste Sonntag im Mai 2026. Außerdem feiern wir 40 Jahre RPR1. Wir feiern Geburtstag, aber ihr bekommt die Geschenke. Das ist ja ganz klar. Gleich gibt es ein interessantes Geschenk von mir, nämlich ein Klo.
7: Ja, jetzt wird was? Klo? Hat er sie noch alle? Nein, keine Sorge. Also, aber lasst euch mal überraschen. Also das Klo gibt's gleich nach Klingont, Jubel und diesem unglaublichen Song von Phil Collins, Against All Odds. Ich bin Uwe Burkhardt. Macht euch einen sehr, sehr schönen Sonntagmorgen. Und gleich gibt's ein Klo.

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0: Klingon, ja, was sonst? Jubel am Meer. Wenn man 40. Geburtstag feiert, einen Kugelrunden, das tun wir an diesem Wochenende. Vom 1. bis 3. Mai, 40 Jahre ist RB1 alt, das oder jung oder frisch oder wie auch immer. 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Schönen guten Morgen, schön, dass ihr dabei seid heute Morgen und wir zusammen reinstarten in diesen Geburtstagssonntag. Ein geheimer Raum in einer Schatzkammer. Wahrscheinlich jahrhundertelang verborgen im Wormser Dom. Das klingt ein bisschen nach spannendem Krimi, nimmt aber eine sehr lustige Wendung, denn bei dem geheimen Raum handelt es sich um ein Klo. Ja, Stefan Sangmeister von der RP1 Kirchenredaktion. Echt jetzt? Wie das?
1: Das ist wirklich mal eine tolle Geschichte. Am Wormser Dom, der wird ja seit über 20 Jahren saniert und geforscht. Und bei den Arbeiten kam im sogenannten Silberraum, einer ehemaligen Schatzkammer, ein zugemauerter Bogen zutage. Die Forscher dachten, naja, wird ein Fenster nach draußen sein. Aber nein, als sie den Bogen freilegen wollten, haben sie eine Vertiefung im Mauerwerk entdeckt. 1,90 hoch, rechts 1 Meter und links eine hüfthohe steinerne Platte mit einem Loch. So tief, dass ein Arm nicht ausreicht, um ans Ende zu kommen. Schnell wurde klar, das muss ein Klo sein. Verräterisch war dabei auch eine Art Kloschüssel. Ein wirklich außergewöhnlicher Fund, findet auch Dompropst Tobias Schäfer.
2: Also ich finde das spannend, weil wir ja immer wieder im Zusammenhang mit der Renovierung neue Dinge entdecken zur Geschichte des Doms. Aber das war jetzt natürlich schon nochmal was ganz Besonderes, weil es eben auch nicht kunsthistorisch so Besonderes oder theologisch Besonderes ist, sondern was ganz Urmenschliches ist, was hier aufgetaucht ist, was aber eben auch zeigt, dass es auch damals Menschen waren, die diese Räume genutzt haben und sowas eben auch notwendig war.
0: Denn Schätze bewachen mussten die Wächter damals 24/7. Mit Klosett in der Schatzkammer geht das deutlich entspannter. Oho, ein Klo. Noch mehr Infos zum besonderen Fund im Wormser Dom findet ihr auf rpr1.de/himmlisch. Das ist Michael Schulte, 5 a.m. Das ist RPR1.

0: Ja, zum Geburtstag darf man sich schon mal was Besonderes gönnen, oder? Giovanotti, Serenata Rap. Ja, das ist RPR1, der beste Musikmix für Rheinland-Pfalz. Wir feiern 40 Jahre RPR1. Und das war was ganz Besonderes. Ganz, ganz Besonderes aus der musikalischen Feinkostabteilung. Schönen guten Morgen. Schön, dass ihr dabei seid heute Morgen.
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2: Eine Portion Zuversicht, bitte.
0: Woher nehmt ihr eure Zuversicht? Oder geht's ihr euch immer mehr flöten beim Blick ins große Weltgeschehen mit Kriegen und Katastrophen? Wie kommt ihr klar mit so viel Anstrengendem in eurem Alltag? Wer oder was macht euch zuversichtlich, das schon irgendwie hinzukriegen? Andere Menschen, bestimmte Ereignisse, Begegnungen, Erlebnisse? Zuversicht spielt auch in der Bibel eine wichtige Rolle. Und welche Rolle? Das erkunden wir zusammen mit euch und gehen dafür zusammen auf biblische Weltenreise und Expedition Zuversicht kreuz und quer durch die Bibel. Biblische Weltenreise für Reinhard von Weihnacht von der RPR1 Kirchenredaktion. Was findet sich in den Psalmen zu Zuversicht, in diesem uralten Gebetbuch im ersten im Alten Testament? Lohnt sich's, da mal reinzuschauen?
3: Auf alle Fälle. Psalm 27 zum Beispiel, das ist ein Text, bei dem wir Halt machen sollten. Der steigt gleich voll ein ins Thema. Der Herr ist mein Licht und mein Heil, vor wem sollte ich mich fürchten? Also ein ganz, ganz tiefes Gottvertrauen und die Überzeugung, mit Gott an meiner Seite kann mir nichts passieren. Auf der Zuversichtsskala von 1 bis 10 ist das eine glatte 12.
0: Bei allem Respekt und Gottvertrauen ohne Ende und bei aller Zuversicht

0: wurdest meine Hilfe.
1: Der Beter hat in der Vergangenheit gute Erfahrungen gemacht mit Gott. Was heißt, was bedeutet das für die Zukunft?
0: Er ist fest überzeugt, dass Gott ihm auch in künftigen Krisen helfen wird. Da steht die Bitte: Höre Herr meine Stimme, wenn ich rufe, sei mir gnädig und gib mir Antwort. Und diese Antwort gibt sich der Beter sozusagen selbst, voll Vertrauen. Wenn mich auch Vater und Mutter verlassen, der Herr nimmt mich auf, mag Krieg gegen mich toben, ich bleibe dennoch voll Zuversicht.
1: Voll zuversichtlich, weil voller Vertrauen auf Gott, das ist die einfache Gleichung. In Psalm 27 im Alten Testament der Bibel. Und das ist heute unsere Station unterwegs auf biblischer Weltenreise und Expedition Zuversicht. Wo in der Bibel spielt Zuversicht eine Rolle und welche? Noch mehr Infos und den biblischen Weltenreiseführer dazu findet ihr auf rpr1.de/himmlisch. Nächsten Sonntag reisen wir weiter, da bin ich sehr zuversichtlich. Wohin? Lasst euch überraschen. Und jetzt fragt euch doch mal, was wäre denn, wenn Superstar Beyoncé nicht singen im Kirchenchor gelernt hätte als junges Mädchen, kleines Kind, sondern ein Junge gewesen wäre? Was wäre dann heute mit Beyoncé? Keine Ahnung, hört selbst. Beyoncé, If I Were a Boy, das ist RPR1.

0: Hier ist RB1 um kurz nach 6:30 schauen wir auf die Straßen. Blitzeranhänger stehen heute Morgen zum Beispiel auf der A6 Kaiserslautern Richtung Mannheim bei Kaiserslautern Ost. Außerdem auf der A60 Mainz Richtung Bingen vor Mainz-Gonsenheim. Bitte fahrt hier nicht schneller als 100. Alle Staus- und Gefahrenmeldungen auf der A1 Euskirchen Richtung Blankenheim. Defektes Fahrzeug zwischen Wieskirchen und dem Rastplatz Grüner Winkel. Auf der A3 Köln Richtung Frankfurt zwischen Montabaur und Dietz. Ungesicherte Unfallstelle. Die Autobahn ist in diese Richtung gesperrt. Personen auf der Fahrbahn nehmen bitte hier unbedingt den Fuß vom Gas. Auf der A8 Karlsruhe Richtung Neunkirchen. Am Kreuz Neunkirchen ist die Überleitung zur A6 Richtung Kaiserslautern gesperrt. Hier wird ein Unfall aufgenommen. Auf der A67 Darmstadt Richtung Mannheim zwischen Gernsheim und Lorsch defektes Fahrzeug. Falls ihr sonst noch was gesehen haben solltet, Staublitzer Unfall, dann meldet das doch bitte kostenlos für euch und sehr nützlich für alle anderen als WhatsApp, Text oder Sprachnachricht an die 0808 3x die 62. Dankeschön und gute Fahrt mit RPR1 und Benson Bone. Beautiful Things. Wir feiern 40. Geburtstag. Schön, dass ihr dabei seid.
1: Voll.

0: Wir feiern Geburtstag, 40. ganz genau, und ihr bekommt die Geschenke. Zum Beispiel das hier, ATC, la la la la la, Around the World. Das ist RPR1, der beste Musikmix für Rheinland-Pfalz. Immer noch und bis heute. Frisch und cross und knusprig sind wir geblieben. Schön, dass wir zusammen dieses Geburtstagswochenende verbringen. Und wann, wenn nicht an einem Sonntag wie heute, wollt ihr euch endlich wieder mal die 5 Minuten für euch selber gönnen, die ihr euch lange schon mal wieder gönnen wolltet. 5 Minuten, in denen ihr ein bisschen schauen könnt, was war, was ist, wo soll's hingehen. Wir helfen euch dabei. Gleich hier, jetzt.
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2: Ich bin Maike Jakob von der katholischen Kirche. Guten Morgen. Wann habt ihr zum letzten Mal so richtig schallend gelacht? Erinnert ihr euch noch an das befreiende Gefühl danach? Heute machen das ganz viele, weil heute Weltlachtag ist. Da organisieren sich auf der ganzen Welt Menschen zum gemeinsamen Lachen. Um 14 Uhr unserer Zeit starten dann rund um unseren Planeten die Lachsalven. Klingt bisschen gaga, die Idee dahinter macht aber Sinn. Lachen baut da Brücken, wo Worte nicht ausreichen. Wenn die Welt voll von Krisen steckt, wirkt ein herzhaftes Lachen wie ein Gegenprogramm. Einige verstehen die Lachaktion heute auch so, als Zeichen für den Frieden. Und manche verbinden das Lachen mit Gebeten. Das passt ganz wunderbar zu der christlichen Tradition vom Osterlachen. Christen glauben ja an eine echt frohe Botschaft, dass das Leben stärker ist als der Tod und die Hoffnung stärker als die Angst. Daher kommt die Tradition, zu Ostern den Tod auszulachen. In manchen Gottesdiensten werden Witze erzählt und die Menschen lachen, bis die Tränen kommen. Wenn ihr Lust habt, mal wieder so richtig zu lachen, macht heute mit um 14 Uhr. Ein bisschen Gaga für eine gute Sache.
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0: Das angedacht zum Nachlesen findet ihr auch nochmal auf rpr1.de/himmlisch. Und das kann ja wohl nicht wahr sein, oder? Dass wir die Commodores mal wieder im Programm haben. Night Shift. Ach, bei diesem Song. Was soll ich sagen? Mir fehlen die Worte. Wisst ihr was? Wir hören einfach gemeinsam zu. Zum 40. Geburtstag von RPR1. Die Commodores, Night Shift. Habt einen wunderschönen Sonntag und lasst euch von den Commodores rein grooven.

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0: Crow und Traum, das ist RB1. Der beste Musikmix für Rheinland-Pfalz. Schönen guten Morgen, wir feiern 40. Geburtstag und ihr seid dabei. Und ich freue mich, dass ihr dabei seid, denn Geburtstag feiern alleine ist doch ein bisschen, wäre ja doch ein bisschen traurig. Wenig Kalorien, möglichst kleine Kleidergrößen und möglichst wenig Gewicht auf der Waage. Dieses sogenannte Schönheitsideal wird von vielen Influencerinnen in den sozialen Medien propagiert. Ein Trend, der besonders Jugendliche anspricht und der gefährliche Folgen haben kann. Für die Gesundheit zum Beispiel mit Folgen wie gestörtes Essverhalten, Magersucht oder Bulimie. Isabel Schönfeld ist Fachberaterin für Suchterkrankungen im Haus der Diakonie in Landau. Frau Schönfeld, was sind Verhaltensweisen von Kindern, die Eltern alarmieren sollten, weil sie auf ein gestörtes Essverhalten hinweisen können?
1: Alarmierend kann zum Beispiel sein, wenn sich das Essverhalten stark verändert, also wenn ein Kind plötzlich sehr wenig isst oder Mahlzeiten vermeidet und extrem auf Kalorien achtet. Dazu gehört auch immer ein sehr negatives Körperbild, heimliches Essen oder immer wieder auf der Toilette zu verschwinden. Das wären auf jeden Fall Zeichen, die man ernst nehmen sollte.
0: Wenn Eltern solche Zeichen wahrnehmen und alarmiert sind, was können sie dann tun? Wie sollten sie damit umgehen und auf ihr Kind zugehen?
1: Der wichtigste erste Schritt ist tatsächlich das Gespräch. Und das Gespräch sollte immer ruhig verlaufen und vor allem, und das ist das Allerwichtigste, ohne Vorwürfe. Also nicht, du isst falsch oder iss mal mehr, sondern eher, mir ist aufgefallen, dass es dir gerade nicht gut geht. Magst du vielleicht erzählen, was gerade los ist? Es geht darum, eine Tür zu öffnen und nicht Druck zu erzeugen.
0: Wenn das mit dem Türöffnen nicht so richtig klappt, Eltern damit nicht weiterkommen und sich immer mehr Sorgen machen, wohin können sie sich dann wenden? Wer hilft ihnen und ihrem Kind weiter?
1: Also da gibt es mehrere gute Anlaufstellen, zum Beispiel Suchtberatungsstellen oder Erziehungsberatungsstellen. Die können sehr, sehr unterstützend wirken. Und ansonsten gibt es spezialisierte Essstörungsberatungen und Kinder- und Jugendpsychotherapeuten oder auch Kinderärzte, die das einschätzen können.
0: Isabel Schönfeld, Fachberaterin für Suchterkrankungen im Haus der Diakonie in Landau. Noch mehr Infos und wohin ihr euch wenden könnt, wenn ihr ein verändertes Essverhalten bemerkt bei eurem Kind, findet ihr auf rbr1.de/himmlisch. Das ist Gabriella Cat's Eye. Das ist RBR1. Wir feiern 40. Geburtstag und ihr feiert mit. Wie

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6: Hier ist RPR 1. Gleich gibt's diesen wunderbaren Song eures Lebens, Genies. I love your smile. Freut euch außerdem auf diesen Hit von heute. David Guetta, What I Like to You. Das ist RPR 1, der beste Musikmix für Rheinland-Pfalz. Schönen guten Morgen um kurz nach 7 schauen wir auf das RPR 1 Sonntagswetter. Petrus präsentiert viele Wolken und immer wieder Schauern. Hier und da kann sogar mal gewittern mit Starkregen bei bis zu 24 Grad. In Eifelhunsrück und Westerwald maximal 19 Grad. Aktuell bei euch in Remagen am Rhein an der Apollinariskirche 15 Grad. In Hachenburg im Westerwald am Altermarkt 13 Grad. Und in Liesa an der Mosel am Schloss 15 Grad. Der RPR1-Wettertrend morgen freundlicher mit abwechselnd Sonne und Wolken und nur noch vereinzelt Schauern. Insgesamt wird die neue Woche wechselhafter und etwas kühler.
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7: Ich bin Diana Kramer. Der Präsident des IFO-Instituts Clemens Fuß warnt angesichts drohender neuer US-Zölle vor erheblichen Risiken für die deutsche Wirtschaft. Der Ökonom befürchtet ernsthafte Folgen, sollte die EU ihrerseits Zölle auf US-Produkte erheben. Falls daraus ein neuer Handelskrieg wird, droht Deutschland in diesem Jahr eine Rezession, sagte Fuß der Bild-Zeitung. US-Präsident Donald Trump hatte angekündigt, die Zölle auf Autos und Lkw aus der EU auf 25% zu erhöhen. Die neuen Sätze sollen bereits ab kommender Woche gelten.
8: Eigentlich hatten USA und EU nach schwierigen Verhandlungen einen Zollsatz von 15% vereinbart. Unter anderem wegen des Streits um Grönland verzögert die EU aber die Umsetzung des Pakets. Setzt Trump seine neue, höhere Zolldrohung um, würde das allein die deutsche Autoindustrie jährlich 2,5 Milliarden Euro zusätzlich kosten. Deshalb reagiert die Branche empfindlich und ruft zur Deeskalation auf, nach dem Motto, bei allen Krisen gerade brauchen wir nicht auch noch einen wieder aufflammenden Zollstreit. Jan-Henner Reitze, Berlin.
7: Im vergangenen Jahr hat es weniger Straftaten an Bahnhöfen gegeben, aber mehr Angriffe auf Bahnbeschäftigte. Das ergab eine Auswertung des Interessenverbands Allianz pro Schiene auf Basis der aktuellen polizeilichen Kriminalstatistik.
9: Dass die Bahnhöfe sicherer geworden sind, führt der Verband auf den Einsatz von Security-Leuten und Kameras zurück. Er lobt auch, dass inzwischen an einigen Bahnhöfen ein Alkoholverbot gilt. Sorge gibt es aber wegen der zuletzt fast 2700 Angriffe auf Mitarbeitende. Ein Anstieg um 11% in nur einem Jahr. Nach einer tödlichen Attacke auf einen Zugbegleiter will die Bahn auch mehr Sicherheitskräfte einstellen und testweise sind in einigen Regiozügen 2 Kontrolleure im Dienst. Diese Doppelbesetzung fordert die Eisenbahn- und Verkehrsgewerkschaft in allen Zügen, aber Bund und Länder halten das für unbezahlbar. Aus Berlin, Ursula Winkler.
7: Zum Fußball. Der FC Schalke 04 kehrt nach 3 Jahren in die erste Bundesliga zurück. Schalke machte den Aufstieg durch ein 1:0 gegen Fortuna Düsseldorf bereits am drittletzten Spieltag der zweiten Liga perfekt. Und noch die Ergebnisse der ersten Liga. Leverkusen-Leipzig 4:1, FC Bayern-Heidenheim 3:3, Union Berlin-Köln 2:2, Bremen-Augsburg 1:3, Hoffenheim-Stuttgart 3:3 und Frankfurt-HSV 1:2.
3: Und wir schauen auf die Straßen. Blitzeranhänger stehen heute Morgen zum Beispiel auf der A61 Koblenz Richtung Köln vor dem Kreuz Meckenheim. Außerdem auf der A61 Koblenz Richtung Ludwigshafen bei Gundersheim. Hier dürft ihr mit satten 130 langen Düsen auf eurem Sonntagsausflug oder wenn ihr eure Kinder zum Sport bringt. Die Staus- und Gefahrenmeldungen. A1 Euskirchen Richtung Blankenheim zwischen Wieskirchen und Rastplatz Grüner Winkel steht ein defektes Fahrzeug. Auf der A3 Köln Richtung Frankfurt zwischen Montabaur und Dietz ungesicherte Unfallstelle. Die Richtungsfahrbahn ist gesperrt. Es sind außerdem Personen auf der Fahrbahn. Macht ihr also bitte schön langsam. Auf der A8 Karlsruhe Richtung Neunkirchen ist am Kreuz Neunkirchen die Überleitung zur A6 Richtung Kaiserslautern gesperrt wegen einer Unfallaufnahme Richtung Mannheim. Und auf der A67 Darmstadt Richtung Mannheim zwischen Gernsheim und Lorsch defektes Fahrzeug. Gute Fahrt!
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6: Guten Morgen, Rheinland-Pfalz. Wir feiern heute einen ganz besonderen Sonntag. Es ist nämlich der erste Sonntag im Mai 2026. Ja, das ist das eine. Aber außerdem feiern wir einen kugelrunden Geburtstag. RPR 1 wird 40 und deshalb haben wir so manche musikalische Kostbarkeit versteckt für euch hier im Programm. Lasst euch überraschen. Lasst euch gleich auch überraschen von dem, was für andere Zuversicht bedeutet. Woher nehmt ihr eure Zuversicht? Was bedeutet sie? Geht sie euch eventuell immer mehr flöten, wenn ihr ins große Weltgeschehen guckt? Was bedeutet überhaupt für euch Zuversicht? Das klären wir gleich nach Shania's I Love Your Smile und David Guetta, Would I Lie to You? Ich bin Uwe Burkhardt, freue mich, dass wir zusammen Geburtstag feiern. Herzlich willkommen!

0: Smile, I love your smile. Ist das ein wunderschöner Song deines Lebens? Wir haben Geburtstag, werden 40, kugelrunde 40 Jahre alt und ihr bekommt die Geschenke. Das ist RPR1, der beste Musikmix für Rheinland-Pfalz. Schönen guten Morgen, schön, dass wir zusammen reinstarten in diesen Sonntag.
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2: Eine Portion Zuversicht, bitte.
0: Woher nehmt ihr eure Zuversicht? Oder geht sie euch immer mehr flöten beim Blick ins große Weltgeschehen mit Kriegen und Katastrophen? Wie kommt ihr klar mit so viel Anstrengendem in eurem Alltag? Wer oder was macht euch zuversichtlich, das schon irgendwie hinzukriegen? Andere Menschen, besondere Ereignisse, Begegnungen, Erlebnisse? Und was bedeutet überhaupt für euch Zuversicht?
3: Zuversicht bedeutet Gesundheit für meine Familie und meine Lieben. Und danach ist der Rest aufstehen und gucken, dass man weiterkommt, wenn es mal kritisch gelaufen ist.
4: Keine Ahnung, aufstehen und weitermachen. Ich habe keine Zuversicht. Ich lebe mein Leben.
5: Zuversicht ist für mich, wenn ich mit Freunden durch die Fußgängerzone gehen kann, wenn ich die dann erlebe, dass sie glücklich sind. Das ist für mich Zuversicht.
6: Vielleicht jeden Morgen mit einem Lächeln aufstehen, egal was passiert, und das Leben geht weiter.
7: Immer optimistisch bleiben, fröhlich in die Zukunft blicken und denken, das wird schon irgendwie.
0: Und jetzt verratet mir, was bedeutet für euch Zuversicht? Was macht euch zuversichtlich? Sind es vor allem besondere Menschen oder besondere Ereignisse, Begegnungen, Erlebnisse? Schickt mir eine WhatsApp-Text oder Sprachnachricht an die 0800 8 dreimal die 62. Ich freue mich drauf, bin gespannt. Noch mehr Infos rund um Zuversicht und Zuversichtliches findet ihr auf rpr1.de/himmlisch. Das ist Alex Warren, Ordinary. Das ist RPR1. Habt einen schönen 1. Mai-Sonntag.
8: Grüß euch.

0: Junior Senior, Move Your Feet. Habt ihr es gemacht? Move Your Body, das macht man ja eigentlich, wenn man so ein bisschen eine Party macht und 40. Geburtstag feiert. Kann man auch schon um 22.07 machen. Ja, absolut. Schön, dass ihr dabei seid. Das ist RPR1, der beste Musikmix für Rheinland-Pfalz. In Bayern wird gerade heiß diskutiert, denn das Landeskomitee der Katholiken möchte, dass Ministerpräsident Markus Söder beim Vatikan mehr Mitspracherechte durchsetzt bei den Bischofswahlen. Das regeln in Deutschland verschiedene Verträge, sogenannte Konkordate, etwa das preußische Konkordat oder das badische Konkordat, die schon auch etwas älter sind, so wie sie auch schon klingen. Hier wählt das Domkapitel aus drei Vorschlägen aus Rom. In Bayern ist das anders. Wie anders? Professor Dr. Matthias Pulte ist Kirchenrechtler an der Uni in Mainz.
1: Hier ist es tatsächlich nur so, dass die Domkapitel der betroffenen Diözesen Listen erstellen, die dann nach Rom geschickt werden. Und Rom wählt aus diesen Listen den entsprechenden Bischof. Wählt ihn aus und ernennt ihn.
0: Diese Verträge sind schon um die 100 Jahre alt und haben sich anscheinend bewährt.
1: Die Frage ist, welcher Mehrwert dadurch entstehen könnte, dass man bestehende sichere Rechtsordnungen auflöst, nur um der Beteiligung im Vorfeld, die bisher ja existiert, ein weitergehendes Mitbestimmungsrecht zu etablieren. Und nach kirchlichem Recht wird es nicht gelingen, denn der Apostolische Stuhl hat eindeutig festgelegt, dass der Papst die Bischöfe frei ernennt und nur die rechtmäßig Gewählten bestätigt.
0: Bisher bekommt der Anstoß zur Änderung wenig Rückenwind, weder von Staat noch von der Kirche. Auch Professor Pulte fände eine andere Idee viel besser.
1: Wenn denn eine Uneinigkeit zwischen der Landesregierung in Bayern und dem Apostolischen Stuhl über die Frage der Ernennung von Bischöfen besteht, könnte man diesen einzigen Artikel des Bayerischen Konkordates neu interpretieren. Dazu bietet sich ein sogenannter diplomatischer Notenwechsel an, der die bestehende Norm nicht aushebelt oder ändert, aber sie neu interpretiert.
0: Für Wirbel hat der Vorschlag aus Bayern jedenfalls erstmal gesorgt. Noch mehr Infos dazu und das komplette Gespräch mit Professor Pulte aus Mainz findet ihr auf rpr1.de/himmlisch. Aktuell wird in Bayern jetzt aber erstmal heiß diskutiert, ob es reicht am Mittwoch beim Rückspiel gegen PSG fürs Finale in der Champions League. Das ist was für ein Song deines Lebens. Alana Miles, Black Velvet. 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Deines Lebens. Alana Miles, Black Velvet. Wir feiern 40. 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Das ist RPR1, der beste Musikmix für Rheinland-Pfalz.

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3: 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Um kurz nach 7:30 schauen wir auf die Straßen. Blitzeranhänger stehen heute Morgen zum Beispiel auf der A61 Koblenz Richtung Ludwigshafen. Zwischen Rheinböllen und Strombeck in der Baustelle dürft ihr bitte nicht schneller als 80 fahren. Außerdem auf der A61 Koblenz Richtung Ludwigshafen zwischen dem Kreuz Frankenthal und dem Kreuz Ludwigshafen auf dem Parkplatz, am Parkplatz auf dem Hirschen. Bitte fahrt hier nicht schneller als 130, aber sollte auch reichen für einen schönen Sonntagsausflug oder wenn ihr eure Kinder zum Sport bringt. Die Staus- und Gefahrenmeldungen. A3 Köln Richtung Frankfurt zwischen Montabaur und Dietz gesperrt wegen einer ungesicherten Unfallstelle, sind außerdem Personen auf der Fahrbahn. Auf der A8 Karlsruhe Richtung Neunkirchen ist im Kreuz Neunkirchen die Überleitung zur A6 Richtung Kaiserslautern gesperrt. Hier wird ein Unfall aufgenommen. Auf der A62 Landstuhl Richtung Nonnweiler zwischen Nohfelden Türkismühle und Nonnweiler Otzenhausen liegen Gegenstände auf der Fahrbahn. Und auf der A565 Meckenheim-Bonn zwischen Bonn-Poppelsdorf und Bonn-Endenich Personen auf der Fahrbahn, nehmt bitte in beiden Richtungen den Fuß vom Gas. Falls ihr sonst noch was gesehen haben solltet, Staublitzer Unfall, dann meldet das doch bitte kostenlos für euch und sehr nützlich für alle anderen als WhatsApp-Text oder Sprachnachricht an 0800 8 3 mal die 62. Dankeschön und gute Fahrt wünscht RB1 mit Christina Aguilera. Come on over, baby. Wir feiern 40. Geburtstag und ihr feiert, bekommt die Geschenke. Come on.

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1: 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Macht einen glücklich.
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0: Shabusi, a Bar Song, das ist RPR1, der beste Musikmix für Rheinland-Pfalz. Schönen guten Morgen. Schön, dass wir zusammen den 40. Geburtstag von RPR1 feiern.
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0: Die gute Nachricht der Woche kommt heute aus Landau vom Housing First Projekt der Caritas in Landau. Denn das Land Rheinland-Pfalz fördert das Modellprojekt für obdachlose Menschen weiter mit 200.000 Euro und bis zum Ende nächsten Jahres. Steffen Mather vom Caritas-Zentrum Landau leitet das Modellprojekt Housing First.
3: Housing First, das ist ein Teil unserer Wohnungsnotfallhilfe und wir freuen uns jetzt sehr darüber, dass wir bis Ende 2027 zunächst weitermachen können. Bei Housing First ist das Besondere, dass Wohnen als Grundrecht betrachtet wird und die Wohnung am Anfang des Hilfeprozesses steht. Der Hintergedanke ist, dass man aus der Sicherheit der Wohnung viel besser an den Problemen arbeiten kann als aus Notunterkünften oder aus der Obdachlosigkeit heraus. Der Unterstützungsprozess ist dabei sehr individuell und wir schauen, was die Wünsche und die Vorstellungen unserer Teilnehmer sind und helfen dann eben, die Ziele zu erreichen, die wir gemeinsam festlegen. Es geht hauptsächlich um gesundheitliche Belange, Aufnahme von Erwerbstätigkeit und eine persönliche Stabilisierung und soziale Inklusion.
0: Steffen Mather leitet das Modellprojekt Housing First vom Caritas-Zentrum Landau. Housing First wird weitergefördert bis Ende 2027 vom Land Rheinland-Pfalz mit 200.000 Euro. Noch mehr Infos zur RPR1, die gute Nachricht der Woche, findet ihr auf rpr1.de/himmlisch. Und wir nehmen weiter Fahrt auf in unser Geburtstagswochenende mit Christopher Cross. Ride Like the Wind. RPR1 wird 40. Ihr bekommt die Geschenke. Bitteschön, habt einen schönen Sonntag.

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1: Ariana Grande, No Tears Left to Cry. Das ist RPR1, der beste Musikmix für Rheinland-Pfalz. Wir feiern 40. Geburtstag. Wie schön, dass wir zusammen feiern. Herzlich willkommen. Schönen guten Morgen. And the winner is Nils Mohl, hat den katholischen Kinder- und Jugendbuchpreis gewonnen für sein Jugendbuch Engel der letzten Nacht. Am Donnerstag wird der Preis verliehen von der Deutschen Bischofskonferenz und dem Vorsitzenden der Jury, das ist Weihbischof Robert Bram aus Trier. In dem Roman Engel der letzten Nacht geht's um den Abiturienten Kester und die Nacht der Abi-Feier. Kester feiert aber nicht mit. Weihbischof Bram, warum nicht? Was ist los mit Kester?
2: Während also seine Klassenkameraden ihren Schulabschluss feiern, plant er, sich nach einer ultimativen Nacht das Leben zu nehmen. Und der Roman wird eben so erzählt, dass Kester, der ja keinen Sinn im Leben sieht, der auch isoliert ist von anderen, deswegen feiert er auch nicht mit den anderen, der aber dann in dieser Nacht verschiedenen Menschen begegnet und durch die Begegnungen, die Gespräche mit den Menschen spürt er mehr und mehr Lebenssinn und er kommt letztlich von dem Gedanken, den er ursprünglich hatte, kommt er weg.
1: Was hat die Jury so überzeugt, dass Nils Mohl für Engel der letzten Nacht den katholischen Kinder- und Jugendbuchpreis verdient hat?
2: Vor allem, weil es um die Frage geht, was trägt mein Leben an diesem wichtigen Übergang vom Schulalltag in den Beruf. Und das Schöne ist ja, dass ich diesen inneren Wandel spüre, den der Kester da durchmacht. Nämlich vom zweifelnden, isolierten Jugendlichen entwickelt er sich durch die Begegnungen mit den anderen zu einem offeneren Verständnis vom Leben und seiner eigenen Rolle darin.
1: Am Donnerstag wird Nils Mohl ausgezeichnet mit dem Katholischen Kinder- und Jugendbuchpreis 2026 für seinen Roman Engel der letzten Nacht. Noch mehr über dieses Jugendbuch und auch über die Empfehlungsliste mit 14 weiteren Büchern, die die Jury lesenswert findet. Vielleicht findet ihr was für eure Kids darunter oder eure Jugendlichen, findet ihr auf rpr1.de/himmlisch. Ihr könnt auch gerne schon mal reinschnuppern ins Buch Engel der letzten Nacht auf rpr1.de/himmlisch. Wir feiern 40. Geburtstag und ihr bekommt die Geschenke, zum Beispiel Simply Red Stars. Ein Song deines Lebens im besten Musikmix für Rheinland-Pfalz. Schön, dass wir zusammen reinfeiern an diesem Geburtstagswochenende.

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0: RSRP 1 und wir feiern 40. Geburtstag gleich mit diesem Song deines Lebens. Raymond Through the Eyes of a Child. Das ist vielleicht der RSRP 1 Song mit Singen in der nächsten halben Stunde. Freut euch auf diesen Hit von heute. Comrade, Hug Yourself. Das ist RSRP 1, der beste Musikmix für Rheinland-Pfalz. Schönen guten Morgen. Um kurz vor acht schauen wir auf das RPR1 Sonntagswetter. Petrus präsentiert viele Wolken und immer wieder Schauer. Hier und da kann es sogar mal gewittern mit Starkregen bei bis zu 24 Grad. In Eifel-Hunsrück und Westerwald maximal 19 Grad. Aktuell bei euch in Rech an der Ahr an der katholischen Kirche St. Lucia 11 Grad. In Westerburg im Westerwald an der Liebfrauenkirche 12 Grad. Und in Mülzheim im Zellertal am Weinpavillon 15 Grad. Der RPR1-Wetter trennt morgen freundlicher und abwechselnd Sonne und Wolken und nur noch vereinzelt. Insgesamt wird die neue Woche wechselhafter und etwas kühler.
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2: Ich bin Diana Kramer. Der Präsident des IFO-Instituts Clemens Fuß warnt angesichts drohender neuer US-Zölle vor erheblichen Risiken für die deutsche Wirtschaft. Sollte die EU ihrerseits Zölle auf US-Produkte erheben und ein neuer Handelskrieg ausbrechen, drohe Deutschland in diesem Jahr eine Rezession, sagte Fuß der Bild-Zeitung.
3: US-Präsident Trump hat angekündigt, die Zölle auf Autos und Lastwagen aus der Europäischen Union von 15 auf 25% zu erhöhen. Die neuen Sätze sollen bereits ab kommender Woche gelten. Wie soll die EU darauf reagieren? Jens Südekum, Berater am Bundesfinanzministerium, rät abzuwarten. Zunächst solle geprüft werden, ob die angekündigten US-Zölle tatsächlich erhoben würden. Für diesen Fall sprach er sich allerdings für angemessene Gegenmaßnahmen der EU aus. Dirk Zeitler, Berlin.
2: Knapp ein Jahr ist die schwarz-rote Bundesregierung nun im Amt. Eine Mehrheit der Bundesbürger rechnet aber nicht damit, dass die Koalition aus Union und SPD noch bis zum Ende der Wahlperiode 2029 halten wird. 58% sagten in einer Inselumfrage für die Bild am Sonntag, dass die Koalition bis dahin nicht überdauern wird. Rund 3/4 der Befragten gaben außerdem an, mit der Arbeit der Bundesregierung unzufrieden zu sein. Das Geschäft mit Bio-Lebensmitteln in Deutschland hat zum Start ins Jahr weiter angezogen. In den ersten 3 Monaten stieg der Umsatz im Vergleich zum ersten Quartal 2025 um 6% auf mehr als 4,9 Milliarden Euro. Das geht aus Daten des Bundes Ökologische Lebensmittelwirtschaft hervor. Deutliche Umsatzzuwächse gab es bei Fleischersatzprodukten, Süßwaren und Tiefkühlkost. Zum Fußball. Der FC Schalke 04 kehrt nach 3 Jahren ins Bundesliga-Oberhaus zurück. Die Königsblauen machten den Aufstieg durch ein 1:0 gegen Fortuna Düsseldorf perfekt. Union Berlin hat einen wichtigen Schritt Richtung Klassenerhalt in der ersten Bundesliga gemacht. Die Eisernen spielten zu Hause gegen Köln 2:2. Unionstrainerin Marie-Louise Ether bei DAZN.
4: Ich finde, dass das heute absolut verdient war. Die Mannschaft hat einfach gezeigt, dass sie nicht aufgibt, dass sie da sind. Und heute ist es halt schön, dass sie sich dann auch mit dem 2:2 belohnen konnten.
2: Die weiteren Ergebnisse: Leverkusen-Leipzig 4:1, FC Bayern-Heidenheim 3:3, Bremen-Augsburg 1:3, Hoffenheim-Stuttgart 3:3 und Frankfurt-HSV 1:2.
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5: Die aktuellsten Blitzer stehen auf der B40 in Mainz am Pariser Tor in Richtung Alzey und auf der A1 Koblenz in Richtung Trier bei Mähren. Jetzt alle Staus und Gefahrenmeldungen. A3 Köln Richtung Frankfurt. Zwischen Dierdorf und Ransbach-Baumbach Vorsicht, hier liegen Gegenstände auf der mittleren Spur. Dann Vorsicht auf der A8 Luxemburg in Richtung Saarlouis zwischen Perlborg und Merzig-Wellingen. Eine ungesicherte Unfallstelle. A59 Bonn in Richtung Köln zwischen Spich und dem Flughafen Köln-Bonn 2 Kilometer Stau. A65 Ludwigshafen Richtung Landau zwischen Deidesheim und Neustadt-Weinstraße Nord 2 Kilometer Stau. Vorsicht auf der B35 Germersheim in Richtung Karlsruhe zwischen Neudorf und Dettenheim-Linkenheim-Hochstetten liegen Gegenstände, genauer gesagt eine Metallstange. Und Vorsicht auf der B42 Bonn in Richtung Koblenz zwischen Königswinter und Rhöndorf in Bad Honnef eine ungesicherte Unfallstelle. Wenn ihr Staus oder Blitzer seht, dann ruft an oder schickt uns eine WhatsApp-Text- oder Sprachnachricht kostenlos an die 0800 8 3x die 62. Allen unterwegs eine gute und sichere Fahrt.
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0: Guten Morgen, Rheinland-Pfalz. Wir starten zusammen einfach himmlisch in den ersten Maisonntag 2026. Außerdem feiern wir 40. Geburtstag. RPR1 wird 40 Jahre alt. Und könnt ihr euch erinnern, wann ihr das letzte Mal so richtig herzhaft gelacht habt? Dann wäre heute eine sehr, sehr, sehr, sehr gute Gelegenheit dazu. Denn heute ist Welttag des Lachens. Ja, und natürlich spielt Lachen auch in der Bibel eine wichtige Rolle. Welche, das verrate ich euch gleich nach Fastball and Rough Wave und Joe Cocker an Shane Meyer Hart. Das ist unser Geschenk. Wir feiern Geburtstag, ihr bekommt die Geschenke. Ich bin Uwe Burkhardt, schönen guten Morgen.

0: Fastboy and Rough, das ist mit Wave, das ist RPR 1. Der beste Musikmix für Rheinland-Pfalz. Schönen guten Morgen, schön, dass wir zusammen reinfeiern und unseren 40. Geburtstag gemeinsam begehen. Könnt ihr euch erinnern, wann habt ihr das letzte Mal so richtig was von gelacht? Heute wäre dafür auf jeden Fall ein sehr, sehr, sehr, sehr guter Tag. Am Welttag des Lachens. Lachen spielt als menschlicher Grundvollzug natürlich auch eine Rolle in der Bibel. Wo zum Beispiel und welche, verrät euch jetzt Dejan Willer von der RPR1 Kirchenredaktion.
1: Fangen wir mal an mit Sarah aus dem Alten Testament. Sie und ihr Mann Abraham wünschen sich schon sehr lange ein Kind. Aber leider hat es nie geklappt, dass Sarah schwanger geworden ist. Nun ist sie schon sehr, sehr alt und hat sich damit abgefunden, dass sie kinderlos bleiben wird. Da hört sie eines Tages, wie ein Engel zu ihrem Mann Abraham sagt: Nächstes Jahr wird deine Frau einen Sohn haben. Und Sarah muss kräftig lachen. Denn sie sagt sich, ich bin doch jetzt schon so alt. Wo soll da noch die Lust herkommen? Aber der Engel behält recht. Sie wird schwanger und bekommt ihren Sohn Isaak. Und eben dieser Isaak macht sich irgendwann auf, um sich eine Frau zu suchen. Rebekka heißt die Auserwählte. An einem Brunnen treffen sie sich zum ersten Mal. Doch als sich Rebekka auf einem Kamel reitend nähert, da passiert etwas, das wortgetreu übersetzt heißt, dass Rebekka vom Kamel fällt. Vielleicht sah Isaak nicht ganz so gut aus, wie sie sich das gedacht hat. Machen wir zum Schluss noch einen Sprung ins Neue Testament und zwar zu einem Mann namens Eutychus. Der sitzt eines Abends im Fenster eines Hauses und hört dem Apostel Paulus zu, als der unten auf der Straße eine Predigt hält, die allerdings nicht ganz so spannend gewesen zu sein scheint, denn Eutychus schläft erst ein und fällt dann aus dem Fenster auf die Straße. Aber Ende gut, alles gut, Eutychus ist letztlich nichts passiert dabei.
0: Da hat er aber schwer Glück gehabt. Jede Menge Geschichten zum Schmunzeln und Lachen in der Bibel. Noch mehr Biblisches zum Weltlachtag findet ihr auf rpr1.de/himmlisch. Und das wird auch eine schöne Aufgabe heute für den Sonntag, oder? Irgendeinen Menschen bringt ihr heute zum Lachen. Und irgendein Mensch bringt euch heute zum Lachen. Machen wir als Erwachsene viel zu wenig, machen Kinder viel, viel öfter. Heute am Weltlachtag ist die Gelegenheit dafür. Colby Calais soll dem auch nicht im Wege stehen. Im Gegenteil, Brighter Than the Sun. Das ist RPR 1.

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0: C-Block, So Strung Out, das ist RPR1, der beste Musikmix für Rheinland-Pfalz. Wir feiern unseren 40. Geburtstag, ihr bekommt die Geschenke, schön, dass ihr dabei seid und dass wir zusammen unseren Geburtstag feiern, weil allein Geburtstag feiern ist doch eher ein bisschen traurig.
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0: Auch Stars und Künstler sind immer wieder auf der Suche nach dem, was für sie zählt, was ihnen Kraft gibt, gerade auch in Krisen. Und manchmal könnt ihr davon auch was in ihren Songs entdecken, zum Beispiel hier.
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0: Raymond und Through the Eyes of a Child, ein Song deines Lebens im besten Musikmix für Rheinland-Pfalz. Das ist RPR1. Frontman Ray Garvey feiert heute seinen 53. Geburtstag, zusammen mit unserem 40. RPR1-Song mit den Experten Dian Willow von der RPR1-Kirchenredaktion. Übersetzt heißt der Song durch die Augen eines Kindes. Um was geht's in Through the Eyes of a Child?
1: Na, Raymond singen von einem Kind, das die Welt mit einem reinen und unbelasteten Herzen betrachtet. Und sie wünschen sich, dass alle Erwachsenen das auch nochmal so tun könnten. Denn dann gäbe es mehr Staunen, mehr Hoffnung, mehr Freude und mehr Herzlichkeit in der Welt, meint sie. Im Refrain zum Beispiel stellen Raymond die eindringliche Frage, warum machen wir es uns so schwer? Wie realen und unbelasteten Herzen betrachtet. Und sie wünschen sich, dass alle Erwachsenen das auch nochmal so tun könnten. Denn dann gäbe es mehr Staunen, mehr Hoffnung, mehr Freude und mehr Herzlichkeit in der Welt, meint sie. Im Refrain zum Beispiel stellen Raymond die eindringliche Frage,

0: damit anfangen? Ich meine, Raymond sind ja auch längst nicht die Einzigen, die so eine kindliche Sichtweise so positiv in den Mittelpunkt stellen.
1: Längst nicht die Einzigen? Wer noch? An wen denkst du zum Beispiel?
0: Naja, Herbert Grönemeyer zum Beispiel hat Kinder an die Macht befördert. Und ich als Pfarrer, ich denke natürlich auch an das, was Jesus gesagt hat. Wer den Himmel nicht annimmt wie ein Kind, der wird nie hineinkommen. Ich meine, da kann man jetzt natürlich lange drüber nachdenken, was das heißt, den Himmel annehmen wie ein Kind. Aber Fakt ist, auch Jesus hat da eine kindliche Sichtweise und kindliches Handeln als positives Beispiel genannt.
1: Dann hört selbst. Raymond und Through the Eyes of a Child. Das ist der RP1-Song mit Sinn an Ray Garveys 53. Geburtstag. Happy Birthday.

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8: Hier ist RB1, um kurz nach 9:30 schauen wir auf die Straßen. Blitzeranhänger stehen heute Morgen zum Beispiel auf der A61 Koblenz Richtung Ludwigshafen zwischen Rheinböllen und Strombeck. In der Baustelle dürft ihr maximal 80 fahren. Außerdem auf der A650 Bad Dürkheim Richtung Ludwigshafen zwischen Oggersheim Süd und Bruchwiesenstraße. Bitte fahrt hier nicht schneller als 90. Jetzt alle Staus- und Gefahrenmeldungen auf der A3 Köln Richtung Frankfurt. Ist die Autobahn zwischen Montabaur und Dietz gesperrt. Eine ungesicherte Unfallstelle. Personen auf der Fahrbahn, macht bitte schön langsam hier. Die A8 Karlsruhe Richtung Neunkirchen ist am Kreuz Neunkirchen in der Überleitung zur A6 Richtung Kaiserslautern gesperrt wegen einer Unfallaufnahme. Auf der A59 Köln Richtung Bonn sind an der Ausfahrt Troisdorf Personen auf der Fahrbahn. Und auf der A61 Köln Richtung Koblenz zwischen Kreuz Bliesheim und Wallerswist Gegenstände auf der Fahrbahn. Falls ihr sonst noch was gesehen haben solltet, Staublitzer Unfall, dann meldet das doch bitte kostenlos für euch und sehr nützlich für alle anderen als WhatsApp-Text oder Sprachnachricht an die 0808 3x62. Dankeschön und gute Fahrt wünscht RP1 zusammen mit Clock Clock und Doria. Wir feiern 40. Geburtstag. Ihr bekommt die Geschenke. Schön, dass ihr dabei seid und wir den Sonntagmorgen zusammen verbringen.

0: Mr. Big, To Be With You, ein Song deines Lebens. Woo, im besten Musikmix für Rheinland-Pfalz, das ist RP1. Schönen guten Morgen. Schön, dass wir zusammen reinstarten in den Sonntagmorgen und zusammen den 40. Geburtstag von RP1 feiern.
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2: Eine Portion Zuversicht, bitte.
0: Woher nehmt ihr eure Zuversicht? Oder geht sie euch immer mehr flöten beim Blick ins große Weltgeschehen mit Kriegen und Katastrophen? Wie kommt ihr klar mit so viel Anstrengendem in eurem Alltag? Wer oder was macht euch zuversichtlich, das schon irgendwie hinzukriegen? Andere Menschen, bestimmte Ereignisse, Begegnungen, Erlebnisse? Zuversicht spielt auch in der Bibel eine wichtige Rolle. Wo erkunden wir zusammen mit euch und gehen dafür zusammen auf biblische Weltenreise und Expedition Zuversicht? Kreuz und quer durch die Bibel. Biblische Weltenreiseführer Stefan Weinert von der RP1 Kirchenredaktion. Was findet sich in den Psalmen zur Zuversicht, in diesem uralten Gebetbuch im Ersten, im Alten Testament? Lohnt sich's da mal reinzuschauen?
3: Auf alle Fälle. Psalm 27 zum Beispiel, das ist ein Text, bei dem wir Halt machen sollten. Der steigt gleich voll ein ins Thema. Der Herr ist mein Licht und mein Heil. Vor wem sollte ich mich fürchten? Also ein ganz, ganz tiefes Gottvertrauen und die Überzeugung, mit Gott an meiner Seite kann mir nichts passieren. Auf der Zuversichtsskala von 1 bis 10 ist das eine glatte 12.
0: Bei allem Respekt und Gottvertrauen ohne Ende und bei aller Zuversicht, wie ist das in schlechten Tagen und bei schlimmen Erlebnissen? Wie geht der Beter damit um?
3: Ja, solche Situationen werden auch geschildert im Psalm. Da ist von bösen Menschen die Rede, die auf den Beter eindringen, wörtlich, um mein Fleisch zu verschlingen. Also die wollen ihm irgendwie ans Leder, wollen vielleicht sogar seinen Tod. Aber wer auch immer diesen Psalm geschrieben hat, der hat offenbar selbst erlebt, dass Gott ihm in solchen Situationen beigestanden hat. Du, Gott, wurdest meine Hilfe.
0: Der Beter hat in der Vergangenheit gute Erfahrungen gemacht mit Gott. Was bedeutet das für die Zukunft?
3: Er ist fest überzeugt, dass Gott ihm auch in künftigen Krisen helfen wird. Da steht die Bitte: Höre, Herr, meine Stimme, wenn ich rufe. Sei mir gnädig und gib mir Antwort. Und diese Antwort gibt sich der Beter sozusagen selbst, voll Vertrauen. Wenn mich auch Vater und Mutter verlassen, der Herr nimmt mich auf. Mag Krieg gegen mich toben, ich bleibe dennoch voll Zuversicht.
0: Voll zuversichtlich, weil voller Vertrauen auf Gott. Das ist die einfache Gleichung im Psalm 27 im Ersten im Alten Testament der Bibel. Und das ist heute unsere Station. Unterwegs auf biblischer Weltenreise und Expedition Zuversicht. Wo in der Bibel spielt Zuversicht eine Rolle? Und welche? Noch mehr Infos und den biblischen Weltenreiseführer dazu findet ihr auf rpr1.de/himmlisch. Nächsten Sonntag reisen wir weiter. Da bin ich sehr zuversichtlich. Wohin? Lasst euch überraschen und freut euch jetzt zum 40. Geburtstag von RPR1 auf eure Geschenke. Hier ist wieder eins, Mr. Props, Waves, ein Song deines Lebens im besten Musikmix für Rheinland-Pfalz, der euch ganz groovig und gechillt in den Sonntagmorgen bringt. Das ist RPR1.

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0: Wir feiern Geburtstag, 40. ganz genau, und ihr bekommt die Geschenke. Woman and Womack, Teardrops, das ist RPR1, der beste Musikmix für Rheinland-Pfalz. Schönen guten Morgen, schön, dass ihr dabei seid heute Morgen. Wenig Kalorien, möglichst kleine Kleidergrößen und möglichst wenig Gewicht auf der Waage. Dieses sogenannte Schönheitsideal wird von vielen Influencerinnen in den sozialen Medien propagiert. Ein Trend, der besonders Jugendliche anspricht und der gefährliche Folgen haben kann. Für die Gesundheit zum Beispiel mit Folgen wie gestörtes Essverhalten, Magersucht oder Bulimie. Isabel Schönfeld ist Fachberaterin für Suchterkrankungen im Haus der Diakonie in Landau. Frau Schönfeld, was sind Verhaltensweisen von Kindern, die Eltern alarmieren sollten, weil sie auf ein gestörtes Essverhalten hinweisen können?
1: Alarmierend kann zum Beispiel sein, wenn sich das Essverhalten stark verändert, also wenn ein Kind plötzlich sehr wenig isst oder Mahlzeiten vermeidet und extrem auf Kalorien achtet. Dazu gehört auch immer ein sehr negatives Körperbild, heimliches Essen oder immer wieder auf der Toilette zu verschwinden. Das wären auf jeden Fall Zeichen, die man ernst nehmen sollte.
0: Wenn Eltern solche Zeichen wahrnehmen und alarmiert sind, was können sie dann tun? Wie sollten sie damit umgehen und auf ihr Kind zugehen?
1: Der wichtigste erste Schritt ist tatsächlich das Gespräch. Und das Gespräch sollte immer ruhig verlaufen und vor allem, und das ist das Allerwichtigste, ohne Vorwürfe. Also nicht, du isst falsch oder iss mal mehr, sondern eher, mir ist aufgefallen, dass es dir gerade nicht gut geht. Magst du vielleicht erzählen, was gerade los ist? Es geht darum, eine Tür zu öffnen und nicht Druck zu erzeugen.
0: Wenn das mit dem Türöffnen nicht so richtig klappt, Eltern damit nicht weiterkommen und sich immer mehr Sorgen machen, wohin können sie sich dann wenden?
1: Also da gibt es mehrere gute Anlaufstellen, zum Beispiel Suchtberatungsstellen oder Erziehungsberatungsstellen. Die können sehr, sehr unterstützend wirken. Und ansonsten gibt es spezialisierte Essstörungsberatungen und Kinder- und Jugendpsychotherapeuten oder auch Kinderärzte, die das einschätzen können.
0: Isabel Schönfeld, Fachberaterin für Suchterkrankungen im Haus der Diakonie in Landau. Noch mehr Infos und wohin ihr euch wenden könnt, wenn ihr ein verändertes Essverhalten bemerkt bei eurem Kind, findet ihr auf rpr1.de/himmlisch. Das ist Joe, End of Beginning, das ist RPR1.

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6: Hier ist RPR 1 und kurz nach 9 schauen wir auf das RPR 1 Sonntagswetter. Petrus präsentiert viele Wolken und immer wieder Schauern. Hier und da kann sogar mal gewittern mit Starkregen bei bis zu 24 Grad. In Eifelons und Westerwald maximal 19 Grad. Aktuell bei euch in Rheinbach bei Bonn am Kutschenmuseum 15 Grad. In Guckheim im Westerwald an der Muttergotteskapelle 13 Grad. Und in Fenningen in der Vorderpfalz am Rathaus 18 Grad. Der RPR 1 Wettertrend. Morgen freundlicher mit abwechselnd Sonne und Wolken und nur noch vereinzelt Schauern. Insgesamt wird die neue Woche wechselhafter und etwas kühler.
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7: Ich bin Diana Kramer. Zuletzt hatten die USA angekündigt, 5.000 US-Soldaten aus Deutschland abzuziehen. Jetzt spricht US-Präsident Donald Trump von weit mehr als 5.000. Die NATO und Bundesverteidigungsminister Boris Pistorius versuchen, gelassen darauf zu reagieren.
8: Dass hier US-Soldaten stationiert sind, sei im Interesse Deutschlands und Europas, so Pistorius, aber auch im Interesse der USA. Gleichzeitig unterstreiche die Abzugsankündigung, dass Europa selbst mehr Verantwortung für seine Sicherheit übernehmen müsse. Dieser Weg sei eingeschlagen. Wie, wann und wo genau die USA Truppen aus Deutschland abziehen wollen, ist noch unklar. Ähnliche Ankündigungen hatte es auch schon in der ersten Amtszeit von US-Präsident Trump gegeben. Jan-Henner Reitze, Berlin.
7: Gleichzeitig spitzt sich der Handelskrieg zwischen der EU und den USA erneut zu. Trump hatte angekündigt, die Zölle auf Autos und Lkw aus der Europäischen Union schon ab der kommenden Woche auf 25% zu erhöhen. Der Präsident des IFO-Instituts, Clemens Fuß, warnt in der Bild, sollte auch die EU ihrerseits Zölle auf US-Produkte erheben, drohen erhebliche Folgen für die Wirtschaft und Deutschland eine Rezession. Buckelwal-Timmy ist in der Nordsee freigelassen worden. Doch nach der aufwendigen Rettungsaktion bleiben viele Fragen offen.
9: Wo Timmy sich aktuell rumtreibt, weiß im Moment niemand so richtig. Die Privatinitiative wollte den Wal eigentlich mit einem Sender verfolgen, aber bisher kommen keine Daten an. Auch wie es ihm geht, ist deshalb unklar. Viele Experten bleiben deshalb skeptisch und sagen, die Chancen stehen eher schlecht, dass Timmy überlebt. Und falls der Wal wieder an eine Küste schwimmt, wird zum Beispiel in Dänemark nicht eingegriffen. Dort gilt, Strandungen gehören zur Natur und man will Tiere nicht zusätzlich stressen. Zoe Tassovali, Redaktion.
7: Zum Fußball. Der FC Schalke 04 kehrt nach 3 Jahren zurück in die Bundesliga. Schalke machte den Aufstieg durch ein 1:0 gegen Fortuna Düsseldorf bereits am drittletzten Spieltag der zweiten Liga perfekt. In der ersten Bundesliga hat Leverkusen im Kampf um die Champions League Plätze einen wichtigen Erfolg gefeiert. Die Werkself besiegte Leipzig mit 3:1. Der FC Bayern kam gegen Schlusslicht Heidenheim nur zu einem 3:3. Außerdem Union Berlin-Köln 2:2, Bremen-Augsburg 1:3, Hoffenheim-Stuttgart 3:3 und Frankfurt HSV 1:2.
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6: Es ist Sonntag auf den Straßen. Keine Meldungen. Gute Fahrt.
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6: Guten Morgen, Rheinland-Pfalz. Wir starten zusammen einfach himmlisch in den 1. Mai-Sonntag 2026 und wir feiern 40. Geburtstag, aber mit euch zusammen. Wir feiern und ihr bekommt die Geschenke. Und ein Geschenk hat sich zum Beispiel Valerie aus Wiesbaden gewünscht.
10: Ich wünsche mir den Song Lashley von Sarah Larsson. Ich habe mit dem Song gute Laune und deswegen finde ich den auch cool. Also dazu kann man gut viben auf jeden Fall.
6: Dazu kann man gut viben, also machen wir das doch einfach, oder? Sarah Larsson, Lashley. Ich bin Uwe Burkert, freue mich, dass wir zusammen reinstarten.

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1: Ich bin der Jan aus Düsseldorf.
2: Ja, ich wünsche mir die Fantastischen Vier mit Sie ist weg. Ich finde die Fantastischen Vier gehen immer und ist ein guter.

0: Die fantastischen Vier, sie ist weg. Das ist RPR1, der beste Musikmix für Rheinland-Pfalz. Wir feiern 40. Geburtstag. Ihr bekommt die Geschenke. Das war eins aus unserer musikalischen Schatztruhe. Schönen guten Morgen. Herzlich willkommen. Schön, dass ihr dabei seid.
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2: Eine Portion Zuversicht, bitte.
0: Woher nehmt ihr eure Zuversicht? Oder geht sie euch eher flöten beim Blick ins große Weltgeschehen mit Kriegen und Katastrophen? Wie kommt ihr klar mit so viel Anstrengendem in eurem Alltag? Wer oder was macht euch zuversichtlich, das schon irgendwie hinzukriegen? Andere Menschen, besondere Ereignisse, Begegnungen, Erlebnisse. Wer oder was macht euch zuversichtlich?
3: Meine Kinder auf jeden Fall. Wenn ich sehe, wie fröhlich die durchs Leben gehen, sehe ich, das geht ja doch irgendwie auch, wenn es mal schief läuft.
4: Urlaub. Einfach in Urlaub fahren und nicht an Deutschland denken. Ich glaube, das ist Zuversicht, ja.
5: Also mir macht Zuversicht, wenn ich durch die Stadt gehe und wenn ich sehe, dass Grünes, dass es was Grünes gibt in der Stadt und dass da dann auch Insekten sind und Schmetterlinge sich tummeln, da freue ich mich. Oder wenn ich Vögel höre, das macht mir Zuversicht.
0: Und jetzt verratet ihr mir. Wer oder was macht euch zuversichtlich? Sind es vor allem besondere Menschen, die euch zuversichtlich machen? Oder besondere Ereignisse, Begegnungen, Erlebnisse? Schickt mir eine WhatsApp-Text oder Sprachnachricht an die 0800 83 die 62. Ich freue mich drauf, bin gespannt. Noch mehr Infos rund um Zuversicht und Zuversichtliches findet ihr auf rpr1.de/imlisch. Das ist Taylor Swift, Opalite. Ich weiß, ihr liebt den Song und deshalb spielen wir ihn. Schönen Sonntag.

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0: Die Kaiser Chiefs und Ruby, das ist RBR1, der beste Musikmix für Rheinland-Pfalz, feiert seinen 40. Geburtstag und ihr bekommt die Geschenke. Schönen guten Morgen, schön, dass ihr dabei seid heute Morgen. Das ist Geschichte zum Anfassen und Hören und die Karl-Benz-Schule in Koblenz setzt damit in der kommenden Woche ein Zeichen für Toleranz. Denn mit einer großen Ausstellung beleuchtet die berufsbildende Schule ab morgen das Leben und die Geschichte der Sinti und Roma mit einem ganz besonderen Gast zum Abschluss. RBR1 Kirchenreporter Dirk Köster.
1: Es sind Klänge, mit denen er groß geworden ist. Django Reinhardt, bekannter Sohn einer Musikerfamilie, die als Sinti in der NS-Zeit verfolgt wurde, gibt am Freitag das Abschlusskonzert in der Aula der Schule. Mit seinem Auftritt und seiner Musik will er Vorurteile abbauen.
2: Es gibt ja von uns Leute, die studieren, die eine Ausbildung gemacht haben, die in der Gesellschaft sitzen. Und das kommt gar nicht so rüber. Man denkt immer auch, Sinti und Roma, ja, reisendes Volk. Nein, ich war, seit mein Vater Musik gemacht hat, so gut wie niemals auf Reise. Wir sind in die Schule gegangen.
1: Als Träger des Bundesverdienstkreuzes will Django Reinhardt der Ausstellung die nötige Aufmerksamkeit verleihen. Lehrer Alois Wehrhausen bereitet gerade die letzten Schautafeln vor. Ihm geht es aber um mehr als nur Daten und Fakten.
3: Weil, ich sag jetzt mal, wir leben mittlerweile wieder in einer Zeit, wo sehr viele rechte Tendenzen kommen. Wo man auf Minderheiten eintrischt, also Minderheiten für irgendwas beschuldigt. Und wir wollen dem entgegenwirken.
1: Die Ausstellung ist ab morgen die ganze Woche jeweils von 9 bis 15 Uhr für alle Interessierten geöffnet. Eines liegt Alois Wehrhausen dabei besonders am Herzen.
3: Ja, es geht bei dem Projekt aufmerksam zu machen auf die Geschichte der Sinti und Roma. Aber auch, ich sag jetzt mal, da spielen ja auch sehr viele Vorurteile immer noch eine Rolle, um die auch einfach abzubauen bzw. einem sogenannten Antiziganismus entgegenzuwirken.
1: Und wer nicht nur sehen, sondern auch hören möchte, das Konzert mit Django Reinhardt beginnt am Freitagvormittag um 10.
2: Jeder soll kommen, ich denke aber, dass die Schule und junge Leute momentan die wichtigsten sind.
0: Noch mehr Infos zur Ausstellung in der berufsbildenden Karl-Benz-Schule in Koblenz ab morgen bis Freitag über das Leben der Sinti und Roma findet ihr auf rpr1.de/himmlisch. Nachmittags sind in der Ausstellung auch Sonderführungen möglich. Bob Marley and the Wailers, Could You Be Loved? Ah, ragget doch einfach mal in den Sonntagmorgen zusammen mit RPR1.

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7: 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Um kurz nach 9:30 schauen wir auf die Straßen. Blitzeranhänger stehen heute Morgen zum Beispiel auf der A1 Koblenz Richtung Trier bei Mähren, außerdem auf der A3 Köln Richtung Frankfurt zwischen Idstein und dem Wiesbadener Kreuz. Die aktuellen Staus- und Gefahrenmeldungen auf der A1 Trier Richtung Koblenz Köln zwischen Rastplatz Flussbach und Hasborn, defektes Fahrzeug. Auf der A3 Köln Richtung Frankfurt zwischen Siebengebirge und Bad Honnef-Lindes steht ebenfalls ein defekter PKW. Und auf der A656 Mannheim Richtung Heidelberg in Höhe Mannheim-Neckarau steht ebenfalls ein defektes Fahrzeug. Was ist denn los? Warum schwächeln denn alle PKWs heute? Okay, wie auch immer dem sei, falls ihr sonst was gesehen haben solltet, Staublitzer, Unfall oder einen defekten PKW, meldet das doch bitte kostenlos für euch und sehr nützlich für alle anderen als WhatsApp, Text oder Sprachnachricht an die 0800 8 3x62. Dankeschön und gute Fahrt wünscht RPR1 zusammen mit dem Frank Pop Ensemble und Hip Teens. Denn wir feiern 40. Geburtstag und ihr bekommt die Geschenke. Und das ist eins hier aus unserer musikalischen Schatzkiste. Ich bin Uwe Burkhardt, freue mich, dass wir mit so viel musikalischer Energie reinstarten.

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0: Ed Sheeran und Azizam, das ist RPR 1, der beste Musikmix für Rheinland-Pfalz. Schönen guten Morgen, schön, dass wir zusammen reinstarten in diesen Sonntag. Wir feiern 40. Geburtstag.
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0: Die gute Nachricht der Woche kommt heute aus dem Westen von Ludwigshafen. Vom Spatenstich für ein ehrgeiziges Projekt für die Heinrich-Pesch-Siedlung. Bezahlbarer Wohnraum für insgesamt 2000 Menschen. Das klingt bei der heutigen Wohnungsnot nach einem echten Lichtblick. Ernst Merkel ist der Geschäftsführer der neuen Heinrich-Pesch-Siedlung.
3: Das Großartige an diesem Projekt ist, dass die katholische Kirche und die Jesuiten Deutschlands ein Projekt auflegen mit 800 Wohnungen für rund 2000 Menschen, sozial gefördert, das heißt also auch bezahlbarer Wohnraum. Und das im Grünen mit vielen Spielplätzen, mit Innenhöfen, wirklich mit Menschen, die gemeinsam zusammen alle Gehaltsklassen, wenn man so möchte, sollen da zusammenleben, dann auch mit dem Quartiersmanagement zusammen diese wirklich tolle Gemeinschaft auch bilden. Der christliche Aspekt dabei ist, dass wir interkulturell und interreligiös alle zusammen leben wollen. Jeder darf sich bewerben für diese sozial geförderten Wohnungen. Und das ist das Einzigartige auch an diesem Projekt, an diesem Sozialkonzept, wenn man so will, am Ende. Alle dürfen mitwohnen und dürfen das Ganze miterleben.
0: Ernst Merkel, Geschäftsführer der neuen Heinrich-Pesch-Siedlung in Ludwigshafen. In knapp 2 Jahren sollen die ersten Familien dort einziehen können. Bezahlbarer Wohnraum für 2000 Menschen mitten im Grünen am Stadtrand. Noch mehr Infos zur RPR1, die gute Nachricht der Woche, findet ihr auf rpr1.de/himmlisch. Und bitteschön, wir feiern 40 Jahre Geburtstag. Ihr bekommt die Geschenke. Nick Kershaw, Wouldn't It Be Good? Ein Song deines Lebens im besten Musikmix für Rheinland-Pfalz. 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

0: Kangs vs. Cooking on Three Burners, This Girl, das ist LPR 1. Der beste Musikmix für Rheinland-Pfalz. Wir feiern 40. Geburtstag und ihr bekommt die Geschenke aus unserer musikalischen Schatztruhe. Schönen guten Morgen, schön, dass ihr dabei seid. Schön, dass wir zusammen reinstarten in diesen 1. Mai-Sonntag 2026. Ein geheimer Raum in einer Schatzkammer. Wahrscheinlich jahrhundertelang verborgen im Wormser Dom. Das klingt ein bisschen nach spannendem Krimi, nimmt aber eine sehr lustige Wendung. Ja, und das nicht nur, weil heute Weltlachtag ist. Ja, ich weiß schon, heute ist auch internationaler Weltlachtag. Aber nein, nimmt wirklich eine sehr lustige Wendung, denn bei dem geheimen Raum handelt es sich um ein Klo. Ja, wirklich, Stefan Sangmeister von der RP1-Kirchenredaktion. Echt jetzt? Wie das?
1: Das ist wirklich mal eine tolle Geschichte. Am Wormser Dom, der wird ja seit über 20 Jahren saniert und geforscht. Und bei den Arbeiten kam im sogenannten Silberraum, einer ehemaligen Schatzkammer, ein zugemauerter Bogen zutage. Die Forscher dachten, naja, wird ein Fenster nach draußen sein. Aber nein, als sie den Bogen freilegen wollten, haben sie eine Vertiefung im Mauerwerk entdeckt. 1,90 hoch, rechts 1 Meter und links eine hüfthohe steinerne Platte mit einem Loch. So tief, dass ein Arm nicht ausreicht, um ans Ende zu kommen. Schnell wurde klar, das muss ein Klo sein. Verräterisch war dabei auch eine Art Kloschüssel. Ein wirklich außergewöhnlicher Fund, findet auch Dompropst Tobias Schäfer.
2: Also ich finde das spannend, weil wir ja immer wieder im Zusammenhang mit der Renovierung neue Dinge entdecken zur Geschichte des Doms. Aber das war jetzt natürlich schon nochmal was ganz Besonderes, weil es eben auch nicht kunsthistorisch so Besonderes oder theologisch Besonderes ist, sondern was ganz Urmenschliches ist, was hier aufgetaucht ist, was aber eben auch zeigt, dass es auch damals Menschen waren, die diese Räume genutzt haben und sowas eben auch notwendig war.
0: Denn Schätze bewachen mussten die Wächter damals 24/7. Mit Klosett in der Schatzkammer geht das deutlich entspannter. Noch mehr. Oho, ein Klo. Noch mehr Infos zum besonderen Fund. Ja, ich finde es einfach begeistert, oder? Im Wormser Dom findet ihr auf rpr1.de/himmlisch. Und ihr habt es ja gehört eben, heute ist Weltlachtag. Deswegen solltet ihr euch unbedingt vornehmen, auch jemanden zum Lachen zu bringen heute. Und vielleicht bringt euch ja auch jemand zum Lachen. Vielleicht erst sogar dieser Song hier. Michael Jackson, Will You Be There? Abheben auf Wolke 7 in den Sonntagmorgen zum 40. Geburtstag von RPR 1. Michael Jackson, Will You Be There? Habt einen schönen Sonntag.

0: 40 Jahre RPR1 und das feiern wir heute. Mit dabei Leonie und Don't Worry. Und ich habe Bananarama für euch. Der beste Musikmix für Rheinland-Pfalz, gleich für euch, dranbleiben.
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0: Das RPR1 Wetter. Der Sonntag heute, ja, ziemlich durchwachsen. Wir haben heute Sonne, Wolken, immer wieder auch Schauer. Aber die Höchstwerte heute bis zu 24 Grad. Gemessen haben wir aktuell in Worms 18, in Koblenz 19 und in Bernkastel-Kues sind es aktuell 16 Grad. Der RPR1 Wetter trennt. Morgen wird es dann wieder etwas freundlicher mit einem Mix aus Sonne und Wolken, nur noch einzelnen Schauern. Aber die neue Woche, ja, da bleibt das Wetter sehr durchwachsen. Es wird nicht mehr ganz so warm.
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3: Ich bin Diana Kramer. Unionspolitiker zeigen sich besorgt über den Zustand der schwarz-roten Koalition. Der parlamentarische Geschäftsführer der Unionsfraktion im Bundestag, Steffen Bilger, sagte dem Handelsblatt, Blockade und gegenseitige Schuldzuweisungen kosteten immer mehr Vertrauen in die Handlungsfähigkeit der Politik. Die Koalition müsse sofort wieder in einen konstruktiven Reformmodus kommen und liefern. Zuvor hatte der frühere Kanzleramtsminister Peter Altmaier der Bild gesagt, die Bundesrepublik könnte in eine Staatskrise schlittern. Drohende neue US-Zölle belasten weiter die deutsche Wirtschaft. Der Präsident des IFO-Instituts Clemens Fuß warnt in der Bild-Zeitung, sollte die EU ihrerseits Zölle auf US-Produkte erheben, drohe Deutschland eine Rezession.
4: US-Präsident Trump hat angekündigt, die Zölle auf Autos und Lastwagen aus der Europäischen Union von 15% auf 25% zu erhöhen. Die neuen Sätze sollen bereits ab kommender Woche gelten. Wie soll die EU darauf reagieren? Jens Südekum, Berater am Bundesfinanzministerium, rät, abzuwarten. Zunächst solle geprüft werden, ob die angekündigten US-Zölle tatsächlich erhoben würden. Für diesen Fall sprach er sich allerdings für angemessene Gegenmaßnahmen der EU aus. Dirk Zeitler, Berlin.
3: Im vergangenen Jahr hat es weniger Straftaten an Bahnhöfen gegeben, aber mehr Angriffe auf Bahnbeschäftigte. Das ergab eine Auswertung des Verbands Allianz pro Schiene.
5: Dass die Bahnhöfe sicherer geworden sind, führt der Verband auf den Einsatz von Security-Leuten und Kameras zurück. Er lobt auch, dass inzwischen an einigen Bahnhöfen ein Alkoholverbot gilt. Sorge gibt es aber wegen der zuletzt fast 2700 Angriffe auf Mitarbeitende. Nach einer tödlichen Attacke auf einen Zugbegleiter will die Bahn auch mehr Sicherheitskräfte einstellen und testweise sind in einigen Regio-Zügen 2 Kontrolleure im Dienst. Diese Doppelbesetzung fordert die Eisenbahn- und Verkehrsgewerkschaft in allen Zügen. Aber Bund und Länder halten das für unbezahlbar. Aus Berlin, Ursula Winkler.
3: Buckelwal Timmy ist gestern in der Nordsee freigelassen worden. Wo er sich aktuell genau befindet, ist aber unklar. Die Privatinitiative wollte den Wal eigentlich mit einem Sender verfolgen, aber bisher kommen keine Daten an. Auch wie es ihm geht, ist deshalb unklar. Befürchtet wird, dass er wieder an eine Küste schwimmen und dort stranden könnte.
0: Wir schauen auf die Straßen zu den aktuellen Blitzern bei uns in Rheinland-Pfalz und einen haben wir in Mainz in der Elbestraße, vorsichtig. Und einen haben wir in Trier in der Bruchhausenstraße, vorsichtig. Die aktuellen Staus und Gefahrenmeldungen, die 61 Koblenz-Köln zwischen Miel und dem Rastplatz am Blauen Stein, Gefahr durch einen defekten Pkw. Die 61 Speyer-Ludwigshafen, Höhe Kreuz-Mutterstadt, hier ebenfalls Gefahr durch einen defekten Pkw. Dann nochmal die 61 Ludwigshafen-Koblenz zwischen Emmelshausen und Boppard, hier haben wir zwei freilaufende Hunde. Und das war's soweit. Habt ihr noch was gesehen? Stau, Blitzer, Unfall? Dann schickt uns doch einfach eine WhatsApp ins Studio an die 0800 8 und 3 mal die 62. Euch eine gute Fahrt.
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0: Um kurz nach 10, euch einen wunderschönen Sonntag. Ich bin Daniel Kaiser und wir verbringen heute diesen Tag zusammen. Vom Vor- bis zum Nachmittag. Kein gewöhnlicher Sonntag, sondern heute feiern wir nochmal ordentlich Geburtstag. 40 Jahre RPR1. Vollgepackt das Programm mit ganz vielen Songs von heute, von damals und natürlich eure Lieblingssongs. Ihr könnt mitmachen, ganz einfach per WhatsApp 0800 8 3 mal die 62. Verratet mir, was ihr heute Schönes macht und was ihr mit 40 Jahren RPR1 verbindet. Diesen Song gibt's jetzt, Glockenbach und Chris de Sarandi. Hier ist für euch Magic Moment.

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0: 1983, Bananarama und Crew Summer bei RPR1. Euch einen schönen Sonntag. Ja, 3 Jahre später, da erblickte RPR1 das Licht der Welt. Deswegen feiern wir heute Geburtstag. Gemeinsam mit euch, mit den ganz großartigen Hits von früher und natürlich auch von heute. Was macht ihr gerade Schönes? Verratet es uns. Schickt uns eine Nachricht ins Studio an die 0808 3x die 62. So haben es auch zwei unserer jüngsten Gratulanten gemacht. Jonas und Lukas.
1: Ich heiße Jonas, ich heiße Lukas und wir wünschen euch alles Gutes zum Geburtstag.
0: Dankeschön, ihr beiden. Nehmt euch ein Stückchen Kuchen und vielleicht einen Kakao und setzt euch auf unsere Geburtstagscouch. Jetzt gemeinsam mit

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1: Das Einzige, was sie quakte, die Bällchen. Was geht?
2: Morgen, hallo.
1: Ich bin die Azubine in Altersteilzeit, Shirin. Hier, mein nicer Button.
2: Ich seh's nicht.
1: Verlerne schon wieder. Was willst du snacken, Cutie?
2: Ich hätte gerne ein Latte Klosterfrau, Melissengeist.
1: Ja. Mach ich dir.
2: Wahnsinn, dass diese Kaffeemaschine immer noch läuft.
1: Bro, nicht kaputt zu bekommen. Wie Fukuhila. Einfach alle 10 Jahre trennen.
3: Mosche.
1: Ah, Opa Kunze.
3: Na, ihr heiße Schnecke. Will jemand bei Bekleidung sein? Ich habe auf dem Schwarzmarkt Kanne für ein Howard Carpendale Seil Abschiedstournee 6.0 bekommen. Aber pssst.
2: Keine Angst, wir halten dich.
1: Zumindest obenrum. So, dein Name für den Becher.
2: Den habe ich vergessen. Laura.
1: Ja, dann hier dein Latte. Latte war es doch, oder?
2: Ja,
1: ich küsse dein Herz und folge uns auch gerne auf TikTok.
2: Gibt's das noch?
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4: So, jetzt haben wir es 10:30. Schauen wir auf die Straßen. Blitzer auf der A3 Frankfurt-Köln bei Montabaur, hier Tempo 100. Und auf der A60 im Blitzer Mainz Richtung Bingen vor Mainz-Gonsenheim Tempo 100. Schauen wir noch auf die Staus- und Gefahrenmeldungen. Die A3 Frankfurt-Köln zwischen Dietz und Montabaur, ein defekter PKW. Dann haben wir noch die A3 und zwar Köln-Einfahrt Bad Camberg, Gefahr ebenfalls durch einen defekten PKW. Und die A3 Köln-Frankfurt zwischen Siebengebirge und Bad Honnef, hier haben wir eine ungesicherte Unfallstelle. Das war's. Habt ihr noch was gesehen? Schickt uns gerne WhatsApp an die 0800 8 und 3x die 62. Euch eine gute Fahrt.
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Ace of Base, Happy Nation. Das sind wir heute auf jeden Fall. 40 Jahre RPR1, das wird gefeiert. Zusammen mit euch. Also nehmt Platz an unserem Geburtstagstisch und nehmt euch ein Stück Kuchen und einen Kaffee oder vielleicht eine Limo. Und wir genießen gemeinsam die Songs unseres Lebens und die Hits von heute. Welchen Song verbindet ihr denn mit 40 Jahren RPR1? Habt ihr zu einem Song auch eine Story? Dann schickt sie uns. 0800 83 mal die 62. Von mir gibt's jetzt Sunrise Avenue und Heartbreak Century.

0: Hier ist euer Smooth Operator. Hier ist Daniel Kaiser bei RPR1. 40 Jahre RPR1, das wird natürlich heute gefeiert und zwar mit euch zusammen. Ich möchte ganz gerne wissen, was habt ihr die letzten 40 Jahre mit RPR1 alles so erlebt? Jessica aus Rosbach hat sich gemeldet. Vor 3 Jahren, da hat sie hier bei einem Gewinnspiel mitgemacht. Und sie hat damals eine Kreuzfahrt gewonnen. Jessica, schön, dass ich dich am Sonntagmorgen erreiche. Erzähl mal, was hast du genau gewonnen? Wohin ging es damals?
1: Ja, genau. Wir haben halt die Kreuzfahrt gewonnen und wir hatten uns dann für eine Reise nach Norwegen entschieden. Und das war auch unsere erste Kreuzfahrt. Und ja, die ist auch so was ganz Besonderes geworden. Da habe ich dann auch meinen lang ersehnten Heiratsantrag bekommen.
0: Nein! Und,
1: ja,
0: ach,
1: von daher. Ja. Genau. Und von daher ist das tatsächlich. Ja, wird das für immer in unserer Erinnerung bleiben. Als eine ganz besondere Reise.
0: Habt ihr ganz viele Fotos und so gemacht?
1: Ja, natürlich.
0: Wie schön. Was ging's da mit den Kindern hin oder habt ihr das alleine gemacht?
1: Da hatten wir noch keine Kinder. Also tatsächlich, diese Reise, die hat so ein absolut neues Kapitel irgendwie in unserem Leben eingeläutet. Dann kam der Heiratsantrag und ja, später haben wir geheiratet. Und ja, vor 9 Monaten ist unser Sohn auf die Welt gekommen.
0: Ach, oh, dann Glückwunsch nachträglich. Das finde ich ja großartig.
1: Dankeschön.
0: Wie schön. Jessica, du selbst hast damals ja mitgemacht vor 3 Jahren, um diese Kreuzfahrt zu gewinnen. Wie lange kanntest du da schon RPR1? Bist du mit RPR1 groß geworden? Erzähl mal.
1: Seit Jahren eigentlich. Also immer so oft, wenn man auf die Arbeit gefahren ist, lief immer RPR1. So mein ganzes Erwachsenenleben eigentlich immer RPR1 gehört.
0: Und war das erste Mal, dass du bei einem Gewinnspiel mitmachst? Oder sagst du, nee, ich habe damals überall...
1: Nee, das war das erste Mal. Eine Kollegin hatte mich dazu überredet und ich habe gesagt, ja, da gewinnt man doch sowieso nicht. Und dachte, ja, wenn man es nicht versucht, dann kann man nicht gewinnen. Ja, und und dann habe ich gewonnen, ja. Das war schon wirklich was ganz Besonderes.
0: Aber ich finde das so Wahnsinn, dass so eine kleine Mini-Entscheidung, wie eine Freundin, die sagt, ey, mach doch mal da mit, dann plötzlich so große Veränderungen im Leben bewirken kann.
1: Ja, das stimmt.
0: Sache, wann geht's mal wieder auf Kreuzfahrt?
1: Im August.
0: Nein, wirklich?
1: Also wir sind seitdem jedes Jahr auf dem Schiff gewesen, weil wir uns so in AIDA und in dieses Kreuzfahrt-Feeling verliebt haben. Und ist auch das dritte Mal wieder nach Norwegen. Also es hat es uns einfach angetan.
0: Hey, ich wünsche euch einfach eine grandiose, schöne Zeit. Danke, dass du drangegangen bist so früh am Morgen. Und alles Liebe und Gute, Jessica. Pass auf dich auf.
1: Vielen Dank.
0: Tschüss.
1: Ja, danke. Tschüss.
0: 40 Jahre RPR1, das wird gefeiert und zwar mit euch zusammen und mit natürlich dem besten Musikmix für Rheinland-Pfalz.

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6: Die RPR 1 Geburtstagsparty gleich mit Bibi Rexha. Die aktuelle New Religion habe ich für euch und noch einen schönen Klassiker von Lionel Richie. Das ist der beste Musikmix für Rheinland-Pfalz. Gleich dranbleiben.
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6: Das RPR 1 Wetter. Tja, der Sonntag heute ein bisschen grau in grau. Sonne kommt zwar auch immer wieder mal raus, aber wir kriegen vor allem Schauer heute. Die Höchstwerte, es geht hoch auf bis zu 24 Grad. Meistens liegt es aber so um die 20. Gemessen haben wir in Pirmasens aktuell 18 Grad, in der Eifel in Dasburg 16 Grad und im Hunsrück in Benzweiler 17 Grad. Der RPR 1 Wetter trennt. Morgen wird es dann wieder etwas freundlicher mit einem Mix aus Sonne und Wolken. Nur noch einzelne Schauer, aber die neue Woche, naja, das Wetter bleibt eher durchwachsen, nicht mehr ganz so warm.
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7: Ich bin Diana Kramer. US-Präsident Donald Trump hat den Abzug von US-Soldaten aus Deutschland nochmals bekräftigt und noch höhere Zahlen angekündigt. Die Reduzierung der Truppenstärke werde bei deutlich über 5000 Kräften liegen, sagte Trump auf dem Flughafen in Palm Beach im US-Bundesstaat Florida vor Reportern. Am Freitag hat US-Verteidigungsminister Pete Hegseth den Abzug von 5000 US-Soldaten aus Deutschland angeordnet. Er soll in den nächsten 6 bis 12 Monaten abgeschlossen sein. Derzeit sind rund 39.000 US-Soldaten in Deutschland stationiert. Zu Beginn des Jahres sind in Deutschland mehr Batteriespeicher gebaut worden. Unterm Strich haben die von Januar bis März in Betrieb genommenen Speicher eine Kapazität von 2 Millionen Kilowattstunden. Das ist ein Plus von etwa 2/3.
8: Produzieren Windräder und Solaranlagen gerade mehr Strom als verbraucht wird, werden die Speicher aufgeladen, auf die dann zurückgegriffen werden kann, wenn Strom fehlt. Die im ersten Quartal neu errichtete Speicherkapazität deckt rechnerisch den Bedarf von 3 Millionen Haushalten für einen Tag. Der Zuwachs ist auf große Anlagen zurückzuführen. Bei kleinen Speichern in einzelnen Wohnhäusern stagnierten die Zahlen. Der Ausbau könnte gedämpft werden, wenn die Politik wie angekündigt wieder mehr auf Gaskraftwerke setzt. Jan-Henner Reitzer, Nachrichtenredaktion.
7: Buckelwal Timmy ist gestern in der Nordsee freigelassen worden. Doch nach der aufwendigen Rettungsaktion bleiben viele Fragen weiter offen, vor allem wo das Tier jetzt ist.
9: Die Privatinitiative wollte den Wal eigentlich mit einem Sender verfolgen, aber bisher kommen keine Daten an. Auch wie es ihm geht, ist deshalb unklar. Viele Experten bleiben deshalb skeptisch und sagen, die Chancen stehen eher schlecht, dass Timmy überlebt. Und falls der Wal wieder an eine Küste schwimmt, wird zum Beispiel in Dänemark nicht eingegriffen. Dort gilt, Strandungen gehören zur Natur und man will Tiere nicht zusätzlich stressen. Zoe Tassovali, Redaktion.
7: Riesenparty nach der Rückkehr des FC Schalke 04 in die Fußball-Bundesliga nach 3 Jahren. Die Spieler feierten den Aufstieg in der mit mehr als 61.000 Zuschauern ausverkauften Arena nach dem 1:0-Sieg gegen Fortuna Düsseldorf. Partystimmung herrschte aber auch außerhalb der Arena, wo Zehntausende Fans feierten. Der Verkehr in Gelsenkirchen kam am Abend komplett zum Erliegen.
6: So, wir schauen noch kurz auf die Straßen. Einen Blitzer haben wir auf der A650 Bad Dürkheim Richtung Ludwigshafen. Und zwar steht er zwischen Oggersheim Süd und Bruchwiesenstraße. Vorsichtig. Und wir haben noch einen auf der B9 Bonn Richtung Koblenz bei Andernach Hafen. Vorsichtig. Dann haben wir noch die Staus- und Gefahrenmeldungen A3 Frankfurt-Köln zwischen Neuwied, Raststätte-Ebgard, defekter PKW. Und die A3 Köln-Frankfurt zwischen Siebengebirge und Bad Honnef, eine ungesicherte Unfallstelle. Habt ihr noch was? Schickt uns gerne WhatsApp an die 0800 8 3x die 62.
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6: Um kurz nach 11, ich bin Daniel Kaiser, euch einen wunderschönen Sonntag. Kein gewöhnlicher Sonntag, denn wir feiern 40 Jahre RPR 1 zusammen mit euch. Verratet uns also, welche Songs verbindet ihr mit den letzten 40 Jahren? Welche Geschichte habt ihr dazu zu erzählen? Schickt sie uns 0800 8 3x die 62, die Nummer ins Studio. Und der nächste Gratulant wartet schon.
10: RPR 1 wird 40 Jahre alt, wow. 40 ist übrigens die neue 30, das heißt, ihr seid sehr jung. Das ist Ray Garvey hier und ich sag nur, ich liebe euer Liebe zu Musik. Glückwunsch zum Geburtstag. Ich wünsche euch den nächsten 40 genauso viel Erfolg.
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0: Janet Jackson, die Schwester des berühmten King of Pop hier bei RPR 1. 40 Jahre RPR 1 feiern wir dieses Wochenende mit ganz vielen großartigen Hits. Songs, die euch vielleicht die ganze Zeit schon begleitet haben, euer ganzes Leben, die ihr mit bestimmten Geschichten verbindet. Verratet uns, welche das sind, ganz einfach per WhatsApp an die 0808 3x die 62. Der nächste Gratulant, Martin.
1: Ja, hallo, hier ist der Martin aus Mayen und alles Gute zum Geburtstag.
0: Danke, nimm Platz an unserem großen Geburtstagstisch auf der großen Couch. Kuchen ist genug da für alle und auch ein Kaffee oder eine Limo. Jetzt gibt's für euch Bruno Mars und Marry You.

0: Bruno Mars und Marry You bei RPR1. Unser Geburtstagswochenende. 40 Jahre, ne? Hier, wenn man an Bruno Mars denkt und Marry You, muss man ja wirklich sagen, die meisten Ehen halten noch nicht mal so lange. Freue mich aber, dass ihr zu uns immer gehalten habt, egal wie die Zeiten waren. Und wir haben ja wirklich tolle Zeiten gehabt. Wir haben großartige Gewinnspiele gehabt, so viele tolle Momente, die unvergesslich bleiben. Ich denke an die ganzen Konzerte, die wir zusammen erlebt haben. Und ihr habt natürlich auch ganz viele Songs, die ihr mit euren Geschichten verbindet. Deswegen haben wir jetzt den nächsten Gratulanten, Sven aus Winnweiler.
1: Ich wünsche euch alles Liebe und Gute zu eurem 40. Geburtstag. Ich wünsche mir den Song I Got My Mind Set on You, weil der erinnert mich an meine wunderbare Frau.

0: Ja, so singen wir heute alle. Wir feiern einen Geburtstag, alles Gute und viel Glück. Oder wie schön, dass du gegründet bist, wir hätten dich sonst sehr vermisst. Ja, ja. Der älteste private Radiosender wird 40 Jahre, aber er hat sich gut gehalten. Und was haben wir alles gemeinsam in diesen 40 Jahren erlebt, oder? Musik, Nachrichten, Verkehr, Comedy, Party, das volle Programm eben. Und was RPA 1 jetzt ganz verrückt macht, wir haben Geburtstag und ihr bekommt die Geschenke. Ist also quasi wie auf so einem Kindergeburtstag. Naja, da ist es ja auch so, dass man den Kindern immer am Schluss noch Geschenke mitgibt. Der Sinn dahinter hat sich mir leider nie erschlossen, ist aber auch egal, ja. Aber nicht, dass es jetzt einreißt. Nicht, dass ich an meinem Geburtstag jetzt auch meine Gäste beschenken muss. Gut, das mache ich eh immer und zwar mit Wein, Bier, Schnaps, Wäsche und Salat. Und was bekomme ich im Gegenzug? Ein Luftballon oder ein paar auf der Backe? Super. Also, lasst uns und unseren Lieblingssender feiern, dass die Schwade knackt. Party on! Glückwunsch, RBR1. Ich hoffe, ich werde noch am 50. Geburtstag gratulieren dürfen. Obwohl, warte mal, dann bin ich ja knapp über 100 oder so. Naja, schauen wir mal. Also, Party on, RBR1. Und wenn ihr Hörer und Hörerinchen uns die nächsten 40 Jahre nicht treu bleibt, dann sage ich nur, Weine kenn dich, Weine.
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1: So, 11:30 haben wir es. Wir schauen auf die Straßen. Da gibt es einen Blitzer auf der A650 Ludwigshafen Richtung Bad Dürkheim an der Abfahrt Bruchwiesenstraße. Tempo 70 sind erlaubt. Und die B9 Bonn Richtung Koblenz bei Andernach Hafen. Vorsichtig. Die Staus- und Gefahrenmeldungen. Da haben wir die A3 Köln-Frankfurt zwischen Neuwied und Dierdorf. Gefahr durch einen defekten PKW. Dann haben wir die A5 Karlsruhe-Heidelberg zwischen Kronau-Kreuzwaldorf. 4 Kilometer stockend. Ihr verliert eine Viertelstunde. Und auf der A6 Kaiserslautern Richtung Metz, Saarbrücken, zwischen Rastplatz, Schwarzbach-Wiesen und Waldmoor, Gefahr durch einen defekten PKW. Habt ihr noch was gesehen? Schickt uns doch einfach eine WhatsApp an die 0800 8 3x62. Euch eine gute Fahrt. Okay.

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1: Ich glaube, ich muss mal ein bisschen Stimmung hier auf dieser Geburtstagsparty machen. Und wie wär's denn mit einem Song, den wir alle nicht nur singen können, sondern auch tanzen können? Hier ist für euch Max

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1: Ay. 40 Jahre RPA 1, da darf natürlich Lost El Rio nicht fehlen. Und eure Lieblingshits, Markus.
2: Ja, hallo, mein Name ist Markus Löw, ich komme aus Trier, Pallien. Ich wünsche RPA alles Gute zum Geburtstag. Und ich wünsche von Pharrell Williams Happy auf die nächsten 40 Jahre hoffentlich Happy.

0: 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Felix Jehn, Hard to Touch bei RPA 1. Ist auch schon wieder 9 Jahre alt. Wie schnell die Zeit doch vergeht. Wir sind 40 geworden und das feiern wir heute beim RPA 1 Geburtstagswochenende mit euren absoluten Musikwünschen. Sina aus Trierweiler hat uns ihren geschickt.
1: Hi, ich bin die Sina und ich komme aus Trierweiler. Und mein Lieblingssong ist Unwritten, weil er einfach richtig gute Stimmung macht.
0: Ja, und der ist ja auch wieder voll viral gegangen. Also damit quasi absolut im Trend.

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2: So sieht's aus. Exklusive Konzerte, exklusive Orte und ihr seid mittendrin. RBR1 nimmt euch mit zu Music Made in Germany on Tour anlässlich unseres 40. Geburtstags. Und ich muss heute wieder arbeiten hier an unserem Geburtstagswochenende. Das gibt's doch gar nicht. Aber ich habe eine tolle Aufgabe. Ich darf jetzt die Gästeliste mal durchgehen, die ihr quasi online einsehen könnt, wo ihr euch eintragen könnt. Und darf ich jemanden zurückrufen und der oder dem, Bescheid sagen, ob es geklappt hat oder nicht. Wer ist es denn? Alex Halter aus Landau. Dann wollen wir doch mal anrufen.
3: Halter, guten Morgen.
2: Hallo, hier ist RPR1. Hier ist der Daniel Kaiser.
3: Nein!
2: Doch, das bin ich. Mit wem spreche ich denn?
3: Halter, Alexandra, guten Morgen.
2: Hallo, Alexandra. Schön, dass ich dich erreiche. Ja. Ich bin gerade hier auf der RPR1 Geburtstagsparty. Wir feiern ja 40 Jahre. Ja. Und ja. Jetzt gucke ich mir gerade mal so. Ich guck mir gerade die Gästeliste an und ich sehe, da hat sich jemand eingetragen. Guten Morgen, könnte ich Karten für meine Arbeitskollegin bekommen? Verstehe ich nicht. Für dich oder für wen?
3: Also ich erkläre es Ihnen. Meine Freundin Yvonne, die ist glühender Fan von Glock Glock. Und die kam morgens zur Arbeit und sagt: Oh, da müssen gerade Gewinne für Glock Glock, die kommen nach Landau. Und dann war die so von euch, von diesen Kartengewinnen und wir arbeiten für, wir kriegen Medikamente fürs Altersheim. Mm. Und dann haben wir unser Zettel und dann hat die mir den Kaffee über die Zettel geschickt von lauter, wir gewinnen die Karte für Glock Glock. Und ich so, Yvonne, sag mal, wo ich anrufen muss, ich gewinne dir die Karte, dass du da hinkommst. Und dann war die ganze Meuche so kirre mit diesen Karte für Glock Glock, weil die schon dran war, denn auf dem Konzert war. Und sie sagt, oh Alex, die sind super geil, da müssen wir hin. Und ich sag, ich rufe jetzt bei denen an, dass du die Karte kriegst. Und aber dann wusste ich nicht, dass das ein Gewinnspiel ist. Und dann habe ich mich halt, dann hat sie halt gesagt, ich muss da eine App runterladen und dann habe ich das tapfer gemacht und mir haben es eigentlich schon abgeguckt, weil das Konzert ist ja schon am Donnerstag.
2: Mhm. Also Alex, normalerweise schaut man ja in die Kaffeetasse rein und versucht aus dem Satz etwas zu lesen. In eurem Fall sind es die Arbeitsblätter. Ich hoffe, das Muster sieht genauso aus wie eine Eintrittskarte. Denn zu euch geht's zu Glock Glock nach Landau.
3: Ist das dein Ernst?
2: Ja, natürlich.
3: Ich war verrückt.
2: Alex, wunderschönen Sonntag und einen schönen Start in die Woche euch.
3: Vielen, vielen Dank. Tschüss.
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0: Happy Birthday RPA1. Das wird heute gefeiert mit Safi and the Giants und Loser. Und der Song darf natürlich auf einer Geburtstagsplaylist nicht fehlen. Gut, da hat man eigentlich schon so ein bisschen Promille, aber das können wir auch ohne. Life is Life, gleich für euch.
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0: Das RPA1 Wetter. Ja, der Himmel ist bisschen grau, immer wieder auch Schauer, aber die Sonne lässt sich trotzdem zwischendrin mal blicken. Heute bei bis zu 24 Grad. Gemessen haben wir in Ludwigshafen 21, in der Vulkaneifel in Gerolstein 17 Grad und im Westerwald in Montabaur 20 Grad. Der RPA1 Wetter Trend. Morgen wieder etwas freundlicher, ein Mix aus Sonne und Wolken, nur noch einzelne Schauer. Und die neue Woche? Naja, das Wetter bleibt eher durchwachsen, nicht mehr ganz so warm.
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3: Ich bin Diana Kramer. Fast ein Jahr ist Schwarz-Rot im Amt, doch viele trauen der Koalition keine lange Zukunft zu. Laut einer INSA-Umfrage für die Bild am Sonntag glauben 58%, dass die Bundesregierung nicht bis 2029 durchhält.
4: Die Umfrage zeigt, das Vertrauen in die Koalition ist aktuell ziemlich angeschlagen. Viele nehmen vor allem Streit und gegenseitige Vorwürfe wahr. Und genau das schwächt das Bild einer handlungsfähigen Regierung. Aus der Union kommt deshalb der Appell, wieder stärker gemeinsam an Reformen zu arbeiten und Ergebnisse zu liefern. Gleichzeitig wird klar, die Herausforderungen sind groß, innenpolitisch wie international. Trotzdem gehen viele davon aus, dass die politischen Strukturen stabil bleiben. Zoe Tassovali, Redaktion.
3: Zuletzt hatten die USA angekündigt, 5000 Soldaten aus Deutschland abzuziehen. Jetzt spricht US-Präsident Donald Trump von weit mehr. Das sagte er vor Journalisten in Florida. Eine genaue Zahl nannte er aber nicht. Das US-Verteidigungsministerium hatte am Freitag erklärt, dass 5000 der 39.000 hier stationierten US-Soldaten innerhalb eines Jahres Deutschland verlassen sollen. Im vergangenen Jahr hat es zwar weniger Straftaten an Bahnhöfen gegeben, dafür aber mehr Angriffe auf Bahnbeschäftigte. Das ergab eine Auswertung des Verbands Allianz pro Schiene.
5: Dass die Bahnhöfe sicherer geworden sind, führt der Verband auf den Einsatz von Security-Leuten und Kameras zurück. Er lobt auch, dass inzwischen an einigen Bahnhöfen ein Alkoholverbot gilt. Sorge gibt es aber wegen der zuletzt fast 2700 Angriffe auf Mitarbeitende. Ein Anstieg um 11% in nur einem Jahr. Nach einer tödlichen Attacke auf einen Zugbegleiter will die Bahn auch mehr Sicherheitskräfte einstellen und testweise sind in einigen Regio-Zügen 2 Kontrolleure im Dienst. Diese Doppelbesetzung fordert die Eisenbahn- und Verkehrsgewerkschaft in allen Zügen, aber Bund und Länder halten das für unbezahlbar. Aus Berlin, Ursula Winkler.
3: Buckelwal Timmy ist gestern in der Nordsee freigelassen worden. Wo er sich aktuell genau befindet, ist aber unklar. Die Privatinitiative wollte den Wal eigentlich mit einem Sender verfolgen, aber bisher kommen keine Daten an. Auch wie es ihm geht, ist deshalb unklar. Befürchtet wird, dass er wieder an eine Küste schwimmen und dort stranden könnte.
0: So, noch ein Blick auf die Straßen. Blitzer auf der B40 Mainz-Pariser Tor Richtung Alzey und auf der B51 Bitburg Richtung Trier hinter der Abfahrt B257 Richtung Luxemburg hinter der Brücke Tempo 70 erlaubt. Die aktuellen Staus- und Gefahrenmeldungen, da haben wir die A1 Euskirchen-Köln zwischen Euskirchen und Dreieck-Erftal 3 Kilometer, ihr verliert eine Viertelstunde. Die A3 Frankfurt-Köln zwischen Dietz und Montabaur, ein brennender PKW. Auf der A3 Köln-Frankfurt zwischen Neuwied und Dierdorf, ein defekter PKW. Dann die A5 Karlsruhe-Heidelberg zwischen Bruchsal-Kreuz-Waldorf, 4 Kilometer stockend, ihr verliert eine Viertelstunde. Und die A60 Mainz Richtung Bingen zwischen Ingelheim-West, Bingen-Ost, die haben wir Gegenstände auf der Fahrbahn. Die letzte Meldung kommt von der 61 Koblenz-Ludwigshafen zwischen Bad Kreuznach und Gau-Bickelheim, hier haben wir einen defekten PKW. Habt ihr noch was gesehen? Schickt uns gerne WhatsApp an die 0800 8 3x die 62. Gute Fahrt.
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0: Heute am Geburtstagswochenende will ich mit euch gemeinsam feiern. Verratet mir, ja, welche Songs feiert ihr? Welche Geschichten habt ihr in den letzten 40 Jahren mit RPR 1 erlebt? Einfach anrufen oder eine WhatsApp schicken an die 0800 8 3x62. Jetzt habe ich für euch Mal Smith mit Nice to Meet You.

0: Sophie Alice Baxter, Murder on the Dance Floor 2002. Mensch, da habe ich gerade Abschluss gemacht. Freue mich, dass ihr da seid heute beim großen RPA 1 Geburtstagswochenende. Ruft uns an, verratet uns, welche Songs ihr mit RPA 1, mit 40 Jahren RPA 1 verbindet. Und es klingelt gerade. Schauen wir doch mal, wer dran ist. Hallo.
1: Hallo, hier ist der Markus aus Koblenz. Grüß euch.
0: Hallo Markus, grüß dich.
1: Ich habe ein ganz kleines Problemchen. Und zwar habe ich einen Song im Hinterkopf, Ohrwurm, aber ich weiß nicht, von wem der ist. Ich habe das schon versucht, über Google Music da und alles rauszubekommen. Keine Chance.
0: Du bist genau an der richtigen Adresse. Erzähl.
1: Ich probiere es mal, ja? Der Refrain geht so. Da da da da da da da da da da da da da da da da da da da da da. So keep my breath away. So ähnlich.
0: Wann lief das denn?
1: Wie bitte? Ach, das ist schon ein älterer Song, denke ich mal. Ich höre den ab und zu mal im Radio, aber ich weiß halt nicht, wer das ist.
0: Also irgendwie habe ich das Gefühl, ich kenne den, aber
1: ja,
0: als ob es mir auf der Zunge liegen würde.
1: Ja, mir auch, aber ich habe schon gedacht, Evanescence, aber dann glaube ich, nee, ist es nicht. Der ist schon ein bisschen älter, also ich weiß nicht, ein paar Jahre, zwei, drei, vier Jahre.
0: Markus, wir machen Folgendes. Wir haben ja heute Geburtstagswochenende. Ganz viele unserer Geburtstagsgäste sind da. Wenn da draußen ist einer, errät, was für ein Song das ist, der darf sich gerne mal melden. 0800 83 62. Helft dem Markus aus Koblenz. Er will wissen, welchen Song er da die ganze Zeit in seinem Kopf hat. Diese Nummer kriegt ihr definitiv auch nicht aus dem Kopf.

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0: Liebe. So, und jetzt beamen wir uns mal eben zurück in die 80er. Genauer gesagt ins Jahr 1986.
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0: Ach, kriegt man Gänsehaut, oder? Klingt mega. Klingt sowas von 80er. RPR 1 feiert Geburtstag an diesem Wochenende vor genau 40 Jahren. Haben wir nämlich losgelegt. Und Radio, ja, das ist Musik, das ist Information, das ist aber auch Entertainment. Aber Radio ist immer auch Jingles, Erkennungsmelodien. Meine Kollege Jens Baumgart ist bei mir. Jens, du hast dich durchs Jingle-Archiv der letzten Jahre gearbeitet. Erzähl.
2: Und ich musste echt ziemlich schmunzeln. Was für coole Sachen haben sich unsere Produktionskolleginnen und Kollegen damals einfallen lassen. Am Anfang war natürlich alles noch so ein bisschen handgemacht.
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3: So, 12:30 schauen wir auf die Straßen. Blitzer auf der A3 Köln-Frankfurt zwischen Bad Camberg und Idstein. Und einen haben wir in Trier in der Bruchhausenstraße. Vorsichtig. Die aktuellen Staus- und Gefahrenmeldungen. A1 Euskirchen-Köln zwischen Euskirchen und Dreieck-Erftal 7 Kilometer. Ihr verliert 20 Minuten. Auf der A3 Frankfurt-Köln zwischen Limburg-Nord und Montabaur. Gefahr durch einen brennenden PKW. Hier ist die rechte und mittlere Spur gesperrt. 3 Kilometer Stau. Ihr verliert eine halbe Stunde. Die A60 Mainz-Bingen zwischen Ingelheim-West und Bingen-Ost, hier haben wir Gefahr durch Gegenstände. Die A61 Koblenz-Ludwigshafen zwischen Bad Kreuznach und Gau-Bickelheim, Gefahr durch einen defekten PKW. Und die 65 Landau-Ludwigshafen zwischen Neustadt-Weinstraße Süd und Neustadt-Weinstraße Nord. 2 Kilometer, hier verliert ihr eine Viertelstunde. Habt ihr noch was gesehen? Schickt uns eine WhatsApp an die 0800 83x62. Gute Fahrt.
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0: So, meine Lieben, wenn ihr eine WhatsApp schreibt oder schickt, dann müsst ihr natürlich auch immer sagen, wie ihr heißt. Ansonsten passiert Folgendes.
1: Hi RPR1, ich wünsche euch Happy Birthday und alles Gute zum Geburtstag. Ein Song, der jetzt geil wäre, wäre Man in Black von Will Smith. Der Song, der passt zu euch. Der Song ist wundervoll bei dem Wetter. Und ich sage euch nochmal, alles Gute zum Geburtstag.
0: Danke dir, unbekannterweise. Und den haben wir natürlich hier bei uns. Happy Birthday mit RPR1.

0: Will Smith, Man in Black. 29 ist der Song jetzt geworden und wir sind 40 geworden. Das feiern wir. RPA 1, 40 Jahre Musikgeschichte. Gemeinsam mit euch natürlich. Welche Songs feiert ihr? Welche Songs liebt ihr? Das dürft ihr uns gerne verraten. 0808, 3x62. Julia aus Mainz.
1: Take It Off von Taylor Swift. Ich bin Swiftie und ich habe den schon als Kind und Jugendlicher gehört.

0: Die Songs unseres Lebens, die Hits von heute, das ist RPR 1. Sag mal, habt ihr eigentlich auch die letzten Tage frei gehabt? Ich hatte jetzt 3 Tage frei und ich habe mir fest vorgenommen, in diesen 3 Tagen wirst du so fleißig sein, Daniel. Du wirst die Wohnung aufräumen, du wirst mal den Keller aufräumen. Ich habe nichts davon getan. Ich habe einfach das Wetter genossen. Und das ist ja auch gut so, ne? Die Sonne war ja da. Es war ja wirklich herrlich bei uns in Rheinland-Pfalz. Aber jetzt ist es ja so, viele Menschen wünschen sich doch ein bisschen mehr Motivation, Dinge anzugehen, den nächsten Schritt mal zu machen. Und manchmal schaffen wir das einfach nicht, ja? Woran liegt das eigentlich, dass wir uns beim Thema Motivation immer so schwer tun? Unser Mentalexperte Michael von Kunert hat sich mal mit dem Thema beschäftigt und vielleicht ein paar Impulse für euch.
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2: Wenn wir über Motivation sprechen, haben wir zunächst zu unterscheiden: A, Motivation, die von außen kommt, die sogenannte extrinsische Motivation, und B, Motivation, die innen entsteht, die intrinsische Motivation. Typische extrinsische Motivatoren sind Lob, Anerkennung, Prämien, Urkunden, Geld, Position, Status, materielle Dinge wie Autos und auch bestimmte Personen wie Trainer, Eltern und so weiter. All das kann motivieren und es funktioniert auch, wenn die Motivatoren gut gewählt sind und man dafür empfänglich ist. Der Nachteil bei der Sache ist, es ist ein abhängiges Bedürfnis. Das bedeutet, wenn euch zum Beispiel jemand die Anerkennung versagt, ihr sie aber unbedingt haben wollt, seid ihr im Mangel und nicht frei. Die intrinsische Motivation kommt aus euch selbst heraus und ist unabhängig. Dazu zählt beispielsweise Freude, Lernen, Kompetenzen entwickeln, Interesse und Begeisterung und auch Sinnhaftigkeit. Erfolgreiche Menschen sind meistens sehr, sehr stark darin, sich selbst zu motivieren. Sie haben genau diese intrinsische Motivation. Wenn ihr nachhaltige Motivation sucht, schaut also mal, inwiefern ihr dies mit der Motivation, die aus euch selbst heraus entsteht, verknüpfen könnt. Was begeistert euch? Was könnt ihr lernen, entdecken? Und inwiefern ist es sinnhaftig oder fördert in welcher Art auch immer euer Wohlbefinden? Wenn ihr in dieser Hinsicht für euch etwas identifiziert, dann habt ihr euren eigenen Motivator immer mit an Bord. Und das seid ihr selbst. Ich wünsche euch von Herzen eine motivierte Zeit. Bis zum nächsten Mal, euer Michael von Kunert.
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7: 40 Jahre RPR 1 und das feiern wir heute.
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7: Mit Miley Cyrus und End of the World. So, heute gibt's ja viele DJs. Damals gab es nur einen. DJ Bobo. Mit Everybody lange nicht gehört, gibt's gleich bei euch. Das RPA1-Wetter ja heute ziemlich schwül, mal mehr, mal weniger bewölkt. Ab und zu kann es auch Schauer geben. Und am Nachmittag gibt's auch vereinzelt mal ein paar Gewitter. Aber ansonsten bleibt's meist trocken. Aktuell gemessen haben wir in Kaiserslautern 20 Grad, in Bingen 21 Grad und in Ludwigshafen sind es sogar 22. Der RPA1-Wetter-Trend heute Abend lockert's dann ein bisschen auf. In der Nacht beruhigt sich das Wetter. Morgen gibt's dann einen Mix aus Sonne und Wolken. Und unter der Woche wird's etwas kühler.
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9: Ich bin Diana Kramer. Vom Tankrabatt können Autofahrer nach Einschätzung des ADAC bislang noch nicht in voller Höhe profitieren. Im bundesweiten Schnitt lagen die Preise für Super E10 und Diesel gestern jeweils gut 12 Cent unter denen vom 30. April. Gesenkt wurden die Steuern zum 1. Mai aber um knapp 17 Cent. Da zusätzlich auch die Rohölpreise gesunken sind, sei es laut ADAC unverständlich, dass die Preise aktuell wieder steigen. Auch heute Morgen waren die Preise an den Tankstellen höher als gestern früh. Drohende neue US-Zölle belasten die deutsche Wirtschaft. Der Präsident des IFO-Instituts, Clemens Fuß, warnt in der Bild-Zeitung, sollte die EU ihrerseits Zölle auf US-Produkte erheben, drohe Deutschland eine Rezession.
10: US-Präsident Trump hat angekündigt, die Zölle auf Autos und Lastwagen aus der Europäischen Union von 15% auf 25% zu erhöhen. Die neuen Sätze sollen bereits ab kommender Woche gelten. Wie soll die EU darauf reagieren? Jens Südekum, Berater am Bundesfinanzministerium, rät abzuwarten. Zunächst solle geprüft werden, ob die angekündigten US-Zölle tatsächlich erhoben würden. Für diesen Fall sprach er sich allerdings für angemessene Gegenmaßnahmen der EU aus. Dirk Zeitler, Berlin.
9: Unionspolitiker zeigen sich besorgt über den Zustand der schwarz-roten Koalition. Der parlamentarische Geschäftsführer der Unionsfraktion im Bundestag, Steffen Bilger, sagte dem Handelsblatt, Blockade und Schuldzuweisungen der SPD kosteten immer mehr Vertrauen in die Handlungsfähigkeit der Politik. Die Koalition müsse sofort wieder in einen konstruktiven Reformmodus kommen und liefern. In Deutschland sind im ersten Quartal mehr Batteriespeicher gebaut worden. Unterm Strich haben die Anlagen eine Kapazität von 2 Millionen Kilowattstunden. Das ist ein Plus von etwa 2/3.
11: Produzieren Windräder und Solaranlagen gerade mehr Strom, als verbraucht wird, werden die Speicher aufgeladen, auf die dann zurückgegriffen werden kann, wenn Strom fehlt. Die im ersten Quartal neu errichtete Speicherkapazität deckt rechnerisch den Bedarf von 3 Millionen Haushalten für einen Tag. Der Zuwachs ist auf große Anlagen zurückzuführen, bei kleinen Speichern in einzelnen Wohnhäusern stagnierten die Zahlen. Der Ausbau könnte gedämpft werden, wenn die Politik wie angekündigt wieder mehr auf Gaskraftwerke setzt. Jan-Henner Reitzer, Nachrichtenredaktion.
7: So, kurzer Blick auf die Straßen und die aktuellen Blitzer. Wir haben einen auf der A650 Ludwigshafen Richtung Bad Dürkheim an der Abfahrt Bruchwiesenstraße Tempo 70 und einen haben wir auf der 61 Koblenz Richtung Köln vor dem Kreuz Meckenheim. Jetzt die aktuellen Staus und Gefahrenmeldungen. Die A3 Frankfurt-Köln zwischen Kelsterbach und Rauenheim 5 Kilometer stockend, ihr verliert eine Viertelstunde. Die A3 Frankfurt-Köln zwischen Dreieck Dernbach und Raststätte-Landsberg an der Warte, hier haben wir einen defekten PKW. Dann die A3 Frankfurt-Köln zwischen Limburg-Nord und Montabaur, ein brennender PKW auf der rechten Spur. Wir haben 7 Kilometer Stau, hier steht eine Stunde. Und die A3 Köln-Frankfurt-Montabaur-Limburg-Nord, hier sind es 5 Kilometer und eine Viertelstunde. Und wir haben noch die 61 Koblenz-Köln zwischen Mendig und Dreieck Bad Neuenahr-Ahrweiler, 12 Kilometer stockend, hier steht ihr 20 Minuten. Habt ihr noch was gesehen? Schickt uns gerne WhatsApp an die 0800 8 3x die 62.
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7: Kurz nach eins, schönen Sonntag wünsche ich euch. Ich bin Daniel Kaiser. Wir feiern heute das große RPR 1 Geburtstagswochenende mit den Songs aus den letzten 40 Jahren und euren absoluten Favorites. Übrigens, ich freue mich jetzt gleich auf die nächste Künstlerin, gemeinsam mit Calvin Harris, Rihanna. Denn für 2026 hat sie ihr neues Album angekündigt und wir sind alle schon wahnsinnig gespannt. Hier ist This Is What You Came For. Baby.

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2: Yay, Mahlzeit. Ich bin der Handwerker Peters, ihr könnt mich ja P nennen. So, was haben wir denn? Ah, ich sehe es schon. Am Radio ist das Rädchen für den Sendersuchlauf abgebrochen. Das kriegen wir hin. Wobei, liebe Hörerinnen und Hörer, da muss man nichts hinkriegen. Das Radio ist auf RPR 1 eingestellt, ja? Einen anderen Sender braucht man nicht. Herzlichen Glückwunsch, RPR, vom HP und vom Stift Thorsten. Lehrling, der beste Radiosender wird 40 Jahre alt. Das war 1986. In Tschernobyl wurde radioaktiv. Und in Rheinland-Pfalz wurde aktiv im Radio. Ey, die haben 1,3 Millionen Hörer jeden Tag. Jeder kennt den Moment, wenn du im Auto sitzen bleibst, um im Radio deinen Lieblingssong zu Ende zu hören. Gut, das ist jetzt blöd, wenn du Feuerwehrmann oder Rettungssanitäter bist. Aber sonst ist das klasse. Liebes RPR 1, ich wünsche dir das Allerbeste, dass du so bezaubernd bleibst wie deine Hörerschaft. So sympathisch wie Ben und Laura von der Morningshow. So herzlich wie Azubine Solin. So informiert wie Jens Baumgart. So charmant wie Selina am Nachmittag. So lustig wie der Rocker vom Hocker. So produktiv wie Rainer Meutsch und dass du noch viele Jahre weitermachst und irgendwann so alt bist, wie der Kunze schon seit Jahren aussieht. Happy Birthday, yay! So, fertig. Normal sollte das halten.
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0: Everybody. Ja, wir feiern heute zusammen 40 Jahre RPR1, das große Geburtstagswochenende, mit den Songs, die euch geprägt haben, die ihr unvergesslich findet. Und Chiara hat uns auch eine Nachricht geschickt.
1: Hallo, hier ist die Chiara. Richtig coole Aktion. Ich freue mich mega, dass man sich Songs wünschen kann. Ich wünsche mir Durch den Monsun von Tokyo Hotel. Das ist so der Song, den habe ich schon als Kind immer bei SingStar gesungen. Richtiger Banger, wird auch irgendwie nie alt. Und ja, ich würde mich sehr, sehr freuen, den bei euch zu hören. Dankeschön.

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2: So, halb zwei haben wir's. Wir schauen auf die Straßen. Ein Blitzer haben wir auf der A60 Mainz Richtung Bingen vor Mainz-Gonsenheim Tempo 100. Und einen haben wir auf der B9.

0: Bonn Richtung Koblenz, bei Andernach Hafen. Die aktuellen Staus und Gefahrenmeldungen, da haben wir die A3 Frankfurt-Köln zwischen Kelsterbach und Raunheim, 4 Kilometer stockend, hier haben wir eine Viertelstunde. Dann die A3 Frankfurt-Köln zwischen Dreieck-Dernbach und Raststätte-Landsberg an der Warte, ein defekter Pkw. Die A3 Frankfurt-Köln zwischen Limburg-Nord und Montabaur, ein brennender Pkw, 8 Kilometer Stau, hier steht die eine Dreiviertelstunde. Die A3 Köln-Frankfurt zwischen Montabaur und Limburg-Nord, 6 Kilometer, hier verliert ihr knapp eine halbe Stunde. Dann die 61 Koblenz-Köln zwischen Mendig und Dreieck-Sinzig, haben wir 8 Kilometer stockend und 15 Minuten. Und falls ihr noch was gesehen habt, dann her damit. Schickt uns eine WhatsApp an die 0800 8 3x62. Euch eine gute Fahrt. 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

Herzlichen Glückwunsch, RP1, zum 40. Jubiläum. Hier ist Josie aus Wiesbaden und ich wünsche mir Opelight von Taylor Swift. Ich habe Taylor Swift 2024 in München live gesehen und das war einfach eines der besten Konzerte, auf denen ich je war. Leider gab es das Lied da noch nicht, aber ich kriege trotzdem immer gute Laune und muss an dieses tolle Konzert denken, wenn ich es höre. Deswegen würde es perfekt zu eurem Jubiläum passen.

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0: Unsere Geburtstagsparty geht weiter. Mit Fastball und Clock Lock. Übrigens, wir haben immer noch Gästelistenplätze. Klickt euch mal rein auf rpa1.de und in die rpa1 App. Und ich habe für euch noch einen Klassiker. Aus 40 Jahren rpa1. Gleich dranbleiben. Das RPA1-Wetter heute ziemlich schwül, mal mehr oder weniger bewölkt und ab und zu gibt's auch Schauer. Am Nachmittag vereinzelt auch ein paar Gewitter. Gemessen haben wir aktuell am Mittelrhein in Kestadt 21 Grad, in Oberhausen bei Kirn 20 Grad und in Ludwigshafen 23. Der RPA1-Wetter-Trend heute Abend lockert's dann auf. In der Nacht beruhigt sich das Wetter, morgen dann ein Mix aus Sonne und Wolken. Vereinzelt gibt's ein paar Schauer. Unter der Wolke auch, wird's erstmal ein bisschen kühler.
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2: Ich bin Jan-Henner Reitze. Sind Benzin und Diesel in Deutschland im Moment zu teuer? Ja, sagt der ADAC. Hintergrund sind gesunkene Ölpreise und der in Kraft getretene Tankrabatt.
3: Politiker, Experten und auch der ADAC sagen, der Tankrabatt kommt bei den Autofahrern bisher nicht vollständig an. Super E10 kostet aktuell im Schnitt immer noch rund 2 Euro pro Liter, Diesel etwa 2,09 Euro. Und die Preise steigen laut ADAC wohl wieder. Und das, obwohl die Voraussetzungen eigentlich für sinkende Kosten sprechen. Das Bundeskartellamt schaut sich das jetzt genauer an. Für Autofahrer gilt, Preise vergleichen lohnt sich im Moment besonders. Die Unterschiede zwischen den Tankstellen können ziemlich groß sein. Zoe Tassovali, Redaktion.
2: Werden, wie von US-Präsident Donald Trump angekündigt, tatsächlich mehr als 5000 US-Soldaten aus Deutschland abgezogen, hätte das negative Folgen für die betroffenen Standorte. Auch Familien der US-Soldaten würden wegziehen. Das wäre ein schmerzhafter wirtschaftlicher Einschnitt, sagte der Bürgermeister von Ramstein in Rheinland-Pfalz, wo an einem US-Luftwaffenstützpunkt bisher 8000 US-Soldaten mit ihren Familien leben. Einen Truppenabzug aus Deutschland hatte Trump auch schon in seiner ersten Amtszeit angekündigt. Weil überall Geld fehlt, soll das Gesundheitssystem in Deutschland reformiert werden. Kürzungen bei den Leistungen der Pflegeversicherung lehnte eine große Mehrheit der Bevölkerung allerdings ab. Das zeigt eine YouGov-Umfrage im Auftrag des Sozialverbands VDK.
4: In der Pflegeversicherung droht eine Milliardenlücke. Deshalb ist genauso wie bei Krankenhäusern und gesetzlichen Krankenversicherungen eine Reform geplant. Dass damit zum Beispiel der Zugang zu Pflegegraden erschwert wird, halten 77% der Bundesbürger für nicht akzeptabel. Fast genauso viele lehnen es ab, dass Leistungen gekürzt werden. Laut Sozialverband VDK könnten Zuschüsse für den Hausnotruf oder Pflegehilfsmittel betroffen sein. Mitte des Monats will Gesundheitsministerin Nina Wagen die Gesetzespläne für die Pflegereform vorstellen. Diana Kramer, Nachrichtenredaktion.
2: Über Griechenland ist ein für die Jahreszeit ungewöhnlicher Sturm gezogen, der auf Kreta und in den Bergen um Athen sogar Schnee mitgebracht hat. Statt Badewetter in Urlaubsregionen gibt es außerdem Wind, Hagel und Regen. Vom kältesten Start in den Mai seit Jahrzehnten ist die Rede.
0: So, Blick auf die Straßen. Wir haben einen Blitzer auf der 61, Ludwigshafen-Koblenz zwischen Kreuz Ludwigshafen und Kreuz Frankenthal, Parkplatz auf dem Hahnen, hier Tempo 130. Und einer steht auf der B9, Bonn Richtung Koblenz bei Andernach-Hafen. Die aktuellen Staus- und Gefahrenmeldungen, da haben wir die A3 Frankfurt-Köln zwischen Limburg-Nord, Dreieck Dernbach, in der Höhe Dreieck Dernbach, ein defekter PKW, 6 Kilometer stockend, ihr steht eine Viertelstunde. Die 61 Ludwigshafen-Koblenz, Kreuz Alzey, Überleitung zur 63 Mainz, hier haben wir einen defekten PKW durch einen Wildunfall. Und dann haben wir noch die 61 Köln-Koblenz zwischen Rheinbach und Dreieck Bad Neuenahr-Ahrweiler, 3 Kilometer, ihr steht eine Viertelstunde. Habt ihr noch was gesehen? Schickt uns gerne WhatsApp an die 0800 8 3 mal die 62. Gute Fahrt.
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0: Mit mir, ich bin Daniel Kaiser, euch einen schönen Sonntag. Wir feiern Geburtstag, 40 Jahre RPR1. Da gibt's natürlich einige Songs, die ihr da draußen feiert. Und manchmal hat man so einen Song im Kopf, weiß aber nicht, wie der Song heißt. Markus aus Koblenz hat uns ein kleines Musikrätsel aufgegeben. Bis jetzt wurde es noch nicht gelöst. Achtung, so klingt der Song.
5: 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So keep my breath away, so ähnlich.
0: So, wer hat die Lösung? 0808 3 mal die 62. Hier sind Sophie and the Giants für euch. Yeah.

0: Tiziano Ferro und Perdono. Das war ein großer Hit 2002. Boah, ist auch schon wieder 24 Jahre alt. Unglaublich, wie die Zeit vergeht. Wir feiern heute Geburtstag, 40 Jahre RPR 1. Und ja, dieser Song hat uns so ein bisschen in den Urlaub genommen. Und das Witzige ist, einige haben uns im Urlaub erst kennengelernt. Hubert, erzähl mal, wie war das?
1: Stimmt auch. Das ist bestimmt schon 6 Jahre her. Da war ich erst mal online auf Kreta. Das weiß ich noch.
0: Du hast uns im Urlaub entdeckt, oder wie?
1: Ja, ich habe euch in Kreta angerufen und dann kam irgendwann ein Anruf hier, dann und dann sei online und dann habe ich fast geflammt. Ja.
0: Was?
1: Und jetzt, ja, und mit dir die Nächte, die sind aufgehört, voll, ich muss das mal wieder auflegen. Ja.
0: Die AP1 Night Lounge hörst du ab und zu?
1: Ja. Du hast mir zwar nicht weitergehalten mit der Sabine, aber naja.
0: Da ging es um Beziehung.
1: Ja,
0: Sabine, das ist immer ein bisschen schwierig. Ne? Also die Liebe, du weißt ja selbst, das ist ein Battlefield.
1: Ich wollte dich die ganze Zeit mal fragen, hast du eigentlich irgendwie Psychologie oder sowas studiert? Nee, gell?
0: Nein. 15 Jahre genau. Mit euch reden ist vergleichbar, aber leider nein.
1: Nein, ich auch nicht, ja. Aber das, was du machst, ist ja viel besser, als wenn du jetzt 3 Jahre auf dem Psychologen warst.
0: Das ist ganz lieb von dir, aber bitte sieh mich niemals als sowas. Ich bin einfach
1: das hat mich nur mal interessiert, weil du bist halt sehr, also du hörst einfach nur zu, ja.
0: Das stimmt.
1: Und ich glaube, und das ist das Wichtigste, die Leute mal reden lassen, ja. Und dann, also ich komme mal wieder nachts rein, ja.
0: Sehr schön. Dann hab ein wunderschönes Wochenende. Danke dir.
1: Naja, ich würde jetzt gerne mal grillen.
0: Hm? Grille?
1: Ich kann da nur Astronauten da zu mir nehmen.
0: Ach, stimmt. Ja, das ist ein bisschen blöd.
1: Aber dadurch, ich sag dir jetzt mal eins, ich habe ja auch Medizin studiert, ja. Dadurch lernst du mal die Anatomie deines Mundes kennen, ja?
0: Das stimmt. Oder wie Horst Schlemmer sagt, sind die Zähne erstmal draußen, hat die Zunge freies Spiel.
1: Ja.
0: Dir einen schönen Sonntag dir. Tschüss.
1: Ciao.

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1: Am Mikrofon für Sie, Daniel Kaiser. Mensch, das klang aber auch komisch, oder? 1986 fing alles an, vor genau 40 Jahren. Heute feiern wir RPA1 Geburtstagswochenende mit euch. Und ihr seid natürlich mit dabei. Mit ganz vielen großartigen Songs, aber auch Stories von euch. Denn, man mag es kaum glauben, RPA1 hat auch Geschichte geschrieben. Eure ganz persönliche Lebensgeschichte. Da hat sich einiges im Leben getan. Wie bei Jessica aus Rosbach. Die hat nämlich damals eine Kreuzfahrt gewonnen. Und heute Morgen habe ich mit ihr gesprochen, was danach passiert ist.
2: Ja, genau. Wir haben halt die Kreuzfahrt gewonnen und wir hatten uns dann für eine Reise nach Norwegen entschieden. Und das war auch unsere erste Kreuzfahrt. Und ja, die ist auch so was ganz Besonderes geworden. Da habe ich dann auch meinen lang ersehnten Heiratsantrag bekommen.
1: Nein! Und, ja, ach, von daher, wie schön.
2: Ja. Genau. Und von daher ist das tatsächlich, wird das für immer in unserer Erinnerung bleiben. Als eine ganz besondere Reise.
1: Aber wann geht's mal wieder auf Kreuzfahrt?
2: Im August.
1: Nein, wirklich?
2: Also wir sind seitdem jedes Jahr auf dem Schiff gewesen, weil wir uns so in AIDA und in dieses Kreuzfahrt-Feeling verliebt haben und
1: Wie süß, oder? Jessica und ihr Schatz, sie beide haben sich das Ja-Wort gegeben. Ja, manchmal kann wirklich so etwas das Leben verändern. Aber wisst ihr was? Ohne euch wäre das alles nicht möglich. Ganz großes Danke und ganz viel Liebe jetzt von Whitney.

0: I Will Always Love You. Das können wir nur zurückgeben. Whitney Houston bei APA 1. So, vor 40 Jahren fing alles an und einige von euch haben mir geschrieben, boah, da war ich 8 Jahre, als ich APA 1 zum ersten Mal gehört habe. Und ich finde das so toll, dass es auch heute Hörerinnen gibt, die noch sehr, sehr jung sind.
1: Hallo, hier ist Amelie, 10 Jahre. Ich habe gehört, man kann Lieder sagen, die man...

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4: 14.30 Uhr haben wir es, genau halb drei. Boah, bin ich pünktlich. So, wir schauen mal auf die Straßen, da haben wir einen Blitzer. Auf der A60, Mainz Richtung Bingen, vor Mainz-Gonsenheim, Tempo 100. Und einen haben wir auf der B40, Mainz-Pariser Tor, Richtung Alzey. Die aktuellen Staus und Gefahrenmeldungen, die A3 Frankfurt-Köln zwischen Rastplatz Longebachtal und Lohmar Nord, ein defekter PKW, 5 Kilometer Stau, ihr steht eine Viertelstunde. Und auf der A3 Frankfurt-Köln zwischen Dietz und Dreieck-Dernbach, auch ein defekter PKW, 6 Kilometer Stau. Stockend. Dann haben wir die A3 Köln-Frankfurt zwischen Rastplatz Longebachtal und Neustadt. Hier ein defekter PKW. Auf der 61 Speyer Richtung Koblenz zwischen Kreuz Mutterstadt und Kreuz Frankenthal. Ein defekter PKW, 5 Kilometer stockend. Ihr verliert eine Viertelstunde. Und was haben wir noch? Dann haben wir noch die A66 Wiesbaden-Frankfurt. Wiesbadener Kreuz zur A3. Da haben wir ebenfalls einen Unfall. Das war's. Habt ihr noch was gesehen? Schickt uns gerne WhatsApp an die 0800 83x62.
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1: Hallo RPR 1, hier ist Leonie und ich wünsche euch von Herzen alles, alles Gute zum 40. Geburtstag. Ich freue mich auf alles, was noch kommt mit euch in der Zukunft. Vielen, vielen Dank, dass ihr mich so fleißig spielt und dass wir schon viele tolle Momente zusammen genießen konnten. Und auf, ich würde sagen, 40 tolle weitere Jahre.

0: Das sind die Songs unseres Lebens, die Hits von heute. Tja, in den letzten 40 Jahren ist viel passiert. Unser RPA1 Geburtstagswochenende mit euch da draußen. Ihr dürft uns anrufen, verratet uns, welche Songs euch geprägt haben, welche Geschichten ihr mit RPA1 verbindet. Markus aus Hillesheim hat uns eine Nachricht geschickt.
1: Ja, hallo, liebes RPA1-Team. Herzlichen Glückwunsch zum 40. Geburtstag. Ja, ich kann mich noch sehr gut erinnern. Ich war 7 Jahre alt und im zweiten Schuljahr. Und hatte da gehört im Radio, ich habe viel Radio als Kind auch schon gehört. Und da gab es irgend so ein RPR 1. Aber das hat mir immer persönlich gut gefallen, weil ich mir dann immer manche Lieder aufgenommen habe. Die konnte man damals noch vom Radio auf Kassette dann aufnehmen. Man musste sich aber hinten auf der Kassette Taschentücherstückchen reinstecken, damit das dann im Prinzip auch aufgenommen werden konnte, weil ich noch nicht das Geld für leere Kassetten hatte. Viele Grüße, der Markus aus Hillesheim, aus der Krimi-Hauptstadt in der Eifel.
0: Na, das war doch eine kleine nostalgische Reise. Danke dir, Markus, für deine Nachricht. Das stimmt. Und wisst ihr, worauf wir damals auch immer achten mussten? Und das müssen wir heute immer noch. Dass wir nicht in den Song reinquatschen. Also, hier ist für euch Macklemore.

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0: 1986. Madonna, Papa Don't Preach bei RPA 1. Passt doch zu unserer Geburtstagsplaylist 40 Jahre RPA 1. So, und heute Abend könnt ihr mal wieder ins Kino gehen, denn eine der großartigen Künstlerinnen und Schauspielerinnen ist jetzt wieder auf großer Leinwand zu sehen, Meryl Streep. Ich liebe sie ja wirklich. Und in ihrer Rolle, Der Teufel trägt Prada, hat sie unglaubliche Leistung bewiesen. Jetzt kommt der zweite Teil. Kollege Pavis Khosravi hat ihn bereits gesehen und die Infos.
1: Ich werde aus diesem Job etwas machen. Schreib doch ein Buch, die wahre Geschichte hinter Miranda Priestleys Fassade.
2: Andy ist wieder da. Sie hat als Assistentin von Miranda angefangen, Chefin des Modemagazins One Way. Doch jetzt hat sie ihre eigene Karriere erfolgreich gestartet. Trotzdem trifft sie wieder auf ihre Ex-Chefin Miranda. Denn deren Glamour-Magazin One Way ist nach sinkenden Verkaufszahlen in die Schieflage geraten. Gemeinsam mit Andys ehemaliger Kollegin Emily wollen beide das sinkende Schiff retten. Doch Miranda ist bissig wie eh und je.
3: Sie sind nur hier, um uns durch diesen kleinen Skandal zu manövrieren.
4: Click, click, click, click, everywhere.
3: Ich habe sie nicht eingestellt. Ich muss nur darauf warten, dass sie scheitern. Wieso nehmen Sie nicht die Bahn, Liebes?
2: Die Hollywood-Stars Anne Hathaway, Emily Blunt und Meryl Streep liefern sich hier wieder ein Duell an flotten Sprüchen. Auch die Fortsetzung bietet einen bitterbösen Blick auf die Branche. Eitelkeiten, Mobbing, Zickenkrieg. Der zweite Teil ist eine gelungene Fortsetzung geworden und sorgt für viel Spaß im Kino.
3: Ich liebe meinen Job.
0: Danke, Pavis. Der Teufel trägt Prada, Teil 2. Unser RPA 1 Kinotipp der Woche.
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6: So klingen 40 Jahre Musik. Cyndi Lauper, True Colors, haben wir auch 1986 gespielt. Und für euch gibt's Bruno Mars. Seine ganz neue, dieses Jahr ist rausgekommen, I Just Might. Gibt's gleich, dranbleiben. Das RPR 1 Wetter, heute mehr oder weniger bewölkt. Ab und zu kann es auch kurze Schauer geben. Der Nachmittag dann noch vereinzelt mit Gewittern. Aktuell gemessen haben wir in Speyer 23 Grad, in Herxheim in der Südpfalz 22 Grad und in Simmern da haben wir 20 Grad. Der RPR 1 Wetter trennt, heute Abend lockert es auf, die Nacht dann ja eigentlich relativ trocken. Morgen dann Sonne und Wolken, vereinzelt noch ein paar Schauer und unter der Woche wird es dann etwas kühler.
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7: Ich bin Jan-Henner Reitze. Fast genau ein Jahr ist die neue Bundesregierung im Amt und Union und SPD stehen unter Druck. Unionsfraktionsgeschäftsführer Steffen Bilger warnt im Handelsblatt vor wachsendem Vertrauensverlust und fordert von der Koalition mehr Tempo und weniger Streit.
8: Bilger sagt ziemlich deutlich, ständige Vorwürfe und Blockaden schaden dem Eindruck, dass die Regierung handlungsfähig ist. Sein Appell, wieder mehr zusammenarbeiten und konkrete Reformen auf den Weg bringen. Die Herausforderungen seien groß, innenpolitisch und international. Gleichzeitig versucht er zu beruhigen und betont, die demokratischen Strukturen in Deutschland seien stabil. Trotzdem zeigt eine aktuelle Umfrage, viele Menschen zweifeln daran, dass die Koalition die komplette Amtszeit durchhält. Zoe Tassovali, Redaktion.
7: Ölkonzerne haben den Tankrabatt nach Angaben des ADAC bisher nicht komplett weitergegeben. Die Literpreise für Benzin und Diesel seien seit dem Inkrafttreten um gut 12 Cent gesunken, so der ADAC. Die Steuersenkung beträgt aber 16,7 Cent. Die Preise seien also nach wie vor zu hoch, zumal auch der Ölpreis gesunken sei. Im vergangenen Jahr hat es weniger Straftaten an Bahnhöfen gegeben, aber mehr Angriffe auf Bahnbeschäftigte. Das zeigt eine Auswertung des Interessenverbands Allianz pro Schiene auf Basis der Kriminalstatistik.
9: Dass die Bahnhöfe sicherer geworden sind, führt der Verband auf den Einsatz von Security-Leuten und Kameras zurück. Sorge gibt es aber wegen der zuletzt fast 2700 Angriffe auf Mitarbeitende. Ein Anstieg um 11% in nur einem Jahr. Nach einer tödlichen Attacke auf einen Zugbegleiter will die Bahn auch mehr Sicherheitskräfte einstellen und testweise sind in einigen Regio-Zügen 2 Kontrolleure im Dienst. Diese Doppelbesetzung fordert die Eisenbahn- und Verkehrsgewerkschaft in allen Zügen, aber Bund und Länder halten das für unbezahlbar. Ursula Winkler, Nachrichtenredaktion.
7: Es ist weiter unklar, wo der mehrfach an der Ostsee gestrandete Buckelwal im Moment ist. Der Wal war gestern in der Nordsee freigelassen worden. Ein GPS-Sender liefere anders als geplant aber keine Ortsdaten, sagte Karin Walter-Mommert, eine Geldgeberin der privaten Rettungsaktion. Der Sender habe aber Vitalzeichen übertragen, demnach lebe der Wal. Eine unabhängige Bestätigung dieser Informationen gibt es bisher nicht.
6: So, schauen wir auf die Straßen. Ein Blitzerhammer auf der A61 Ludwigshafen-Koblenz zwischen dem Kreuz Ludwigshafen und Kreuz Frankenthal. Parkplatz auf dem Hahnen, hier Tempo 130. Und wir haben einen Trier in der Bruchhausenstraße. Vorsichtig. Die aktuellen Staus und Gefahrenmeldungen. Da haben wir die A3 Frankfurt-Köln zwischen Neustadt-Wied und Lohmar-Nord. Gefahr durch einen defekten PKW. 9 Kilometer, hier verliert ihr eine halbe Stunde. Dann haben wir die A61 Speyer Richtung Koblenz zwischen Kreuz Mutterstadt, Kreuz Frankenthal. Hier sind es 2 Kilometer, ihr verliert eine Viertelstunde. Und auf der 61 Nürburgring Richtung Köln zwischen Einfahrt Wehr, Dreieck Sinzig, 10 Kilometer, hier verliert ihr eine halbe Stunde. Habt ihr noch was gesehen? Schickt uns gerne eine WhatsApp ins Studio an die 0800 83x62.
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6: Heute am Geburtstagswochenende mit RPA 1 lassen wir es richtig krachen. Eure Songs, eure Geschichten, die euch mit 40 Jahren RPA 1 verbinden. Ich bin gespannt drauf. Schickt sie uns 0800 8 3 mal die 62. Hier ist für euch Bruno Mars.

0: 40 Jahre RPR 1, da darf J-Lo natürlich auch nicht fehlen. Schön, dass ihr da seid und schön, dass ihr mit uns heute unseren Geburtstag feiert. 40 Jahre sind eine unglaublich lange Zeit. Ja, und ich muss selbst als Radiomoderator gestehen, man kennt nicht immer jeden Song. Markus aus Koblenz zum Beispiel, der sucht händeringend diesen.
1: Da da da da da da da. Da da da da da da da da da da da da da da. So keep my breath away, so ähnlich.
0: So ähnlich. Chantal aus Koblenz hat ihren Tipp abgegeben und sagt, ich glaube, der Markus sucht den Song Aura Dione Friends. Das klingt wirklich stark danach, ne? Das könnte es wirklich sein. Markus, ich hoffe, wir haben den richtigen Song gefunden. Und Monique, die hat uns sogar noch ein kleines Ständchen gesungen.
2: Happy Birthday to you, Marmelade im Schuh. Ach nee, das war ja anders, ne? Ja, hallo liebe RPR1-Team, alles Gute zum Geburtstag wünsche ich. Ich wünsche euch noch einen angenehmen, schönen Sonntag. Danke.
0: Dankeschön, eure Geburtstagsgrüße und eure Geschichten mit RPR1 einfach schicken an die 0800 83x2.

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0: Meine Damen und Herren, Sie hörten Cyndi Lauper mit True Colors.
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0: Ja, so klang das vor 40 Jahren. Genauer gesagt 1986 am 30. April. Da fing alles an. 40 Jahre sind seitdem vergangen und wir feiern heute das Geburtstagswochenende mit großartigen Songs, mit großartigen Geschichten von euch. Alles, was ihr so in der Zeit erlebt habt. Und das Schöne ist ja, dass jeder Radiosender ja auch so seine eigene Melodie hat. Und die von RPA 1 hat wirklich eine große Reise hinter sich. Da ist einiges passiert. Aus der RPA 1 Redaktion Jens Baumgart. Du hast mal ins Archiv gehört. Ne?
2: Und ich musste echt ziemlich schmunzeln. Was für coole Sachen haben sich unsere Produktionskolleginnen und Kollegen damals einfallen lassen. Am Anfang war natürlich alles noch so ein bisschen handgemacht.
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0: Wow, 40 Jahre RPR 1 und die Geburtstagsparty geht weiter. Lukas, erzähl!
8: Hallo, hier ist der Lukas aus Wiebelsheim. Happy Birthday RPR 1. Ich wünsche mir von Blink-182 All the Small Things, weil das mich an meine Jugend mit RPR 1 erinnert.

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3: Halb vier haben wir es. Wir schauen auf die Straßen. Einen Blitzer haben wir auf der A650 Ludwigshafen Richtung Bad Dürkheim an der Abfahrt Bruchwiesenstraße, Tempo 70. Und einen haben wir auf der B50 Wittlich Richtung Morbach bei Longkamp, hier Tempo 80. Die aktuellen Staus und Gefahrenmeldungen, die A3 Frankfurt-Köln zwischen Bad Honnef-Linz und Lohmar Nord, 12 Kilometer, ihr verliert eine Dreiviertelstunde. Dann die A3 Frankfurt-Köln Höhe Dreieck Dernbach, jammern defekten Pkw. Dann haben wir die A3 Frankfurt-Köln zwischen Limburg-Nord und Montabaur, 7 Kilometer Stau, hier verliert ihr fast eine Stunde. Und dann haben wir die 61 Koblenz Richtung Köln zwischen Rheinbach und Miel, 4 Kilometer Stau, hier sind es 10 Minuten. Habt ihr noch was gesehen? Schickt uns gerne WhatsApp an die 0800 83 die 62. Gute Fahrt.
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0: So klingt RPR 1 2026. Unglaublich, die letzten 40 Jahre waren einfach der Wahnsinn mit euch. Und es ist schön, so viele Nachrichten von euch zu bekommen. Zum Beispiel per WhatsApp kam von der Isabel was rein.
1: Liebes RPR 1 Team, ich wünsche euch alles, alles Gute zum Geburtstag. Und ich gratuliere meinem besten Freund Andi zum 40. Geburtstag. Alles Gute.
0: Also lass uns doch gemeinsam feiern mit dem Andi und mit uns 40 Jahre RPR 1. Und das ist Infinity.
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3: Meine Freundin Yvonne, die ist glühender Fan von Clock Clock. Und die kam morgens zur Arbeit und sagt, oh, na, wir sind gerade gewinne für Clock Clock, die kommen nach Landau. Und dann war die so von diesem Kartengewinne und wir arbeiten für, wir kriegen Medikamente fürs Altersheim. Und dann hängen wir unser Zettel und dann hat die mir den Kaffee über die Zettel geschickt vor lauter, wir gewinnen die Karte für Clock Clock.
2: Also Alex, normalerweise schaut man ja in die Kaffeetasse rein und versucht aus dem Satz etwas zu lesen. In eurem Fall sind es die Arbeitsblätter. Ich hoffe, das Muster sieht genauso aus wie eine Eintrittskarte. 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

Hallo, liebes RPR1-Team. Herzlichen Glückwunsch zum 40. Geburtstag. Alles, alles Gute. Und ja, ich würde mir auch einen Song wünschen, und zwar von Foreigner, I Wanna Know What Love Is.

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3: Ich bin Jan-Henner Reitzer. Der angekündigte Abzug tausender US-Soldaten aus Deutschland könnte vor Ort spürbare Folgen haben, etwa in Ramstein, wo die US-Armee einen Luftwaffenstützpunkt betreibt. Davor warnt Ramsteins Bürgermeister Ralf Hechler.
4: Nicht nur die Soldaten würden fehlen, auch ihre Familien. Für Ramstein wäre das fatal, sagt Bürgermeister Hechler. Gut möglich, dass sich die heimische Wirtschaft davon nicht mehr erholen würde. Doch noch lässt US-Präsident Trump Deutschland im Unklaren über seine Pläne. Das Verteidigungsministerium sprach von 5.000 US-Soldaten, die in den kommenden 6 bis 12 Monaten abgezogen werden sollen. Trump sagte, die Zahl sei deutlich höher. Welche Standorte und Einheiten betroffen sind, ist unklar. Thomas Bremser, Redaktion.
3: Am Mittwoch ist die Bundesregierung genau ein Jahr im Amt und 3/4 der Menschen in Deutschland sind unzufrieden mit der Arbeit von Union und SPD. Das hat eine Umfrage für die Bild am Sonntag ergeben. Außerdem glauben nur 24% der Befragten, dass die Koalition bis zum Ende der Wahlperiode halten wird. Viele Verbraucher in Deutschland kaufen trotz steigender Preise Bioprodukte. Nach Daten der Branche stieg der Umsatz mit Bio-Lebensmitteln im ersten Quartal des Jahres um 6% auf mehr als 4,9 Milliarden Euro.
5: Bio bleibt damit auch in Krisenzeiten eine Wachstumsbranche, heißt es vom Verband. Das sei angesichts der Weltlage nicht nur gut für die Umwelt, sondern trage auch zur Versorgungssicherheit bei. Denn Biolandwirte tangiere die aktuelle Preisexplosion bei Düngemitteln nicht. Besonders bei Fleischersatzprodukten, Mehl, Süßwaren, Eis und Tiefkühlkost stieg der Umsatz, bei Butter, Brot oder Kartoffeln ging er dagegen zurück. Der Großteil des Umsatzes von Bioprodukten entfällt mit jeweils rund 30% auf Discounter und Supermärkte, gefolgt von Drogeriemärkten mit 13%. Diana Kramer, Nachrichtenredaktion.
3: Und zum Fußball. Im Kampf um die Aufstiegsplätze in der zweiten Bundesliga ist Elversberg ein wichtiger 5:1 Heimsieg gegen den direkten Konkurrenten Paderborn gelungen. Elversberg ist jetzt Tabellenzweiter, Paderborn nur noch Vierter. Auf Relegationsplatz 3 steht Hannover 96 nach einem 3:3 zu Hause gegen Preußen Münster. Schalke steht 2 Spieltage vor Schluss schon als Aufsteiger fest. Außerdem spielten gerade Magdeburg Hertha BSC 1:0, Karlsruhe Darmstadt 2:1 und Greuther Fürth Nürnberg 1:1.
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6: Wir schauen auf die Straßen. Vorsichtig fahren heißt es auf der A3 Frankfurt-Köln in Höhe Dreieck Dernbach. Gefahr durch ein defektes Fahrzeug. Nochmal Vorsicht auf der A3 Frankfurt Richtung Köln zwischen Limburg Nord und Montabaur. Hier findet auf dem linken und auf dem mittleren Fahrstreifen eine Unfallaufnahme statt. Aktuell gibt es 7 Kilometer Stau. Und nochmal Vorsicht auf der A3 Köln Richtung Frankfurt zwischen Lohmar und Kreuzborn-Siegburg. Gefahr durch ein defektes Fahrzeug. Aktuell gibt es hier 1 Kilometer Stau. Jetzt kommen wir zu den Meldungen. A3 Frankfurt-Köln zwischen Kelsterbach und Raunheim, 5 Kilometer Stop and Go. A3 Frankfurt Richtung Köln zwischen Bad Honnef-Linz und Lohmar Nord, hier staut es sich auf 12 Kilometer. Hier braucht ihr ungefähr eine Dreiviertelstunde länger. Dann haben wir die A61 Nürburgring Richtung Köln zwischen Einfahrt Wehr und Dreieck Sinzig. Hier stockt es auf 12 Kilometer. Und zum Schluss noch die A61 Koblenz Richtung Köln zwischen Rheinbach und Miel, hier 4 Kilometer Stau. Zeitverlust so etwa 10 Minuten. Das war's auch schon. Weiterhin wünsche ich euch eine gute Fahrt. Kommt gut an.
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7: Hallo meine Lieben, ein ganz besonderes Wochenende hier für RPR1, denn 40 Jahre wird RPR1 Wahnsinn. Und RPR1 hat in Ludwigshafen damals den Startschuss für die Privatradios in Deutschland gesetzt. Also RPR1 war tatsächlich der erste private Radiosender in Deutschland. Und wir haben einen Zeitzeugen, also der hat nicht ganz die 40 Jahre mitgemacht, aber einer, den wir und der uns seit vielen Jahren begleitet. Eines meiner allerersten Interviews war tatsächlich mit mit Mark Forster hier mit Music Made in Germany. Und ja, wir können uns jetzt alle mal ein bisschen älter fühlen. Und wir werden in dieser Stunde mit ihm sprechen und auch in Erinnerungen schwelgen. Wie schön, passend zu 40 Jahre RPR1.
8: Also wir haben so einen richtigen Tag miteinander, auch was für ein Aufwand. Ne? Also richtig so einen Tag miteinander verbracht. Mhm. Und das war, obwohl das lang her ist, ich erinnere das noch gut, weil zu der Zeit hatte ich noch nicht besonders viele Interviews. Bitte?
7: Ja, du hast dir es nicht so gut anhören können.
8: Nee, es ist schwer zu... Ich meine, es ist ja sogar jetzt, sagen wir mal, das Interview, das wir jetzt führen, wird für mich schwer sein, mir das morgen anzuschauen, deswegen mache ich es nicht. Und aber von vor 13 Jahren mir das reinzuziehen, das geht nicht. Nein, das ist unmöglich.
7: Wird spannend. Schön, dass ihr mit dabei seid. Musik an, Welt aus. Wir feiern 40 Jahre RPR1. Heute mit Mark Forster.
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1: 40 Jahre RPR 1 feiern wir und 13 Jahre Marc Forster, der jetzt hier zu Gast ist. Ich freue mich sehr, dass du da bist, lieber Marc. Großer Tag auch für uns.
2: Marc Forster,
3: Music Made in Germany. Wir haben durchgezogen.
2: Wir halten durch. Ja, wir haben uns aufgetankt mit Energie vor 13 Jahren und jetzt begegnen wir uns wieder.
3: Das ist wirklich gut. Das ist wunderschön. Ich freue mich wirklich sehr, das ist eine große Ehre und es ist halt so schön zu sehen, wie so alle reagieren auf dich, ne? Auch die vielen jungen Menschen,
2: die haben sich
3: in Anführungsstrichen als Marc Forster verkleidet.
2: Naja, es ist einfach witzig, ne? Es ist lustig hier. Also jetzt gerade bin ich ja hier reingekommen und viele Leute waren verkleidet als ich und aus den unterschiedlichen Eras, sag ich mal. Und dass ich mittlerweile in einem Alter bin, wo es so Eras gibt, ist irgendwie auch ganz geil. Also ich empfinde das als sehr freundlich und freue mich darüber.
3: Alte Bilder, ich habe es eben erst auch zum ersten Mal gesehen. Ich dachte kurz vor dem Interview, ich guck mal, was es von früher gibt von uns. Mir war nicht bewusst, dass das 13 Jahre her ist, muss ich auch ehrlich sagen. Same. Und du hast dir es jetzt nicht so gut ansehen und anhören können.
2: Bitte?
3: Ja, du hast dir es nicht so gut anhören können.
2: Nee, es ist schwer zu hören. Ich meine, es ist ja sogar... Jetzt, sagen wir mal, das Interview, das wir jetzt führen, wird für mich schwer sein, mir das morgen anzuschauen, deswegen mache ich es nicht. Und aber von vor 13 Jahren mir das reinzuziehen, das geht nicht. Nein, das ist unmöglich.
1: Ja, und so klingt der liebe Marc Forster 13 Jahre später, 2026. Hier ist seine aktuelle Single, ein Lied bei Music Made in Germany.

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1: Ja, ihr Lieben, RPR 1 feiert an diesem Wochenende ganz, ganz großen Geburtstag. RPR 1 feiert 40 Jahre und wir feiern 13 Jahre Mark Forster. So lange ist es her, als ich das erste Interview mit Mark Forster für Music Made in Germany gemacht habe. Und wir feiern den gemeinsamen Weg zusammen mit Mark Forster und wir feiern ihn natürlich heute zu Gast im Hautnah-Interview.
2: Also wir haben so einen richtigen Tag miteinander, auch was für ein Aufwand, ne? Also richtig so einen Tag miteinander verbracht. Mhm. Und das war, obwohl das lang her ist, ich erinnere das noch gut, weil zu der Zeit hatte ich noch nicht besonders viele Interviews. Ne? Also das war jetzt auch nicht normal. Und ich war zu der Zeit auch wirklich lange nicht mehr in Winnweiler. Mhm. So, da war ich da schon ganz lange weggezogen und so. Und ich hab da gute Erinnerungen dran. Aber auch das werde ich mir nicht nochmal anschauen.
1: Ich hab's auch gar nicht gefunden. Wir haben auch ganz viele schöne Erinnerungen an dich. Und zwar über die verschiedenen Zeiten warst du irgendwie immer mit dabei bei uns allen irgendwie, ne? Mit deiner Musik und deinem Weg, den du gegangen bist. Ich weiß noch, irgendwann zwischendurch hattest du mir mal erzählt, an Weihnachten gibt es bei euch diese, dass man einen Teller oder einen Platz mehr deckt. Und das machen wir seitdem zu Hause zum Beispiel.
2: Ach, das ist süß. Soll ich dir noch eine polnische Ostertradition sagen?
1: Gerne.
2: Es gibt an Ostern Lany Poniedziałek. Das ist immer an Ostermontag, dürfen alle Leute sich gegenseitig nass machen. Und es wird vor allem von Kindern genutzt, dass man sozusagen die Oma nass spritzen kann und sowas. Also es ist erlaubt, sich gegenseitig auch mit irgendwie einem Glas Wasser über den Kopf zu wecken und so. Und wenn du früher wach bist, dann hast du das Privileg. Deswegen stehen alle Kinder gerne Ostermontag früh auf.
1: Nimmst du diese wirklich sehr schöne Tradition? Lebst du die?
2: Ich bin in meiner Familie auf jeden Fall sehr bekannt dafür, ein großer Verfechter vom Lany Poniedziałek, weil das natürlich in jeder Familie wird das auch, in jeder polnischen Familie wird das gerne auch wieder abgeschafft.
1: Ja.
2: Aber Tradition bleibt Tradition und ich stehe früh auf montags.
1: Und live ist Mark Forster einfach eine Bank. Hier ist Mark Forster und auf dem Weg unplugged jetzt bei Music Made in Germany.
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1: Und am Geburtstagswochenende 40 Jahre RPR1 geht's gleich weiter mit Marc Forster, mit dem wir zusammen feiern und der uns auch gleich erzählen wird, warum er im Moment kein Album fühlt, sondern nur Singles. Und außerdem gibt es Neues, Unerwartetes von Nico Santos. Das alles innerhalb der nächsten 20 Minuten für euch. Bleibt dran.
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7: Wir schauen auf die Straßen. Aktuell einiges los. Wir beginnen mit der A3 Frankfurt-Köln zwischen Dietz und Montabaur. Gefahr durch ein defektes Fahrzeug. Nochmal die A3 Frankfurt Richtung Köln zwischen Limburg-Nord und Montabaur. Hier findet auf dem linken und auf dem mittleren Fahrstreifen eine Unfallaufnahme statt. Es gibt 9 Kilometer Stau aktuell und einen Zeitverlust von fast einer Stunde. A3 Köln Richtung Frankfurt zwischen Wiesbadener Kreuz und Rauenheim. Gefahr durch ein defektes Fahrzeug. 1 Kilometer Stau. Und dann haben wir noch die A61 Köln Richtung Koblenz zwischen Niederzissen und Ausfahrt Wehr. Gefahr auch hier durch ein defektes Fahrzeug. Jetzt kommen wir zu den Meldungen. A3 Frankfurt-Köln zwischen Kelsterbach und Rauenheim. 5 Kilometer Stop and Go. A3 Frankfurt Richtung Köln zwischen Bad Honnef-Linz und Lohmar Nord. 10 Kilometer Stau. Hier braucht ihr eine halbe Stunde länger. A3 Köln Richtung Frankfurt zwischen Lohmar und Kreuzborn-Siegburg. 2 Kilometer Stau. A61 Nürburgring Richtung Köln zwischen Einfahrt Wehr und Dreieck-Sinzig. 9 Kilometer stockender Verkehr. A61 Koblenz-Köln zwischen Rheinbach und Miel. 3 Kilometer Stau, Zeitverlust ungefähr 10 Minuten. Dann haben wir noch die A61 Koblenz Richtung Ludwigshafen zwischen Kreuz Frankenthal und Kreuz Ludwigshafen. 2 Kilometer Stop and Go. Weiterhin wünsche ich euch jetzt noch eine gute Fahrt. Kommt gut an.
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1: Zum Geburtstag. Viel Glück. RPA 1 wird tatsächlich 40 Jahre alt. RPA 1 hat vor 40 Jahren den Grundstein gelegt für alle Privatradiosender in Deutschland. Denn RPA 1 war der erste Privatradiosender in Deutschland. Und das wird selbstverständlich gebührend gefeiert. Heute bei Music Made in Germany mit Mark Forster im hautnahen Interview. Der fühlt im Moment kein Album, sondern eher Singles und Hits, Hits, Hits. Darüber haben wir gesprochen.
2: Ich würde gerne eins machen, aber ich habe nicht das Gefühl, dass es die Zeit ist für ein Album. Ich merke es bei mir selber, dass ich höre schon viel Musik, ich höre aber tendenziell eher ältere Musik, die ich eh schon habe, so im Plattenschrank. Und wenn ich neue Musik höre so, und die streame, dann ist es eher so songwise. Also ich bin nicht so ein Albumhörer seit 2-3 Jahren, würde ich mal sagen.
1: Ja, interessant.
2: Und dann finde ich es auch komisch, eins anzubieten. Weißt du? Wenn man irgendwie das Gefühl hat, man verkauft irgendwie das Falsche, so.
1: Ja.
2: Und verkauft es ja noch nicht mal, sondern ich habe das Gefühl, es ist eher die Zeit, das so Song für Song für Song zu machen. Es ist nicht so, dass ich keins hätte. Also ich habe in meiner Dropbox auf jeden Fall wahrscheinlich 2 Alben schon, aber es ist irgendwie noch nicht die Zeit dafür. Vielleicht kommt die wieder oder mir kommt irgendwie eine andere Idee, wie man es umsetzen könnte, aber im Augenblick, glaube ich, bleibe ich eher bei diesen Songs.
1: Von Anfang an war es irgendwie bei dir so, dass du es irgendwie geschafft hast, so dein Weg irgendwie durchzuziehen. Nicht auf so eine egomane Art und Weise, auf so eine rücksichtslose Art und Weise, sondern einfach so super bei dir zu sein und einfach so deinen Weg zu machen, auch wenn es vielleicht mal nicht so gefällig ist. Trotzdem ist man ja auf Erfolg auch irgendwie angewiesen. So,
2: ja, safe.
1: So,
2: ja,
1: so weitergeht.
2: Ja. Also schwer dazu jetzt irgendwas Schlaues zu sagen. Ich glaube, das Einzige, was ich tun kann, ist, ich gebe mir Mühe. Ich versuche das, was ich so mache, irgendwie gut zu machen. Wenn ich Musik mache, dann versuche ich Musik zu machen, die mir gefällt und die irgendwie eine textliche Subebene hat, aber trotzdem verständlich ist, die so klingt, dass es mich interessiert. Mhm. Wenn ich Fernsehen mache, dann versuche ich das unterhaltsam zu machen. Und wenn ich im Internet bin, dann versuche ich das irgendwie auch gut zu machen. Also ich gib mir Mühe und den Rest entscheidet die Welt.
1: Und wenn ihr euch das komplette Interview nochmal anhören wollt, dann könnt ihr das natürlich wie immer in unserem liebevoll gestalteten Podcast Music Made in Germany machen, überall dort, wo es Podcasts gibt. Ich freue mich auf jeden Fall, wenn ihr mal da vorbeischaut und ein kleines Like da lasst. Mark Forster gibt sich auch ganz viel Mühe, wenn er seine Singles macht. Zeitmaschine ist sein Song aus dem Jahr 2025, jetzt hier bei Music Made in Germany.

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1: So, meine Lieben, wie immer an dieser Stelle hier bei Music Made in Germany gibt es neue frische Musik und diesmal von Nico Santos, der uns ja im letzten Jahr schon wahnsinnig damit überrascht hat, dass er auf einmal Songs auf Deutsch rausgebracht hat. Im Interview hat er mir erzählt, dass für ihn Texte auf Deutsch einfach nochmal intensiver sind.
2: Das ist lustig, weil es ist eigentlich so ein ganz anderer Nico, als den ich sonst zeige. Während man einen Song schreibt oder sich ausdenkt, macht man ja meistens Melodien mit Quatschtext. Und dann probiert man, die Magie nicht zu verlieren mit diesem Quatschtext und probiert diesen Quatschtext irgendwie so umzufriemeln, dass er am Ende Sinn ergibt, für dich, für einen selbst noch auch noch Sinn ergibt. Und dann probiert man quasi so eine Mischung dazu bekommen. Bei Deutsch ist es aber so, da meistens hat man da schon den Text fertig und probiert, den zu vertonen. Ist irgendwie anders. Und deswegen ist vielleicht oft, ist dieses Hauptmerkmal für deutsche Texte dann halt nochmal extremer. Und deswegen will man da vielleicht auch nochmal mehr sagen.
1: Ja, und jetzt kam nochmal was Neues von Nico Santos raus, was nicht so wirklich nach ihm klingt. Geht so in die Richtung Ed Sheeran. Hier ist Nico Santos mit Optimist.

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6: Ich bin Jan-Henner Reitzer. Sind Benzin und Diesel in Deutschland im Moment zu teuer? Ja, sagt der ADAC. Hintergrund sind gesunkene Ölpreise und der in Kraft getretene Tankrabatt.
7: Politiker, Experten und auch der ADAC sagen, der Tankrabatt kommt bei den Autofahrern bisher nicht vollständig an. Super E10 kostet aktuell im Schnitt immer noch rund 2 Euro pro Liter, Diesel etwa 2,09 Euro. Und die Preise steigen laut ADAC wohl wieder. Und das, obwohl die Voraussetzungen eigentlich für sinkende Kosten sprechen. Das Kartellamt schaut sich das jetzt genauer an. Für Autofahrer gilt, Preise vergleichen lohnt sich im Moment besonders. Die Unterschiede zwischen den Tankstellen können ziemlich groß sein. Zoe Tassovali, Redaktion.
6: Werden, wie von US-Präsident Donald Trump angekündigt, tatsächlich mehr als 5000 Soldaten aus Deutschland abgezogen, hätte das negative Folgen für die betroffenen Standorte. Auch Familien der US-Soldaten würden wegziehen. Das wäre ein schmerzhafter wirtschaftlicher Einschnitt, sagte der Bürgermeister von Ramstein in Rheinland-Pfalz, wo an einem US-Luftwaffenstützpunkt bisher 8000 US-Soldaten mit ihren Familien leben. Ein Truppenabzug aus Deutschland hatte Trump auch schon in seiner ersten Amtszeit angekündigt. Über Griechenland zieht ein für die Jahreszeit ungewöhnlicher Sturm, der Regen und niedrige Temperaturen gebracht hat. Meteorologen sprechen vom kältesten Start in den Mai seit Jahrzehnten.
8: Statt Strandwetter heißt es in Griechenland gerade Jacke und Regenschirm. In den Bergen rund um Athen auf der Halbinsel Peloponnes und selbst in den gebirgigen Regionen von Kreta hat es sogar geschneit. Für die Landwirtschaft ist das Ganze ein Lichtblick. Nach langer Trockenheit füllen sich die Wasserspeicher wieder. Und wer jetzt denkt, der Winter bleibt, Entwarnung. Schon übermorgen wird's deutlich wärmer, 27 Grad und sonnig. Takisaphos Athen.
6: Die Vereinigten Arabischen Emirate haben ihren Luftraum wieder vollständig freigegeben. Damit soll der Flugbetrieb auch nach Dubai und Abu Dhabi wieder normal laufen. Dort ist auch ein wichtiges Drehkreuz für Reisen auch von Deutschland nach Asien. Wegen des Iran-Kriegs und Angriffen in der Region hatte es in den vergangenen beiden Monaten nur begrenzte Sonderflüge gegeben.
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9: Wir schauen auf die Straßen. A3 Frankfurt Richtung Köln zwischen Rastplatz Logebachtal und Lohmar Nord. Gefahr durch ein defektes Fahrzeug. Aktuell gibt es hier 5 Kilometer Stau. A3 Frankfurt Köln zwischen Dietz und Montabaur. Gefahr durch ein defektes Fahrzeug. A3 Frankfurt Richtung Köln zwischen Limburg Nord und Montabaur. Gefahr durch eine ungesicherte Unfallstelle. 9 Kilometer Stau gibt es aktuell. Zeitverlust von bis zu einer Stunde. Jetzt kommen wir zu den Meldungen. A61 Speyer Richtung Koblenz zwischen Rastplatz Nachtweide und Kreuz Ludwigshafen. Hier staut es sich auf 4 Kilometer. Hier braucht ihr ungefähr 10 Minuten länger. A61 Nürburgring Richtung Köln zwischen Einfahrt Wehr und Dreieck Sinzig. 9 Kilometer Stop and Go. Viertelstunde dauert es hier länger. Und dann haben wir noch die A61 Koblenz Richtung Köln zwischen Rheinbach und Rastplatz am Blauen Stein. Hier stockt es auf 2 Kilometer. Weiterhin wünsche ich euch, wo es geht, eine gute Fahrt. Kommt gut an und habt ein schönes Wochenende.
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10: Das Geburtstagswochenende von RPA 1 ist hier. 40 Jahre wird gefeiert und 13 Jahre Mark Forster Freundschaft. Damals hatten wir unser erstes hautnah Interview für Music Made in Germany und er ist wieder da. He's back. Und es ist schon das. Und es wird sehr emotional in dieser Stunde, das kann ich euch versprechen. Er wird von seiner Sing-Mein-Song-Zeit erzählen. Und da hatte er einen hochemotionalen Moment bei der Aufzeichnung.
11: Zum Beispiel in dieser Staffel habe ich zum ersten Mal geheult. Und ich weine eigentlich super selten, als eigentlich auch
2: wirklich zu selten. Nur wenn ich wirklich es gar nicht verhindern kann. Ich war so drüber, aber trotzdem hat mich das, worüber ich da gesungen habe und die ganze Situation, habe ich so berührt, dass ich so richtig geugly cried habe.
10: Darüber sprechen wir in dieser Stunde noch. Und er wird uns auch verraten, welchen Mangel er hat. Dazu gleich mehr. Schön, dass ihr mit dabei seid. Musik an, Welt aus.
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1: Es ist 40 Jahre her, RPR1. Es ist 40 Jahre her, als RPR1 seinen Startschuss im Privatradio gefeiert hat. Und es sind jetzt 9 Jahre her, als Mark Forster das erste Mal bei Sing Mein Song mit dabei war. Jetzt ist er wieder mit dabei in der aktuellen Staffel. Darüber haben wir gesprochen und auch welchen Mangel er hat.
2: Keine Ahnung, ich habe irgendwie, glaube ich, irgendeine Form von Mangel. So, also ich glaube, ich kann mich im Persönlichen nicht so gut ausdrücken und brauche dazu Lieder. Also ich mache das und das geht irgendwie nicht weg. Deswegen mache ich das, höre ich nicht auf damit. Weißt du, ich habe irgendwann mit so einer Sache, so wie ein Lied schreiben, damit fängt man ja an, wenn man so 12, 13 ist oder sowas. Da kommt man auf die Idee, ich schreibe jetzt ein Lied. Da kommt ja ein erwachsener Mensch, kommt ja nicht auf die Idee. So. Und da habe ich auch damit angefangen, aber ich habe einfach nicht mehr damit aufgehört. Und das ist ja irgendwie komisch, aber es ist nun mal so.
1: Die Bühnen haben sich, also es ist alles geblieben wie immer. Die Bühnen haben sich ein bisschen vergrößert und die Relevanz vielleicht auch. Macht dich das ruhiger? Setzt dich das vielleicht sogar unter Druck oder gehst du damit sehr gechillt um, wie man es von dir gewohnt ist?
2: Ich bin sogar vielleicht sogar schon noch einen Schritt weiter. Ich war ja gerade in Südafrika und habe Sing Mein Song aufgezeichnet. Und das ist eine Sache, die ich zuletzt gemacht habe vor 9 Jahren. Also ich war da schon 2-mal und das war jetzt mein 3. Mal. Und das war wirklich für mich interessant, weil da ist alles noch, wie es ist, sozusagen. Also die meisten Leute sind die gleichen, die dann noch arbeiten und es sieht da genauso aus. Mhm. Und dann geht der Abend los und dann ist alles so wie 2018. Außer, dass da natürlich andere Künstler sitzen und so. Mhm. Und es hat sich für mich aber wirklich komplett anders angefühlt. Also es hatte mehrere, glaube ich, Aspekte. Erstens, glaube ich, ist einem selber bewusst, dass es nicht mehr so, versteht mich nicht falsch, es ist schon, gucken noch viele Leute, aber es ist nicht mehr so unendlich bedeutsam.
1: Wie, ja, anfangs Hype, ne? So.
2: Wie vielleicht vor 10 Jahren,
1: ja.
2: So dass man weiß, okay, danach ist die Tour ausverkauft und alle Songs sind in den Charts. Das ist ja nicht mehr so. Aber auch, sagen wir mal, für mich persönlich, ich habe dann nicht mehr so ein Riesenziel, so dass ich weiß, mein Leben wird sich nach sowas verändern. Das heißt, im Umkehrschluss, ich mache das für mich. Dazu sitzt. Man kriegt da auch kein Geld für so. Also das ist auch nicht zum Geld verdienen, sondern man sitzt da und erlebt das so für sich. Und das ist etwas, was ich so immer häufiger gerade spüre, dass der eigentliche Grund ist für mich, für die meisten Dinge, weil ich das mag und ich das interessant finde und cool finde. So. Und das ist meine neueste Erkenntnis.
1: Und hier ist er, unser Mark Forster mit Rettest du mich bei Music Made in Germany.

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1: Ihr Lieben, ein ganz besonderes Wochenende bei RPR 1, denn es wird Geburtstag gefeiert. 40 Jahre RPR 1. Happy Birthday an dieser Stelle nochmal vom Music Made in Germany Team. Und eine ganz besondere Staffel von Sing Mein Song war es für unseren Marc Forster. Der ist heute ein gebührend großer Gast für RPR 1, also Marc Forster im hautnahen Interview. Die aktuelle Staffel läuft ja gerade wieder bei Vox von Sing Mein Song. Und wir haben darüber gesprochen mit Marc Forster, was denn so besonders an dieser Staffel ist.
2: Es ist immer noch so, dass die Grundsituation ist ja weird, dass man so sich mit dem Werk von jemand anderem so intensiv auseinandersetzt, was man sonst nicht so machen würde. Also ich würde mir jetzt nicht alle Alben von Giovanni Zarella anhören, privat. Und das habe ich dafür gemacht.
1: Ja.
2: So. Und auch so super bewusst, ja, um den Song auszusuchen, der...
1: Oh, geil.
2: Mit dem ich was machen kann. Und das macht man halt mit allen dort und singt denen vor. Das ist komisch.
1: Ist das eigentlich per se eine schöne Situation?
2: Also den Leuten das Vorsingen, mhm, ja.
1: Mhm.
2: Selber das vorgesungen zu bekommen, nicht. Das ist so, wie wenn du ins Büro kommst und alle singen Happy Birthday. Ich empfinde das gleichzeitig als schrecklich und schön. Es ist schön, dass alle da an mich denken und Happy Birthday singen. Aber es ist auch wirklich eine Horrorsituation, finde ich. Findest du es geil, weil du guckst mich so an?
1: Nee, ich kann
2: mich nicht lesen gerade.
1: Ich kann das so gut nachvollziehen.
2: Es ist so beides. Es ist so geil.
1: Aber ich glaube, das geht vielen so.
2: Und so ist es, wenn du bei Sing Mein Song bist und der Graf und Giovanni Zarella singen Lied von dir selber. Checkst du? Deswegen ist das eigentlich nicht der schönste Abend, sondern man singt ja lieber für jemand anders Happy Birthday.
1: Ich muss da gerade einsteigen in diese Situation, die du uns so schön geschildert hast. Man muss ja irgendwie reagieren im positiven Sinn, auch wenn es einem jetzt nicht so zusagen würde.
2: Ja.
1: Bist du ein guter Pokerface-Mensch?
2: Also wenn ich jetzt Kacke finde, was jemand singt sozusagen.
1: Oder wenn es dich, warte mal, heute sag mal doch anders, wenn du es nicht fühlst.
2: Wenn es mich nicht abholt.
1: Wenn es dich nicht abholt.
2: Ich sag mal so, ich war jetzt schon dreimal da.
1: Mhm.
2: Dann haben jetzt schon 18 Leute ein Lied von mir da gesungen.
1: Wie schnell du das ausgerechnet hast.
2: Danke. Es hat mich jetzt nicht jede Performance derbe abgeholt.
1: Mhm, mh.
2: Aber es war jetzt keine freche Performance dabei, sozusagen, wo ich sagen würde, was jetzt, du Arschloch, hast du überhaupt keine Mühe gegeben oder so?
1: Es hat sich jeder Mühe gegeben.
2: Jeder hat sich auf seine Art Mühe gegeben und das spürt man dann in so einer Situation.
1: Verstehe.
2: So.
1: Und so klingt Marc Forster live Bauch und Kopf jetzt hier bei Music Made in Germany.
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1: Wir hätten uns keinen besseren vorstellen können, mit dem wir 40 Jahre RPR 1 feiern an diesem Wochenende. Wir feiern 40 Jahre RPR 1 mit Mark Forster, der ist zu Gast im Hautnah-Interview bei Music Made in Germany. Und das komplette Gespräch bekommt ihr natürlich auch in unserem Podcast Music Made in Germany. Überall dort, wo es Podcasts gibt, lasst doch gerne mal

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1: Wir schauen auf die Straßen. A3 Frankfurt-Köln zwischen Rastplatz Logebachtal und Lohmar Nord. Gefahr durch ein defektes Fahrzeug. Aktuell gibt es hier 2 Kilometer Stau. A3 Frankfurt Richtung Köln zwischen Limburg Nord und Dreieck Dernbach. Gefahr durch eine ungesicherte Unfallstelle. 6 Kilometer Stop and Go. A3 Frankfurt-Köln zwischen Dietz und Montabaur. Gefahr durch ein defektes Fahrzeug. Und nochmal die A3 Frankfurt-Köln zwischen Wiesbaden-Niedernhausen und Itzstein, Gefahr durch Metallteile auf der Fahrbahn. Jetzt kommen wir zu den Meldungen. A3 Frankfurt-Köln zwischen Kelsterbach und Raunheim, hier stockt es auf 2 Kilometer. A59 Bonn Richtung Köln zwischen Spich und Flughafen, 4 Kilometer Stau. A61 Speyer-Koblenz zwischen Kreuzmutterstadt und Kreuzfrankenthal, auch hier staut es sich auf 4 Kilometer. A61 Nürburgring Richtung Köln zwischen Einfahrt Wehr und Dreieck Sinzig, 7 Kilometer Stop and Go. Hier braucht ihr ungefähr 10 Minuten länger. A65 Landau Richtung Ludwigshafen zwischen Neustadt an der Weinstraße Süd und Deidesheim, aktuell 2 Kilometer Stau. Das war's auch schon. Weiterhin wünsche ich euch eine gute Fahrt, kommt gut an und ein wundervolles Wochenende.
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1: Wenn jemand mit RPA 1 verbunden ist, dann ist es definitiv unser Gast heute. Mark Forster, 40 Jahre RPA 1 feiern wir an diesem Wochenende mit unserem Lieblings-Winnweiler. Zu Gast im Hautnah-Interview. Und bevor wir jetzt zum Ende kommen mit Marki Mark, verrät er uns gerne noch ganz schnell, also neben RPA 1, was läuft denn so bei den Forsters zu Hause an Musik?
2: Unterschiedlich. Also ich glaube, bei mir ist es so ein bisschen Tageszeit, also Uhrzeit abhängig, worauf ich Lust habe. Morgens ist es eher so akustikgitarrenmäßige, Nick Drake-ige Musik. Dann wird es über den Tag etwas heiterer, bis es dann abends eher so im Jazz endet oder so. Auch irgendwie, ich finde, der Wochentag ist auch hat auch Einfluss darauf, was man hören will. Ich finde, so Sonntagmorgens will man was anderes hören als Dienstagmorgens.
1: Ja, sicher.
2: Und daraus ergibt sich irgendwie so das, was ich da so auflege. Es ist schon, das Zentrum sind meistens schon irgendwie diese Beatles-Platten, ne, aus diesen 7 Jahren, was die da alles so fabriziert haben. Ja, aber es ist wirklich sehr, sehr unterschiedlich.
1: Einzelne Songs kommen peu à peu raus und man kann dich live sehen, das Jahr über. Du hast viel vor 2026.
2: Ja, ja, wir spielen überall. Ich freue mich richtig. Wir machen was Verrücktes im Sommer. Darf ich das noch erzählen?
1: Oh ja.
2: Wir machen ein Konzert, wo nichts mitläuft. Also das ist selten. Es läuft alles, was man hört, spielen wir auch. Und auch wir haben eigentlich immer irgendwas mitlaufen lassen.
1: Und ist das dazu, wenn im Background irgendwie ist und das ist jetzt nicht...
2: Das macht jeder.
1: Ja.
2: Und wir nicht. Und cool. Wir haben ich habe eine extrem gute Band. Ich habe mittlerweile 2 Professoren in meiner Band.
1: Höret.
2: Also die sind schon immer in meiner Band, sind währenddessen Professoren geworden.
1: Okay.
2: Also es ist eine sehr, sehr gute Band.
1: Wow.
2: Und ich freue mich tierisch auf die Konzerte.
1: Also wir gehen alle hin, wir kommen zu dir, wir freuen uns tierisch auf das Jahr mit dir. Vielen Dank, Mark Forster.
2: Sehr gerne.
1: Dankeschön. Und hier ist er, der Song von Mark Forster, der dank TikTok wieder einen absoluten Hype hat gerade. Geht viral. Hier ist Kokong bei Music Made in Germany.

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2: Hey ihr Lieben, schön, dass ihr da seid. Wie immer an dieser Stelle neue, frische Musik und natürlich, was passiert eigentlich, wenn in Deutschland so ganz langsam wieder die Sonne rauskommt? Dann gibt es eine Kombo, die natürlich neue Musik rausbringt und das sind verlässlicherweise Marquez. Für mich ist das einfach wirklich ein Garant für Happy Vibes. Darüber haben wir auch im Interview gesprochen.
3: Aber natürlich, wir sind die Sunny Boys und freuen uns hier zu sein.
4: Ab und zu reden wir auch drüber, dass es quasi unser Schicksal ist. Leute ja fast schon sauer sind, wenn man irgendwo hinkommt und das Wetter ist mal ausnahmsweise nicht gut. Wir hatten mal im November einen Auftritt, wo irgendwie das Wetter nicht gut war. Und wo es sogar ein bisschen geregnet hat.
5: Und die Bühne extra kein Dach hatte.
4: Das war geil. Und der Mensch meinte, das verstehe ich nicht. Also, das ist hier noch nie vorgekommen. Und ihr seid doch Marquez.
2: Also, die Jungs sind echt richtig in Ordnung. Tolle Musiker, tolle Jungen, tolle Männer, tolle Musiker. Und wie klingt eigentlich der Frühling 2026, beziehungsweise der Sommer mit Marquez? Genau. So, Dalo Mismo heißt die neue Single und die spielen wir jetzt hier bei Music Made in Germany.

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1: Hier in der Music made in Germany Zeit, meine Lieben, feiern wir jede Woche neu die deutsche Künstlerszene. Bleibt dran, es geht gleich weiter.
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5: Ich bin Jan-Henner Reitze. Für die bevorstehende neue Woche hat US-Präsident Donald Trump höhere Zölle auf Autos aus der EU angekündigt. Die EU kritisiert Trump dafür. Treffen dürften höhere Zölle vor allem deutsche Autobauer.
6: Auf Autos und Lastwagen, die aus der EU in die USA eingeführt werden, sollen künftig Zölle von 25% fällig werden statt 15. Denn Trump wirft der EU vor, sich nicht an das vereinbarte Handelsabkommen zu halten. Auf die deutsche Autoproduktion könnten so zusätzliche Belastungen von jährlich rund 2,5 Milliarden Euro zukommen. Die EU behält sich vor, ihrerseits die Zölle auf US-Waren zu erhöhen. Doch noch ist unklar, ob es zu all dem kommt, denn Trump nimmt seine Zollpläne gerne mal kurzfristig zurück. Thomas Bremser, Redaktion.
5: Ölkonzerne haben den Tankrabatt nach Angaben des ADAC bisher nicht komplett weitergegeben. Die Literpreise für Benzin und Diesel seien seit dem Inkrafttreten um gut 12 Cent gesunken, so der ADAC. Die Steuersenkung beträgt aber 16,7 Cent. Die Preise seien also nach wie vor zu hoch, zumal auch der Ölpreis gesunken sei. Weil überall Geld fehlt, soll das Gesundheitssystem in Deutschland reformiert werden. Kürzungen bei den Leistungen der Pflegeversicherung lehnt eine große Mehrheit der Bevölkerung allerdings ab. Das zeigt eine YouGov-Umfrage im Auftrag des Sozialverbands VDK.
7: In der Pflegeversicherung droht eine Milliardenlücke. Deshalb ist genauso wie bei Krankenhäusern und gesetzlichen Krankenversicherungen eine Reform geplant. Dass damit zum Beispiel der Zugang zu Pflegegraden erschwert wird, halten 77% der Bundesbürger für nicht akzeptabel. Fast genauso viele lehnen es ab, dass Leistungen gekürzt werden. Laut Sozialverband VDK könnten Zuschüsse für den Hausnotruf oder Pflegehilfsmittel betroffen sein. Mitte des Monats will Gesundheitsministerin Nina Wagen die Gesetzespläne für die Pflegereform vorstellen. Diana Kramer, Nachrichtenredaktion.
5: Zum Fußball. Im Abstiegskampf der Bundesliga hat Mainz im ersten Sonntagsspiel 2:1 beim FC St. Pauli gewonnen. Mainz bleibt damit auf Tabellenplatz 10 und hat den Klassenerhalt sicher. St. Pauli steht auf Relegationsplatz 16. Der direkte Klassenerhalt ist für St. Pauli damit nur noch theoretisch möglich.
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8: Wir schauen auf die Straßen. A3 Frankfurt-Köln zwischen Wiesbaden-Niedernhausen und Idstein. Gefahr durch Metallteile auf der Fahrbahn. A3 Köln Richtung Frankfurt zwischen Neuwied und Dierdorf. Gefahr durch ein defektes Fahrzeug. Und Vorsicht nochmal auf der A5 Heidelberg-Darmstadt zwischen Kreuz Weinheim und Heppenheim. Gefahr durch Gegenstände auf der linken Spur. Der linke Fahrstreifen ist auch gesperrt, weil dort Holz brennt. 1 Kilometer Stau gibt's hier aktuell. A3 Frankfurt Richtung Köln zwischen Rastplatz Logebachtal und Kreuzbronn Siegburg. 4 Kilometer Stau, hier braucht ihr eine Viertelstunde länger. A3 Frankfurt Köln zwischen Dietz und Dreieck Dernbach. 4 Kilometer Stop and Go. A59 Bonn Richtung Köln zwischen Spieche und Flughafen. 4 Kilometer Stau, hier braucht ihr ungefähr 20 Minuten länger. Und dann haben wir noch die A61 Nürburgring Richtung Köln zwischen Einfahrt Wehr und Dreieck Sinzig. 9 Kilometer Stop and Go. Weiterhin wünsche ich euch eine gute Fahrt, kommt gut an und habt ein schönes Wochenende.
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1: Die dritte Stunde Music made in Germany hier ganz exklusiv bei RPR1. 40 Jahre. Herzlichen Glückwunsch an dieser Stelle nochmal vom Music made in Germany Team. Wir gehen gleich nochmal ein Ticken mehr zurück, nämlich ins Jahr 1983. Ich habe was ganz Schönes für euch rausgepickt. Außerdem gibt's neue Musik von Bosse und wir tauchen ein in die deutsche Newcomer-Szene. Also freut euch schon drauf. Schön, dass ihr mit dabei seid. Musik an Welt aus.
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1: Music made in Germany ist hier bei RPR1 und wir reisen anlässlich des 40-jährigen Geburtstags von RPR1 mal nach Bietigheim-Bissigheim in Baden-Württemberg. Dort kommt nämlich Heiko, Markus, Oliver und Martin her. Camouflage heißt die Band, die einen Song rausgebracht haben, der ein Welthit wurde. The Great Commandment. Und wenn man das schon sagt, weiß man schon Bescheid. Der Song, der ein weltweiter Hit wurde. Und RPR1 wird 40. Und der Sänger Markus ist gerade an diesem Wochenende 60 geworden. Deshalb spielen wir euch jetzt den Klassiker. Hier ist Camouflage mit The Great Commandment hier bei Music Made in Germany.
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1: Und es gibt frische Musik aus der deutschen Szene. Hier ist Music Made in Germany. Schön, dass ihr da seid. Wir kennen ihn, unseren lieben Aki, Axel, Bosse. Und Bosse hat sich auch in den letzten Jahren und ja Jahrzehnten eigentlich in der deutschen Musikszene mehr als einen extrem guten Namen gemacht. Das Schöne ist, wenn man mit ihm spricht, wird es auch immer mal wieder ein bisschen deep. Und die Interviews mit Bosse sind immer toll. Zu Gast im Hautnah-Interview könnt ihr euch anhören im Podcast auf musicmadeingermany.de und überall, wo es Podcasts gibt.
2: Du hast dir deinen Erfolg oder das, wo du bist, wirklich erarbeitet. Gibt's was, wo du sagst, Mensch, toll, dass ich das früher gemacht habe, davon profitiert meine Familie heute ganz besonders?
3: Naja, also wenn ich mir eine Sache aussuchen dürfte, also weil es geht ja darum, dass es bei mir in den ersten Jahren einfach nicht so gut lief, ne? Dann ist es nach wie vor der Punkt, dass ich weiß, was es bedeutet, in Häkchen richtig und auch körperlich und auch in dem Falle sogar sehr unterbezahlt zu arbeiten. Also genau, ich habe eben einfach mein ganzes Leben lang, solange ich denken kann, bis vor 10 Jahren eigentlich, so viel geackert, um meine Musik zu finanzieren. Das heißt, jede Sekunde im Straßenbau, die formt einen, jede Sekunde im Gartenbau auch, aber auch, weiß ich nicht, im Callcenter oder als Zeitungsverkäufer in Berlin. Ich weiß auf jeden Fall schon, was es bedeutet, wenig Geld zu verdienen und viel dafür zu arbeiten. Dann finde ich aber vor allem den Hauptpunkt, dass es bei mir musikalisch so lange gedauert hat, weiß ich auf jeden Fall schon, dass ich genau die Leute sehr schätze, die wissen, wie man selber eine Gitarre stimmt, wie schwer ein Gitarrenverstärker ist und wie das so ist, viele Kilometer über eine Autobahn zu fahren, um vor keinem zu spielen. Und ich finde, das hat dann, dieses Wissen hat irgendwie auch immer was so mit Respekt anderen gegenüber zu tun, bei denen es vielleicht noch nicht so läuft, aber auch gerade, weiß ich nicht, meinem Verhältnis, weiß nicht, zu den Leuten, die hinter der Bühne arbeiten, das ist immer ein ganz besonderes, weil ich natürlich auch jahrelang hinter der Bühne gearbeitet habe und ich fühle das irgendwie und ich weiß, wie die sich fühlen. Und das ist, glaube ich, ein Vorteil, den ich heute immer noch so in mir trage.
1: Und jetzt hat Bosse eine neue Single namens Flackern und die möchte ich euch natürlich nicht vorenthalten, gibt's hier neu und frisch. Happy Release an Bosse und Happy Birthday RPR 1.

0: 3 Kilometer Stau. A5, Darmstadt Richtung Karlsruhe zwischen Kreuz Heidelberg und Heidelberg-Schwetzingen. Hier staut es sich auf 2 Kilometer. Und dann haben wir noch die A61 Nürburgring Richtung Köln zwischen Einfahrt Wehr und Dreieck Sinzig. 10 Kilometer Stop and Go. Ach, und zum Schluss noch die A61 Koblenz Richtung Köln zwischen Rheinbach und Miel. 3 Kilometer Stau. Das war's. Weiterhin wünsche ich euch eine gute Fahrt. Kommt gut an.
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1: Es ist immer so schön, dass wir auf die deutsche Musikszene blicken und sie auch mal ein bisschen intensiver betrachten hier bei Music Made in Germany und vor allem die Newcomer-Szene auch im Blick haben. Jede Woche neu. Und so kommen wir jetzt zu neuer, frischer Musik von einem neuen Artist, den ich euch gerne vorstellen möchte. Simon Jela kommt aus dem hessischen Gelnhausen und macht großartige Musik. Und jetzt sage ich mal, lieber Simon, stell dich gerne selbst vor. Er hat uns eine Sprachnachricht geschickt.
2: Hi Audrey, hier ist Simon Jela und ich freue mich sehr, dass mein Song Halo bei euch läuft. Vielen Dank.
1: Lieber Simon, vielen Dank und dann bitte noch ein paar Fun Facts zu dir, dass wir dich kennenlernen können.
2: Fun Facts zu mir? Also der erste Song, den ich jemals vor Publikum live performt habe, war tatsächlich Little Things von One Direction. Ich bin ein absoluter One Direction Fan, schon immer gewesen und auch nach wie vor. Nächster Fun Fact, 2023 war ich in den Top 1% der Schachpuzzlelöser auf chess.com, ganz offiziell. Fun Fact Nummer 3, ich habe die Serie The Office bestimmt schon 6 oder 7 Mal durchgeschaut und habe damit auch meine Englischkenntnisse echt ziemlich doll verbessern können. Ja, bisschen random, aber ist ja ein Fun Fact.
1: Ist ein Fun Fact, ist korrekt. Simon, du hast eine aktuelle Single, die heißt Halo. Erzähl uns doch bitte, worum es darin geht.
2: In Halo geht es um innere Konflikte. Es geht um Versuchungen, die sich kurzfristig gut anfühlen, aber langfristig noch mehr Schaden anrichten würden. Der Song ist 2024 entstanden. In einer Phase, in der ich viel über mein Leben und meine eigene Entscheidung nachgedacht habe. Und die größte Erkenntnis ist halt, dass man sich seinen Problemen und seiner Psyche auf jeden Fall langfristig stellen sollte und sich Hilfe holen sollte, wenn man damit nicht so gut klarkommt. Weil diese kurzfristigen Lösungen wie sich betäuben oder konsumieren, um seine Gedanken auszuschalten, das ist so dieser kleine Teufel auf der Schulter, der einem dazu rät, das zu tun, aber es ist langfristig nie die richtige Entscheidung. Und Halo behandelt so ein bisschen diese Erkenntnis, die ich damals hatte.
1: Dann fühlen wir doch mal hin. Hier ist neue Musik, hier ist Simon Jela und Halo neu und frisch. Und Newcomer hier bei Music Made in Germany.

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1: So, meine lieben Music Made in Germany Lovers and Friends, wunderschön, dass ihr hier mit dabei seid. Und das war's für heute von Music Made in Germany. Wichtig für alle, die es nicht gehört haben, Mark Forster, ein großartiges Interview mit ihm. Nach 14 Jahren haben wir uns wieder getroffen und ein neues Hautnah-Interview produziert. Wirklich schön, mit euch zusammen auch in Erinnerung zu schwelgen. Das ganze Gespräch findet ihr natürlich im Podcast Music Made in Germany, überall, wo es Podcasts gibt. Klickt euch gerne rein und schenkt uns ein Like. Und jetzt ist die Frage, was machen wir nächste Woche? Nächste Woche, Leute, Achtung, Muttertagswochenende. Wir haben gleich zwei Artists für euch, nämlich auf der einen Seite Dick Brave, also unser lieber Sascha mit seiner Combo. Und wir haben unser Lieblings-DJ-Duo aus Deutschland, das international wahnsinnig durchstartet. Und was ihr bestimmt auch kennt, auf jeden Fall die Songs von ihnen, Passboy. Das wird eine wilde Mischung, eine wilde Sendung. Macht euch jetzt einen wunderschönen, gemütlichen Abend. Musik an, Welt aus. Wir hören uns. Ich bin Miriam Audrey Henner.

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6: Ich bin Jan-Henna Reitzer. Die Bundesregierung aus Union und SPD ist am Mittwoch genau ein Jahr im Amt. Und eine Mehrheit der Menschen in Deutschland glaubt nicht daran, dass die Koalition die komplette Wahlperiode durchhält. In einer Umfrage für die Bild am Sonntag erwarten 58%, dass die Regierung vorher auseinanderbricht.
7: Die Umfrage zeigt, das Vertrauen in die Koalition ist aktuell ziemlich angeschlagen. Viele nehmen vor allem Streit und gegenseitige Vorwürfe wahr. Und genau das schwächt das Bild einer handlungsfähigen Regierung. Aus der Union kommt deshalb der Appell, wieder stärker gemeinsam an Reformen zu arbeiten und Ergebnisse zu liefern. Gleichzeitig wird klar, die Herausforderungen sind groß, innenpolitisch wie international. Trotzdem gehen viele davon aus, dass die politischen Strukturen stabil bleiben. Zoe Tassovali, Redaktion.
6: Der Zollstreit zwischen den USA und der EU droht wieder aufzuflammen. Für kommende Woche hat US-Präsident Donald Trump angekündigt, Zölle auf Autos aus der EU von vereinbarten 15% auf 25% anzuheben. Trump kritisiert, dass sich die EU nicht an ein Abkommen hält. Aber auch umgekehrt gibt es Vorwürfe und die Drohung der EU, auf angehobene Zölle zu reagieren, wenn sie denn wirklich kommen. Im vergangenen Jahr hat es weniger Straftaten an Bahnhöfen in Deutschland gegeben, aber mehr Angriffe auf Bahnbeschäftigte. Das zeigt eine Auswertung des Interessenverbands Allianz pro Schiene auf Basis der Kriminalstatistik.
8: Dass die Bahnhöfe sicherer geworden sind, führt der Verband auf den Einsatz von Security-Leuten und Kameras zurück. Sorge gibt es aber wegen der zuletzt fast 2700 Angriffe auf Mitarbeitende. Ein Anstieg um 11% in nur einem Jahr. Nach einer tödlichen Attacke auf einen Zugbegleiter will die Bahn auch mehr Sicherheitskräfte einstellen und testweise sind in einigen Regiozügen 2 Kontrolleure im Dienst. Diese Doppelbesetzung fordert die Eisenbahn- und Verkehrsgewerkschaft in allen Zügen, aber Bund und Länder halten das für unbezahlbar. Ursula Winkler, Nachrichtenredaktion.
6: Zum Fußball. Im ersten Sonntagsspiel der Bundesliga hat Mainz endgültig den Klassenerhalt klargemacht mit einem 2:1-Sieg gegen den FC St. Pauli auswärts. Mainz bleibt auf Tabellenplatz 10. St. Pauli droht dagegen weiter der Abstieg. Der direkte Klassenerhalt ist an den noch ausstehenden beiden Spieltagen nur noch theoretisch möglich.
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9: Und wieder ist ein neuer Abend da, Gott sei Dank, in Mein Abenteuer. Mein Team steht bereit für die nächsten 2 Stunden und mein Gast ist Jonas Heimbach. Er hat so einen Untertitel eigentlich mitgebracht, wie ich im Alter von 19 Jahren allein nach Nepal aufbrach. Und das ist unser Thema heute. Er hat ein Buch geschrieben, Abenteuer Nepal. Er hat Tiger live, hautnah, nicht im Zoo, sondern in freier Wildbahn auch beobachtet. Er hat tolle Geschichten mitgebracht. Freut euch auf die nächsten 2 Stunden.
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1: Jonas, ein junger Mann, knapp über 20, sieht aus wie, wie nennt man den nochmal, der Abenteurer schlechthin, den Harrison Ford immer spielte. Der hat doch viel Harrison Ford, gell? Der Indiana Jones. Indiana Jones. So ein bisschen, du bist der junge Indiana Jones jetzt für mich. Jonas, was machst du beruflich?
2: Das macht der Hut, ne? Genau.
1: Ja, du machst es auch gut.
2: Genau.
1: Was machst du beruflich?
2: Ich bin Student hier aus Koblenz. Ich studiere Biogeowissenschaften und nebenher arbeite ich eben als Fotograf und Buchautor mittlerweile.
1: Und hast deine Reise deines Lebens, deines jungen Lebens gemacht, gerade in der Corona-Zeit. Kurz vorher sagtest du deinen Eltern, ich gehe mal nach Nepal, da warst du gerade 19. Was sagt denn Stefan, dein Papa, dazu?
2: Mein Vater Stefan, der hat sich gefreut. Der war, der fand das toll. Der war auch immer während meiner Reise auch immer so ein bisschen meine Beratung. Meine Mutter war ein bisschen skeptischer. Hat sich auch ganz schön Sorgen gemacht. Da hat es dann auch einiges an guten Zureden gebraucht, aber am Ende waren sie, glaube ich, beide sehr froh und sehr stolz darauf.
1: Die Mama, gell? Da hat sie Tränchen in den Augen, als man dich zum Flughafen gebracht hat.
2: Kann man so sagen, ja.
1: Dann bist du ja das war 2020, dann bist du, glaube ich, im Februar aufgebrochen.
2: Genau, ja.
1: Ja. Wie ging es denn los? Dann bist du ja in Kathmandu gelandet. Das ist ja relativ einfach, kommt man ja hin mit dem Flieger. Aber dann hat es dich, glaube ich, schon umgehauen von Müll und Dreck und Kühe.
2: Auf jeden Fall, also es war, als ich das zum ersten Mal dieses Stadtbild von Kathmandu gesehen habe, war es so ein Gefühl, als ob so die Reiseerfahrung, die ich davor vielleicht mal in Europa gesammelt habe, auf einen Schlag quasi nichts mehr wert ist. Weil man sofort merkt, es ist eine ganz eigene Welt. Also die Menschen, der Verkehr, es ist sehr laut, stickige Luft und es prasseln super schnell hunderte von Eindrücken auf einen ein.

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1: Jonas Heimbach, heute in mein Abenteuer. Und Jonas, Kühe gibt es da auch en masse. Man sagt immer, in Kathmandu wären so viele Kühe.
2: Allerdings, ja. Also die Kühe laufen da über die Straßen und also ist ja durch den hinduistischen Glauben bedingt. Und tatsächlich sind das, glaube ich, diejenigen, auf die im Straßenverkehr am meisten Rücksicht genommen wird.
1: Ehrlich?
2: Ja, also so, es wird da ja unfassbar viel gehupt. Jeder macht im Straßenverkehr eigentlich, was er will. Aber wenn sich eine Kuh irgendwie auf die Straße legt, dann wird noch nicht mal etwa gehupt, damit die weggeht. Man fährt in einem langsamen Tempo außen rum, um die auch nicht zu verschrecken. Also die haben da wirklich einen heiligen Status.
1: Wie ist das mit dem Müll?
2: Schon sehr präsent. Also es gibt sehr viel Müll in der Stadt. Das gehört auch leider mit dazu. Das wird dann da in die Gassen gestopft oder irgendwie an Flüssen staut sich das dann auf.
1: Also unverbrannt.
2: Unverbrannt auch, ja. Auf jeden Fall, ja.
1: Und die 2015 gab es ein Erdbeben dort. Sind die Tempel stark zerstört?
2: Die Tempelanlagen sind mittlerweile, glaube ich, wieder aufgebaut. Aber man sieht es immer noch in den Straßen, dass da irgendwie Straßen aufgerissen sind oder auch irgendwie in Wohnbereichen, dass da Häuser nicht richtig aufgebaut worden sind. Also zerstörte Tempel habe ich keine gesehen. Die sind, glaube ich, zum größten Teil wieder aufgebaut worden. Die Erdbebenschäden sind aber trotzdem immer noch sichtbar.
1: Warst du am Affentempel?
2: Ja, da war ich, ja.
1: Das ist ja legendär. Ich war mal mit meinem Freund Paul dort gewesen. Also so viel Affenkacke hatte ich in meinem Leben noch nicht gesehen.
2: Ja, man riecht sie, bevor man sie sieht. Ne?
1: 5 Kilometer vorher, genau, wussten wir, dass wir ankamen.
2: Ja, aber dann habe ich tatsächlich auch gesehen, den Affentempel. Und das war schon so ein erstes Highlight gewesen, weil ich hatte davor noch nie Affen in freier Natur gesehen. Und mir hatte am Morgen halt ein Mädel in meinem Schlafsaal im Hostel halt von diesem Affentempel erzählt. Und dann war ich natürlich sofort begeistert, habe mir meine Kamera geschnappt und bin dann dahin gegangen und habe da wirklich schöne Fotos von den Affen dann machen können.
1: Hast du Verbrennungen von Leichen gesehen?
2: Von Leichen konkret nicht. Also ich habe öfters gesehen, wie am Fluss Dinge verbrannt worden sind oder auch in den Städten. Ich kann nicht ausschließen, dass da auch tatsächlich eine Leiche dabei gewesen ist, aber ich habe mir das dann ehrlich gesagt dann doch nicht so genau angeschaut, um es genau sagen zu können.

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1: Gehen wir in die Natur. Nepal ist sehr reich an Natur und hat natürlich auch das Tor zum Himalaya, sagt man ja auch. Hast du den Mount Everest eigentlich sehen können von Nepal aus?
2: Den Mount Everest habe ich nicht gesehen, aber ich habe schon vom Flugzeug aus, als wir in Richtung Kathmandu geflogen sind, schon von da aus hat man den Himalaya sehen können. Oh. Und das war auch so ein richtiger Schlüsselmoment gewesen, als man da zum ersten Mal diese riesige Bergkette gesehen hat. Also am Himalaya war ich nicht, aber dafür in anderen Bergregionen.
1: Dann hast du ja einen Auswanderer getroffen und der hat dir wertvolle Tipps gegeben, der Helmut.
2: Richtig, genau.
1: Das war nicht der Helmut von Mallorca, wollte ich sagen, das war ein anderer Auswanderer.
2: Ja, genau. Also wir hatten, ich habe den über verschiedene Ecken kennengelernt und wir hatten uns dann in den ersten Tagen in Kathmandu verabredet, weil ich einfach ein bisschen Orientierung gebraucht habe. Ich kannte mich ja wirklich noch null aus und wusste einfach, hier lebt, da ist ein Mann, der lebt seit 40 Jahren hier in Nepal und der kann mir vielleicht ein paar gute Tipps für meine Reise geben.
1: Also du warst 19.
2: Ganz genau,
1: ja. Da war der Bursche vielleicht 60, gell? Da hat er sich natürlich deiner angenommen.
2: Und er hat mir wirklich also viele sehr nützliche Tipps mitgeben können, die man vielleicht auch eben nicht so irgendwie in einem Reiseführer nachlesen kann. Also wirklich Insider-Tipps.
1: Was war denn die wichtigste Frage, die du mal dem Helmut gestellt hast? Weißt du das noch?
2: Also ich glaube, die Frage, die mich am meisten beschäftigt hatte, war die mit dem Tiger. Also ich wollte unbedingt einen Tiger fotografieren und habe mir im Vorfeld so viele Gedanken darüber gemacht, wo man vielleicht einen sehen kann. Und da habe ich ihn eben gefragt, wo hat man eine gute Chance, hier in Nepal Tiger zu fotografieren?
1: Tja, das ist unser Stichwort für den nächsten Talk.

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1: Jonas Heimbach, der Buchautor von Abenteuer Nepal. Es ist also wie ein 19-Jähriger alleine durch Nepal reiste, aufbrach und ein Buch geschrieben hat. Jetzt hast du Helmut getroffen, ein Auswanderer in Nepal. Der sagte dir, wo man Tiger in freier Wildbahn sehen kann. Wie ging es denn weiter?
2: Ja, ich bin dann vom Kathmandu aus nach ein paar ersten Eingewöhnungstagen nach Pokhara weitergereist. Und von da aus sollte es dann eben in diesen besagten Nationalpark, den Badia-Nationalpark, gehen, der schon sehr abgeschieden ist. Ich habe von Pokhara aus 16 Stunden Busfahrt dahin gebraucht.
1: Und dir war schlecht geworden?
2: Mir ist ordentlich schlecht geworden. Also die Busfahrt ging auch über Nacht und da habe ich tatsächlich auch aus dem Fenster kotzen müssen, weil das so schlimm war.
1: Gottes Willen. Und ein Fenster zerbrach auch dabei irgendwie mal, gell?
2: Ja, das ist ein andermal passiert, aber das ist auch so, da ist einfach mal während der Busfahrt so ein Plexiglasfenster neben mir explodiert. Ich habe nur kurz zur Seite geschaut und irgendwie macht's klirr. Dann waren so Glassplitter auf meinem Hut drauf und über mir und das ist aber auch ganz normal tatsächlich. Also der Beifahrer vom Bus, der kam dann auch ganz entspannt dann nach hinten und meinte so, hier steh mal kurz auf, ich mach das mal schnell weg. Und dann bin ich den Rest der Busfahrt bei offenem Fenster gefahren.
1: Gottes Willen. Nach 16 Stunden Fahrt durch unwegsamstes Gelände, alte Busse, ja, mit Hühnerschweinen und alles reisen ja die Nepalesen, da kamst du dann an.
2: Ganz genau, mitten in der Nacht. Ich habe noch riesen Glück gehabt, dass mir der Besitzer von der Lodge noch einen Fahrer organisiert hat, der mich da abgeholt hat an der Bushaltestelle. Sonst hätte ich noch 15 Kilometer in den Dschungel latschen dürfen. Und ja, dann bin ich am nächsten Morgen, also ich bin dann da in diesem Camp angeschaut. Es war total dunkel. Ich habe auch nichts mehr um mich herum gemerkt, weil ich total müde war. Aber am nächsten Morgen war es, als würde ich wie in einer anderen Welt aufwachen. Ich bin aufgewacht und habe sofort den Dschungelsound gehört, das Vogelgezwitscher von tropischen Vögeln, die hohe Luftfeuchtigkeit und wusste, wow, jetzt bin ich wirklich in einer richtigen Dschungelregion und habe hier die Chance, vielleicht Tiger zu sehen.
1: Ob er den Tiger gesehen hat, das erfahren wir gleich mit ein paar Takte Musik und die Nachrichten und wir wiederkommen.

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1: Ich bin Jan-Henner Reitze. Der angekündigte Abzug tausender US-Soldaten aus Deutschland könnte vor Ort spürbare Folgen haben, etwa in Ramstein, wo die US-Armee einen Luftwaffenstützpunkt betreibt. Ramsteins Bürgermeister Ralf Hechler warnt.
2: Nicht nur die Soldaten würden fehlen, auch ihre Familien. Für Ramstein wäre das fatal, sagt Bürgermeister Hechler. Gut möglich, dass sich die heimische Wirtschaft davon nicht mehr erholen würde. Doch noch lässt US-Präsident Trump Deutschland im Unklaren über seine Pläne. Das Verteidigungsministerium sprach von 5000 US-Soldaten, die in den kommenden 6 bis 12 Monaten abgezogen werden sollen. Trump sagte, die Zahl sei deutlich höher. Welche Standorte und Einheiten betroffen sind, ist unklar. Thomas Bremser, Redaktion.
1: Am Mittwoch ist die Bundesregierung genau ein Jahr im Amt und 3/4 der Menschen in Deutschland sind unzufrieden mit der Arbeit von Union und SPD. Das hat eine Umfrage für die Bild am Sonntag ergeben. Außerdem glauben nur 24% der Befragten, dass die Koalition bis zum Ende der Wahlperiode halten wird. Viele Verbraucher in Deutschland kaufen trotz steigender Preise Bioprodukte. Nach Daten der Branche stieg der Umsatz mit Bio-Lebensmitteln im ersten Quartal des Jahres um 6% auf mehr als 4,9 Milliarden Euro.
3: Bio bleibt damit auch in Krisenzeiten eine Wachstumsbranche, heißt es vom Verband. Das sei angesichts der Weltlage nicht nur gut für die Umwelt, sondern trage auch zur Versorgungssicherheit bei. Denn Biolandwirte tangiere die aktuelle Preisexplosion bei Düngemitteln nicht. Besonders bei Fleischersatzprodukten, Mehl, Süßwaren, Eis und Tiefkühlkost stieg der Umsatz. Bei Butter, Brot oder Kartoffeln ging er dagegen zurück. Der Großteil des Umsatzes von Bioprodukten entfällt mit jeweils rund 30% auf Discounter und Supermärkte, gefolgt von Drogeriemärkten mit 13%. Diana Kramer, Nachrichtenredaktion.
1: Zum Sport. In der Fußball-Bundesliga hat Borussia Mönchengladbach zu Hause gerade 1:0 gegen Dortmund gewonnen und damit den Klassenerhalt perfekt gemacht. Das gelang auch Mainz mit einem 2:1 beim FC St. Pauli. St. Pauli kann den direkten Klassenerhalt dagegen nur noch theoretisch schaffen. Und die Eisbären Berlin sind wieder deutscher Eishockeymeister nach dem 4. Sieg im Playoff-Finale gegen die Adler Mannheim.
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4: Jonas ist heute Abend bei mir in Mein Abenteuer. Jonas Heimbach aus Koblenz. Er ist mit 19 Jahren allein nach Nepal aufgebrochen. Und er studierte, ist Student. Er wollte nach dem Abitur unbedingt einen Tiger in freier Wildbahn erleben. Und in der ersten Stunde hat er sehr, sehr eindrucksvoll schon geschildert, was ihm alles passierte auf der Fahrt dort in diesen Nationalpark. Jetzt bin ich wirklich gespannt gleich, ob er überhaupt diesen Tiger getroffen hat.
0: Der

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1: So Jonas, wir sind in dem Nationalpark, der voller Geräusche ist, voller Impressionen, voller Farben und voller Spannung. Und du suchst ja den Tiger. Wie ging's denn weiter?
2: Ja, ich habe mich dann am ersten Tag einer kleinen Jeep-Safari in den Park angeschlossen, um mich so ein bisschen mit der Region vertraut zu machen. Und habe da schon gesehen, es ist ein sehr wilder Nationalpark. Man kann es sich vorstellen wie so eine Art sehr hohe Graslandschaft, wo zwischendurch immer so ein paar kleine Wäldchen sind und verschiedene kleine Flussläufe und Seenlandschaften. Und mir ist dann gesagt worden, auf der Jeepfahrt, dass man nochmal deutlich größere Chancen hat, Tiger zu sehen, wenn man zu Fuß unterwegs ist. Und dann habe ich mich quasi für die nächsten Tage mit meinem Guide verabredet, dass wir eine Bushwalking-Safari machen. Sind dafür um 4.30 Uhr morgens aufgestanden, um wirklich in aller Frühe da im Park auf die Pirsch zu gehen.
1: Wir machen weiter. Wir hören zu.
2: Ja, und dann war es war auch eine ganz gespannte Stimmung. Wir waren eine Gruppe aus 6 Personen insgesamt. Und unsere Guides haben immer per Funk abgehört, ob irgendwo ein Tiger gesehen wird. Und irgendwann, ich glaube, es war während der Mittagspause, kam dann die Meldung, es wurde einer gesehen. Und wir müssten jetzt so schnell wie möglich zu einem bestimmten Punkt fahren. Und dann sind wir da mit Sack und Pack durch den Dschungel gehastet und sind eine halbe Stunde später bei einem Aussichtsturm angekommen, wo es hieß, hier wurde der Tiger gesehen. Er war zu dem Zeitpunkt aber nicht da gewesen, dafür war aber ein Nashorn zu sehen gewesen. Und wir haben uns dann erstmal hingesetzt und haben gesagt, wir warten jetzt erstmal ab. Vielleicht taucht der Tiger ja nochmal auf.
1: Das Nashorn, habt ihr gemerkt, war verletzt.
2: Ja, genau. Das Nashorn hatte sich bei einem Zweikampf mit einem anderen Nashorn verletzt, wie wir erfahren haben. Und das hat dazu geführt, dass der Tiger das tatsächlich dann auch als Beute angesehen hat und verfolgt hat, um es erlegen zu können.
1: Und ob er es geschafft hat, das erfahren wir gleich.

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2: Spannende Situation. Auf einem Aussichtspunkt steht ihr. Ein verletztes Nashorn ist da. Anscheinend soll ein Tiger in Nepal gesehen worden sein, der sich auf den Weg zu eben diesem Nashorn macht. Wie geht's weiter, Josans?
3: Ja, das Nashorn stand im Fluss und am Anfang habe ich gemerkt, dass am Ufer noch so verschiedene kleinere Tiere unterwegs waren. Also es standen ein paar Hirsche, ein paar Affen. Irgendwann waren aber die kleinen Tiere alle verschwunden und nur noch das Nashorn war zu sehen. Und dann hat mein Guide ganz plötzlich gerufen, Tiger, there's a Tiger. Und ich reiß mein Fernglas hoch und sehe dann, wie ein bisschen oberhalb vom Flussufer aus dem Gebüsch dann ein Tiger, der seinen Kopf rausstreckt und das Nashorn beobachtet. Und das war irre.
2: Ja, und ich habe die Bilder ja in deinem Buch gesehen. Es kam ja dann aus dem Busch heraus, es stand quasi vor deiner Linse und machte sich auf den Weg zum Nashorn. Wie reagierten diese beiden Tiere?
3: Ja, es war natürlich irre, die miteinander interagieren zu sehen, weil das Nashorn hat das natürlich auch bemerkt. Also das Nashorn stand im Fluss und der Tiger stand ein paar Meter daneben am Ufer. Und das Nashorn hat natürlich die Ohren angelegt, hat seinen großen Kopf hin und her geschmissen und der Tiger schleicht einfach ganz ruhig am Ufer nebenher, zieht die Lefzen hoch, zeigt seine Zähne, hockt sich immer wieder hin, macht Anstalten, als würde er springen wollen, macht es aber doch nicht. Aber behält das Nashorn stetig im Blick und ja, beide haben sich dann entlang dieses Flusses immer mehr in unsere Richtung bewegt, auf den Aussichtsturm zu.
2: Weil das Nashorn, glaube ich, euch gerochen hat.
3: Vermutlich, ja. Es ist ja so, dass der Tiger den Menschen eher aus dem Weg gehen will. Und deswegen ist der Verdacht naheliegend, dass das Nashorn absichtlich in Richtung des Turmes gegangen ist, weil es wusste, dass ihm der Tiger dahin nicht folgen würde.
2: Und er ist auch nicht gefolgt.
3: Ist er auch nicht. Also Boah. Er ist bis auf ungefähr 40 Meter ist er an den Turm rangekommen. Danach hat er sich nicht näher getraut und ist dann wieder in den Büschen verschwunden. Das Nashorn ist aber immer weitergekommen und stand am Ende wirklich unmittelbar vor diesem Aussichtsturm und war dann Luftlinie 3 Meter von mir entfernt.
2: Boah, sag mal, Jonas, du als 19-Jähriger, was war das für ein Gefühl?
3: Ich war einfach nur unfassbar glücklich.

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1: Jonas Heimbach aus Koblenz, Buchautor Abenteuer Nepal, ist erschienen im Ampel-Publishing, glaube ich, Verlag.
2: Genau, ja.
1: Kriegt man das, wenn man so Jonas Heimbach, findet man dich im Internet?
2: Genau, das findet man, das kann man auch in jedem Buchladen bestellen.
1: Dann war ja, Jonas, die Situation, die Menschen sind so arm in Nepal, dass außergewöhnliche Situationen entstehen. Da gab es den armen, bettelarmen Mann mit dem Kind auf dem Arm.
2: Ja, das war leider einer der Schattenseiten. Also gerade in den Städten ist es schon so, dass man mit Bettlern oder auch mit aufdringlichen Verkäufern schon auch seine Probleme hat. Gerade in der Anfangsphase war das auch sehr gewöhnungsbedürftig. Und die Begegnung mit diesem Bettler war leider auch eine, die mich sehr geprägt hat. Es war ein Mann, also ich war abends in Pokhara gewesen, einer etwas touristischeren Stadt, und saß da an einem See. Und dann kam dieser Mann zu mir, abgeranzte Klamotten, schiefe Zähne und hatte aber ein vielleicht 2 Jahre altes Kind auf dem Arm. Und es war nicht erkennbar, ob das sein eigenes Kind ist oder ob wo immer das her hatte. Aber er hat dann halt um Geld gebettelt. Und auch wenn man da vielleicht Mitleid hat, viele von diesen Bettlern gehören organisierten Gruppen an. Und deswegen wird einem immer gesagt, man soll denen lieber kein Geld geben. Und trotzdem ist der Mann dann aber dort hocken geblieben, in der Hoffnung, dass ich vielleicht irgendwie doch noch reagiere. Und als ich dann nach 1-2 Minuten aber eben immer noch nicht reagiert habe, hat er das kleine Kind auf seinem Arm in den Bauch geboxt, damit es anfängt zu weinen, um so quasi Mitleid zu erregen bei mir.
1: Gott, und dann?
2: Ja, ich war natürlich total geschockt gewesen. Und ich hab gesagt, dass er das Kind in Ruhe lassen soll, und hab's noch so ein bisschen mit so einer Polizeidrohung versucht, wobei das da auch ehrlicherweise nicht wirklich niemanden beeindruckt. Und dann kamen dann ein paar andere Einheimische, die laut geschrien haben und versucht haben, dem Mann das Kind wegzunehmen. Und er hat sich dann aber weggeduckt und ist dann in irgendeiner dunklen Gasse verschwunden. 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
1: Du hast ja das Buch geschrieben, Abenteuer Nepal, mein lieber Jonas Heimbach. Du warst auch auf dem Fernwanderweg, gell? Hast du auch...
2: Ja, ganz genau.
1: Das ist das alles da drin, so in diesem Buch?
2: Genau, ja.
1: Ist ein schönes Land, Nepal, zum Bereisen.
2: Traumhaft schön und unfassbar vielseitig.
1: Aber du musstest abbrechen.
2: Richtig. Sagen wir mal, es hat eine höhere Macht eingegriffen.
1: Corona.
2: Genau. Ich war ja wirklich im Frühjahr 2020 dort. Und als in Europa schon die ganzen Maßnahmen und Einschränkungen waren, ging dort das Leben erstmal ganz normal weiter. Und man wusste ja damals überhaupt nicht, wie sich das entwickeln würde. Da dachte ich mir, vielleicht kann ich das ja einfach hier aussitzen. Vielleicht ist es gerade ja hier sogar sicherer als in Deutschland. Dann hat aber halt die nepalesische Regierung innerhalb eines relativ kurzen Zeitraums einen sehr rigorosen Lockdown angeordnet. Wahrscheinlich, weil sie wussten, dass das Gesundheitssystem dort zu instabil für so eine globale Pandemie ist und sie deswegen halt sehr strenge Maßnahmen verwendet haben, um die Leute eben zu schützen. Und ich war dann in Pokhara und war von heute auf morgen in einer Stadt, die aussah, als ob sie geräumt worden wäre. Ausgangssperre, alles hatte geschlossen und mit alles meine ich wirklich alles, sogar Lebensmittelgeschäfte. Kein öffentlicher Verkehr mehr, keine Flüge aus dem Land mehr raus und man durfte nur in absoluten Ausnahmefällen nach draußen.
1: Du bist ja dann evakuiert worden von der Bundesrepublik, heimgeflogen worden. Mama freut sich, Papa Stefan freut sich, Jonas war wieder daheim. Schreibt das Buch Abenteuer Nepal und ist heute Gast gewesen in Mein Abenteuer heute Abend. Danke, dass du da warst, mein
2: Vielen
1: lieber
2: Dank.
1: Jonas. Wo wird denn die nächste Reise hingehen?
2: Es wird dieses Jahr, also tatsächlich schon in einem Monat, auf die Azoren gehen für mich.
1: Ah, und da wirst du arbeiten?
2: Genau, ich bin da für fast das komplette Jahr über und arbeite für eine Saison als Whale-Watching-Guide.
1: Boah, Dirk Köster, mein Redaktionschef, ist ja hier. Du wirst ihn wieder einladen, mein lieber Dirk. Wenn er wieder nach Hause kommt nach einem Jahr, dann sind wir wieder alle zusammen. Bleib gesund, hab wunderbare Erlebnisse, bist ein junger Kerl von 23. Ich will gar nicht wissen, was da alles noch auf dich zukommt, auf den Azoren. Viele, viele positive Dinge. Danke, dass du da warst, Jonas.
2: Ganz vielen Dank.
1: Ja, ich bin Rainer Meutsch, wünsche euch einen schönen Abend und eine ganz ruhige Nacht mit tollen Träumen. Tschüss.

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6: Ich bin Jan-Henner Reitze. Sind Benzin und Diesel in Deutschland im Moment zu teuer? Ja, sagt der ADAC. Hintergrund dieser Einschätzung sind gesunkene Ölpreise und der in Kraft getretene Tankrabatt.
7: Politiker, Experten und auch der ADAC sagen, der Tankrabatt kommt bei den Autofahrern bisher nicht vollständig an. Super E10 kostet aktuell im Schnitt immer noch rund 2 Euro pro Liter, Diesel etwa 2,09 Euro. Und die Preise steigen laut ADAC wohl wieder. Und das, obwohl die Voraussetzungen eigentlich für sinkende Kosten sprechen. Das Bundeskartellamt schaut sich das jetzt genauer an. Für Autofahrer gilt, Preise vergleichen lohnt sich im Moment besonders. Die Unterschiede zwischen den Tankstellen können ziemlich groß sein. Zoe Tassovali, Redaktion.
6: Werden, wie von US-Präsident Donald Trump angekündigt, tatsächlich mehr als 5000 US-Soldaten aus Deutschland abgezogen, hätte das negative Folgen für die betroffenen Standorte. Auch Familien der US-Soldaten würden wegziehen. Das wäre ein schmerzhafter wirtschaftlicher Einschnitt, sagt der Bürgermeister von Ramstein in Rheinland-Pfalz, wo an einem US-Luftwaffenstützpunkt bisher 8000 US-Soldaten mit ihren Familien leben. Noch ist aber unklar, wie der Abzug genau ablaufen soll. Über Griechenland zieht ein für die Jahreszeit ungewöhnlicher Sturm, der Regen und niedrige Temperaturen gebracht hat. Meteorologen sprechen vom kältesten Start in den Mai seit Jahrzehnten.
8: Statt Strandwetter heißt es in Griechenland gerade Jacke und Regenschirm. In den Bergen rund um Athen, auf der Halbinsel Peloponnes und selbst in den gebirgigen Regionen von Kreta hat es sogar geschneit. Für die Landwirtschaft ist das Ganze ein Lichtblick. Nach langer Trockenheit füllen sich die Wasserspeicher wieder. Und wer jetzt denkt, der Winter bleibt, Entwarnung. Schon übermorgen wird's deutlich wärmer, 27 Grad und sonnig. Takisafos Athen.
6: Zum Sport. In den Sonntagsspielen der Fußball-Bundesliga haben Gladbach und Mainz den Klassenerhalt klar gemacht. Gladbach gewann zu Hause 1:0 gegen Borussia Dortmund, Mainz 2:1 beim FC St. Pauli. Dortmund bleibt Tabellenzweiter, hat die Vizemeisterschaft aber noch nicht endgültig sicher. St. Pauli kann den direkten Klassenerhalt an den beiden ausstehenden Spieltagen nur noch theoretisch schaffen. Und die Eisbären Berlin sind wieder deutscher Eishockeymeister.
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1: Ich bin Dirk Zeitler. Benzin und Diesel sind in Deutschland aus Sicht des ADAC immer noch zu teuer. Der Tankrabatt sei von den Spritkonzernen bisher nicht vollständig weitergegeben worden. Das noch zu tun, fordern Bundesregierung und Kartellamt.
2: Befristet für 2 Monate verzichtet der Staat pro Liter Sprit auf 16,7 Cent an Steuereinnahmen. Direkt sparen diesen Betrag erst einmal Tankstellenbetreiber, wenn sie Benzin und Diesel einkaufen. Von der Politik ist die Entlastung aber für Autofahrer und alle anderen, die tanken, bestimmt. An der Zapfsäule sanken die Preise nach Inkrafttreten des Tankrabatts im Schnitt aber nur um knapp 13 Cent, heißt es vom ADAC, und steigen jetzt schon wieder, trotz sinkender Ölpreise. Vollständige Transparenz, wie die Spritpreise gerade zustande kommen, gibt es nicht. Jan-Henner Reitze, Nachrichtenredaktion.
1: Die Vereinigten Arabischen Emirate haben nach wochenlangen Einschränkungen wegen des Iran-Kriegs ihren Luftraum wieder freigegeben. Der normale Flugbetrieb werde vollständig wieder aufgenommen, teilte die Luftfahrtbehörde mit, nachdem es 2 Monate nur begrenzt Sonderflüge gegeben hatte. Die Vereinigten Arabischen Emirate mit Tourismuszielen wie Abu Dhabi und Dubai waren in der Golfregion besonders von Angriffen betroffen, mit denen der Iran auf Angriffe der USA und Israel reagierte. In der neuen Woche steht eine kräftige Anhebung der US-Zölle auf Fahrzeuge aus der EU ins Haus. Die Europäische Union und die Wirtschaft kritisieren die von US-Präsident Trump angekündigte Zollerhöhung scharf. Die dürfte vor allem die deutschen Autobauer treffen.
3: Auf Autos und Lastwagen, die aus der EU in die USA eingeführt werden, sollen künftig Zölle von 25% fällig werden statt 15. Denn Trump wirft der EU vor, sich nicht an das vereinbarte Handelsabkommen zu halten. Auf die deutsche Autoproduktion könnten so zusätzliche Belastungen von jährlich rund 2,5 Milliarden Euro zukommen. Die EU behält sich vor, ihrerseits die Zölle auf US-Waren zu erhöhen. Thomas Bremser, Nachrichtenredaktion.
1: Zum Sport: In den Sonntagsspielen der Fußball-Bundesliga haben Gladbach und Mainz den Klassenerhalt klar gemacht. Gladbach gewann zu Hause 1:0 gegen Borussia Dortmund, Mainz 2:1 beim FC St. Pauli. Dortmund bleibt Tabellenzweiter, hat die Vizemeisterschaft aber noch nicht endgültig sicher. Am Abend trennten sich der SC Freiburg und der VfL Wolfsburg 1:1 unentschieden.
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6: Ich bin Doc Zeitler. Bundeskanzler Merz ist an diesem Mittwoch ein Jahr im Amt. Mit seiner schwarz-roten Koalition steht er aber akut unter Druck. CSU-Chef Söder sagte der Bild am Sonntag, die Geschwindigkeit der Entscheidungen muss erhöht werden.
7: Es gebe in der Union einen größer werdenden Unmut über Kompromisse, sagt der Kanzler. Aber Kompromisse seien keine Einbahnstraße. Deshalb fordert Merz von der SPD, sich bei den Steuerplänen zu mäßigen. Höhere Einkommen stärker zu besteuern, das sei mit der Union nicht zu machen. Klingt also nicht danach, dass es demnächst ruhiger wird in der Koalition. In einer Umfrage für die Bild am Sonntag äußerten sich 3/4 der Befragten unzufrieden mit der Bundesregierung. Dass die Koalition bis zum Ende der Wahlperiode durchhalten wird, glaubt nur noch jeder Vierte. Thomas Bremser, Nachrichtenredaktion.
6: Benzin und Diesel sind in Deutschland aus Sicht des ADAC immer noch zu teuer. Der Tankrabatt sei von den Spritkonzernen bisher nicht vollständig weitergegeben worden. Das noch zu tun, fordern Bundesregierung und Kartellamt.
8: Befristet für 2 Monate verzichtet der Staat pro Liter Sprit auf 16,7 Cent an Steuereinnahmen. Direkt sparen diesen Betrag erst einmal Tankstellenbetreiber, wenn sie Benzin und Diesel einkaufen. Von der Politik ist die Entlastung aber für Autofahrer und alle anderen, die tanken, bestimmt. An der Zapfsäule sanken die Preise nach Inkrafttreten des Tankrabatts im Schnitt aber nur um knapp 13 Cent, heißt es vom ADAC, und steigen jetzt schon wieder, trotz sinkender Ölpreise. Vollständige Transparenz, wie die Spritpreise gerade zustande kommen, gibt es nicht. Jan-Henner Reitze, Nachrichtenredaktion.
6: Wo ist der mehrfach an Ostseeküsten gestrandete Buckelwal? Das Tier war gestern in der Nordsee freigesetzt worden. Ein GPS-Sender liefere, anders als geplant, aber keine Ortsdaten, so Karin Walter-Mommert, eine Geldgeberin der privaten Initiative hinter der Rettungsaktion. Damit ist unbekannt, ob und in welche Richtung das Tier schwimmt. Es gebe zumindest vom Sender übertragene Vitalzeichen. Demnach lebe der Wal, so Walter Mommert. Dies ließe sich bislang aber nicht durch unabhängige Quellen bestätigen. Zum Sport. In den Sonntagsspielen der Fußball-Bundesliga haben Gladbach und Mainz den Klassenerhalt klar gemacht. Gladbach gewann zu Hause 1:0 gegen Borussia Dortmund, Mainz 2:1 beim FC St. Pauli. Dortmund bleibt Tabellenzweiter, hat diese Vizemeisterschaft aber noch nicht endgültig sicher. Am Abend trennten sich der SC Freiburg und der VfL Wolfsburg 1:1 unentschieden.
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1: Guten Abend Deutschland, mein Name ist Daniel Kaiser. Willkommen zur Night Lounge. Heute am Montag, den 4. Mai und somit die erste Ausgabe im neuen Monat. Ich freue mich drauf, hoffe ihr hattet ein entspanntes, langes Wochenende und habt jetzt ein bisschen Kraft geschöpft. Heute wird über alles Mögliche gesprochen, denn wir haben mal wieder eine offene Runde. Heißt kein festes Thema. Ihr entscheidet draußen, worüber wir heute Abend reden. Und es gibt ja wirklich einige Dinge, die in den letzten zwei Wochen passiert sind. In eurem Leben vielleicht, im Leben eurer Liebsten oder vielleicht auch in der Weltgeschichte. Ruft mich an, lasst uns darüber reden und macht auch online mit auf Instagram und auf Facebook oder per Mail.
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1: Die Nummer zu mir hier direkt ins Studio und wir gehen in die erste Leitung. Da wartet heute wer mit der Endziffer, muss ich mal gerade gucken. Wer hat hier die Endziffer 48? Guten Abend, wer dran? Hallo. Die 48 ist wieder weg. Dann gehen wir zu, nehmen wir doch mal den Karl. Ich glaube, Karl hatte ich noch nie zu Beginn der Sendung. Karl, hörst du mich denn schon? Bist du da? Karl? Nee, Karl ist noch nicht da. Dann gehen wir weiter zur Piroschka nach Mannheim. Grüß dich. Ist auch nicht mehr da. Na gut, dann gehen wir weiter. Wen haben wir mit der 97 dran? Hallo.
2: Hallo, ja.
1: Hallo, ja,
2: wer bist du? Ich kann dich einfach so normal anrufen, ne? Ich bin Viktor.
1: Hallo, Viktor. Aus welcher Ecke?
2: Hier aus Karlsruhe bei uns.
1: Ecke Karlsruhe. Cool, ich bin Daniel. Schön, dass du anrufst.
2: Ja, ich bin ja gerade mit meinem Kollegen unterwegs und ich habe das noch nie gemacht, deswegen dachte ich, rufe ich jetzt mal an.
1: Ist wie telefonieren. Ne? Ist wie telefonieren. Ist
2: ja,
1: nicht,
2: genau.
1: Ist nicht so schlimm. Freue mich, was macht ihr gerade?
2: Ja, wir waren gerade angeln, haben ein paar Fische rausgezogen und jetzt sind wir gerade so auf dem Nachhauseweg.
1: Jetzt for real, wirklich? Draußen angeln? Ist das jetzt schon so die Zeit? Ja. Ach krass, okay. Wie lange macht ihr das schon? Das
2: fängt auf jeden Fall gut. Boah, wie lange? So seit ein paar Jahren auf jeden Fall schon, ja.
1: Aber schon legal, ne? So mit Angelschein.
2: Ja, ja, klar. Das auf jeden Fall. Haben wir extra gemacht.
1: Okay, er hat nicht gezögert. Also ich glaub dir. Hättest du jetzt eine Sekunde länger gezögert, hätte ich gesagt, oh, wer weiß, wer weiß. Ist das teuer, so ein Angelschein?
2: Boah, ja, teuer auf jeden Fall, aber mühselig auf jeden Fall auch.
1: Muss man viel lernen, oder was?
2: Ja, das kann man so vergleichen wie mit Führerschein.
1: Ach was, aber nicht so teuer.
2: Nee, nicht so teuer wie Führerschein, aber man zahlt schon so seine, glaube ich, um die 200 Euro, ja.
1: Ja, okay, das ist ja, ich glaube, viele würden sich wünschen, der Führerschein wäre so günstig, 200 Euro.
2: Ja,
1: das ist ja teilweise auch nicht mal mehr im Ausland so günstig. So, schön, dass ihr da seid. Also reden wir über das Angeln und was ist das Thema heute bei euch beiden?
2: Ja, das Thema ist auf jeden Fall so Vertrauen in einer Freundschaft, hätte ich mal gesagt.
1: Auf wen bezogen? Auf euch beide?
2: Ja, nicht jetzt, kann man auch sagen, explizit so auf uns beide jetzt, kann man sagen, ja.
1: Ja gut, aber ihr habt kein Vertrauensproblem, oder hat einer von euch Mist gebaut?
2: Also jetzt keiner von uns. Also wir haben keine Vertrauensprobleme, aber es gibt so schon so Sachen, die man eher bei bestimmten Personen nicht anspricht.
1: Okay, worauf willst du hinaus?
2: Ja, wenn man jetzt zum Beispiel, wenn man irgendwas erreicht hat und dass der andere einem nicht wirklich so gönnen würde.
1: Ja, Neid.
2: Genau, Neid. Neid ist ein gutes Wort dafür, ja.
1: So, aber was hat das mit Vertrauensproblemen zu tun? Musst du mir erklären, check ich nicht.
2: Also, man kann sich ja gut verstehen und sowas, aber ich glaube, es existiert bei manchen Personen immer dieses eine Neidgefühl. Mhm. Und das finde ich relativ schade, wenn diese Personen das dann auch nicht loswerden. Mhm. Weil man würde als Freunde natürlich gerne über alles reden, aber wenn man dann nicht über alles reden kann, dann hat man ja auch kein Loch, um das quasi so loszuwerden, was man einem gerne erzählen würde.
1: Okay. Aber ihr beide habt das Problem nicht?
2: Nee.
1: Nee, gut. Aber ihr kennt Freunde von euch. Wenn ihr denen was erzählt, dann habt ihr das Gefühl, die neiden euch das.
2: Ja.
1: Und die sind dann wie, distanziert oder was machen die denn?
2: Also ich glaube, die würden das einem persönlich natürlich nicht direkt ins Gesicht sagen, aber ich kann mir gut vorstellen, dass es dann um Ecken herum kommen würde.
1: Okay.
2: Also, dass man das dann mal einen erzählt und er sagt dann, ja, so, wie findest du das und warum hat er das und wie kann er diese Person das jetzt so haben und ich nicht?
1: Und diese anderen, sind die sehr close oder würdest du sagen, nee, ist eigentlich eher so Bekannte, nicht so wirklich enge Freunde?
2: Also, die sind eigentlich schon sehr close, so.
1: Ja? Dann frag die doch mal, wenn du sie so gut kennst, könntest du ja mal fragen, so, was ist das Problem? Also was genau stört dich? Oder vielleicht, weiß ich nicht.
2: Naja, also diese Person würden es natürlich immer abstreiten.
1: Ja.
2: Und ich wäre auch so ein Mensch, der würde es dann natürlich auch glauben, aber es gibt dann immer so dieses eine Gefühl im Hinterkopf, wo man so denkt, ah, okay, irgendwie bekomme ich nicht dieses Gefühl, dass er mir das jetzt wirklich gönnt.
1: Hm. Hast du ein Beispiel für etwas, was man dir nicht gegönnt hat? Geht's um Geld? Geht's um eine Freundin? Oder geht's um Business?
2: Geld ist tatsächlich eine ziemlich gute Sache. Also ich bin gerade dual am Studieren.
1: Mhm.
2: Und sagen wir jetzt mal so, die Summe, die man halt gezahlt bekommt, die ist für die Arbeit, die man aufwendet, die ist halt quasi, würde ich jetzt sagen, nicht wirklich gerechtfertigt. Und andere Leute müssen halt viel eher für etwas arbeiten und die werden dafür noch weniger entlohnt.
1: Okay, aber was du fürs Studieren gerade bekommst, musst du doch auch wieder zurückgeben, oder nicht? Oder wie ist denn das? Keine Ahnung. Oder von was redest du da gerade
2: also,
1: für ein Geld?
2: Ich werde natürlich... Genau, ja. Also ich rede davon... Wenn man dual studiert, dann kriegt man ja natürlich sein normales Gehalt ausgezahlt. Das ist wie bei einer Ausbildung. Aber das ist natürlich auch, sagen wir jetzt mal, massiger als bei einer Ausbildung. Also man kriegt da auf jeden Fall schon mehr.
1: Ah, okay. Und das, ja gut, aber die können doch den gleichen Weg gehen. Warum sollen sie dir das neiden? Kann sagen, hey, wenn du Bock da drauf hast, ich kann dir
2: ja, das ist ja
1: den Weg erklären.
2: Ja genau, das ist ja dieses Problem, das ich dann auch nicht verstehe, weil so... Diese Personen, die sehen das, aber die, keine Ahnung, die haben jetzt, sagen wir mal, einen anderen Weg eingeschlagen. Aber so, die mögen es trotzdem nicht, dass man halt, dass diese Personen halt mehr Arbeit aufwenden müssen als man selbst.
1: Ja gut, anderer Weg, anderes Ergebnis. Also ich verstehe nicht, wo das Problem ist.
2: Ja, gell? Ja, wir auch nicht, aber tatsächlich existiert das halt leider so.
1: Ja. Gut, aber wenn das ein Dauerzustand ist, dann hätte ich, glaube ich, mit meinen Freunden ein Problem. Ich weiß nicht, wie du das siehst. Also willst du, dass es so weitergeht oder sagst du, langfristig gesehen werde ich mich von diesen Freundschaften trennen?
2: Naja, ich bin der Meinung, dass es bestimmt mal aufhören wird, aber so jetzt gerade zeitbezogen sehe ich demnach noch kein weites Ende.
1: Hm. Ansprechen, oder?
2: Ja, würde ich jetzt so ja eigentlich schon. Aber ich, wie gesagt, ich bin der Meinung, diese Personen würden das offen halt nicht zugeben.
1: Wissen
2: oder
1: sie
2: die
1: doch
2: würden
1: gar
2: halt,
1: nicht.
2: Die würden sich halt darüber aufregen.
1: Es geht ja auch gar nicht um jemanden bloßzustellen, sondern du kannst ja einfach da deine Seite äußern. Nur von dir sprechen, nicht von ihm sprechen oder von ihr sprechen, sondern nur von dir selber sprechen. Hey, ich habe das Gefühl, mir kommt das so vor, ich fühle mich irgendwie blöd, wenn du mich dann so oder so behandelst. Keine Ahnung, ich weiß ja, ich habe jetzt gerade nichts Konkretes, weil du mir auch nichts Konkretes genannt hast.
2: Ja, ich wollte jetzt auch nicht so irgendwas Konkretes nennen, so ich habe mir jetzt einfach gedacht, ich spreche das mal so an, weil das war jetzt so etwas, das mich persönlich tatsächlich auch beschäftigt hatte.
1: Neid unter Freunden. Finde ich tatsächlich sehr, sehr schwierig.
2: Ja, ich glaube.
1: Muss ich dir ganz ehrlich sagen, das ist wirklich nicht einfach. Aber man kennt's. Man kennt das auch noch aus Schulzeiten und so weiter. Kommt einer mit einem Handy, der andere hat noch ein besseres und so weiter. Und das fängt ja da schon an. Oder du hast irgendwelche Markenschuhe, der andere hat sie nicht. Das ist ja immer dasselbe.
2: Ja, genau. Und das, ich glaube, auch viele Leute, die da zuhören, die werden das auf jeden Fall auch verstehen können. Also ich bin der Meinung, eine Freundschaft, die ist erst dann wirklich gut, wenn man dem anderen etwas gönnt. Und man auch sieht, dass er dafür gearbeitet hat. Oder auch wenn es jetzt aus heiterem Himmel kommen würde, dann würde ich auch trotzdem sagen, ey, okay, das ist dein Hack. So, und das gehört jetzt auch dir. Aber nicht etwas so wie, keine Ahnung, ah Mann, ich hätte das auch gern. Und ich arbeite jetzt nicht sozusagen dafür, sondern ich gönn's dir jetzt einfach nicht, weil ich es auch gerne hätte.
1: Ja, klar. Gut, aber es ist nicht dein Problem. Das ist immer das Problem der Person, die das hat, weißt du? Und die muss sich damit auseinandersetzen.
2: Klar, klar. Aber das ist, finde ich, halt auch schade, dass dann da auch theoretisch dann die Freundschaft zerbrechen kann.
1: Du kannst ja, wieder, je nachdem wie wichtig, deswegen habe ich gefragt, wie wichtig sind dir diese Menschen? Du kannst darauf eingehen und schauen, wie du das, wie du denen dabei helfen kannst, ihren Weg zu finden. Aber ansonsten musst du dann ja, deine Konsequenzen daraus ziehen. Wenn, das, wenn dir das zu viel wird, ne?
2: Ja, das, das ist schon wahr, ja.
1: Ja. Was macht ihr heute sonst noch so? Noch was essen gehen? Oder wart ihr schon?
2: Boah, wir werden... Also wir werden jetzt auf jeden Fall, ich glaube, mein Kollege geht zocken, ich gehe schlafen. Ich muss morgen noch wohin.
1: Was zocken, Spilo?
2: Hier ist ein Spilo zocken, Elias.
1: Geht ihr wirklich in die Spilo?
2: Nee, er hockt schon am PC.
1: An den PC, okay.
2: Nee, nee, nee.
1: Kein Geld ausgeben.
2: Ich war einmal, aber ich habe mein ganzes Geld verloren.
1: Ja, macht besser nicht. Das ist Quatsch. So, ich wünsche euch viel Erfolg und alles Gute. Bis dann, Victor.
2: Oh ja, vielen Dank.
1: Tschüss.
2: Dir auch, ne?
1: Alles gut. So, anrufen dürft ihr auch vom Handy vom Festnetz. Offene Runde, es gibt kein festes Thema. Was beschäftigt euch?
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1: Kommt das auch so verzerrt bei euch rüber? Ich finde, das klingt ganz furchtbar. So, ihr könnt anrufen und mitmachen. Und wir gucken mal gerade, wen wir in der nächsten Leitung haben. Da müsste jetzt Regina aus Bielefeld sein. Regina, grüß dich.
3: Ja, moin Daniel.
1: Hallo.
3: Der junge Mann eben, das hat mich stutzig gemacht. Seit wann bekommen denn Studierende Gehalt? Das ist doch BAföG, was sie bekommen, ne?
1: Ja, duales Studium. Ich glaube, der meint gerade, dass er halb Schule und halb irgendwo in der Firma arbeitet schon.
3: Denn BAföG muss sie ja später zurückbezahlen, falls du einen Job hast. Aber was, also ich wollte mich, was mich ein bisschen nervt, Daniel. Das ist, wenn Leute aus dem fahrenden Auto telefonieren. Mhm. Wie letzte Woche der angebliche Hundeflüsterer, der auch noch zugab, dass er sehr zügig fährt. Und das hörte man immer ständig, ein Rauschen. Du hattest ihm ein paar Mal Fragen gestellt. Die haben wir hier als Hörer nicht verstanden, weil die in dem Rauschen untergegangen sind. Mhm. Und bei manchen, da hört es ja an, als ob die in der Badewanne sitzen und dann untertauchen. Dann hörst du nur noch blub, blub, blub, blub, blub, blub und dann hörst du ja, hörst du das gar nicht mehr?
1: Doch, doch, ich höre das schon. Der Vorteil, den ich habe hier Kopfhörer direkt auf dem Ohr und es gibt ja bei mir keine Nebengeräusche. Aber wenn ich natürlich jetzt, wenn ich natürlich jetzt im Auto sitzen würde, dann habe ich ja meine eigene Geräuschkulisse plus die Geräuschkulisse aus dem Radio. Das kann natürlich dann für... ein totaler Ausfall sorgen, ne? Da hört man gar nichts mehr oder versteht man gar nichts mehr.
3: Ach, dann hörst du dieses, diesen undeutlichen Dialog gar nicht manchmal, der vom Handy auskommt?
1: Ach doch, doch, ich höre das, aber ich höre es ein bisschen besser, weil ich ja sonst keine Nebengeräusche habe.
3: Aha. Und ich habe gedacht, gerade bei dir, wenn du die Kopfhörer auf hast, hörst du das ja noch intensiver als wir.
1: Ja, ja, natürlich, ich höre es intensiver. Manchmal platzen mir auch die Ohren, kommt immer drauf an. Ich kann mich jetzt an den konkreten Fall nicht erinnern. Ne? Also weiß ich gerade gar nicht mehr, ja, wie gut, wie schlecht die Qualität da war. Aber wie ging's denn?
3: Leute mal,
1: aber inhaltlich, weißt du noch, um was es da inhaltlich ging? Also ob da irgendwie, gab es da was, wozu du dich beziehen wolltest?
3: Ja, auf die schlechte Verbindung. Und dass er mit Hunden wohl ein bisschen trainiert, Hundeflüsterer, irgendwie war da sowas. Und dass er also ziemlich schnell auf der Straße unterwegs war, hat er auch gesagt. Und das hatte man auch gehört. Also ständig immer ein Rauschen und wie gesagt, deine Fragen, die konnte ich zumindest nicht verstehen. Du hast ihm ein paar Mal was gefragt, das war nicht zu verstehen.
1: Okay.
3: Dann sollen die Leute doch bitte mal rechts ranfahren und kurz anhalten, wenn sie mit dir telefonieren. Das ist für uns Hörer ein bisschen sehr nervig. Wenn du die Leute nicht mehr richtig verstehen kannst,
1: ja, das
3: am
1: stimmt.
3: Handy.
1: Das ist natürlich wirklich so. Da gebe ich dir recht.
3: Das war es eigentlich schon.
1: Ach so.
3: Übrigens bin ich bin persönlich für die Schuluniform.
1: Wie kommst du jetzt darauf?
3: Also das fiel mir gerade spontan ein, denn haben wir nämlich keinen Zickenkrieg mehr, dann haben wir kein Mobbing mehr unter den Kindern, weil alle gleich angezogen sind.
1: Schuluniform, wäre ich jetzt gar nicht gekommen auf dieses Thema. Ist es gerade wieder aktuell? Ist das wieder gerade irgendwo Thema?
3: Nee, das fiel mir gerade spontan ein. Das
1: so.
3: Thema wurde gerade so kurz erwähnt mit Mobbing, was du hast und was ich nicht habe. Und
1: ach so, Neid in Freundschaften. Ja.
3: Ja. Und das fängt in der Schule ja schon an.
1: Ja, aber meinst du wirklich, die Schule in Uniform, die ändert das dann?
3: Also zumindest dieser Zickenkrieg und dieser Neid, glaube ich schon, weil alle ja gleich angezogen sind.
1: Ja, aber es gibt ja Unterschiede zwischen Schuluniform und Uniform. Das heißt, dann kann man dann immer noch mobben und sagen, ihr seid von der und der Schule und so. Und
3: ach Gott, ach so, ja.
1: Natürlich.
3: Naja, so weit wollen wir uns nicht treiben.
1: Die haben ja alle so ein Wappen oder ein Logo oder sowas, weißt du?
3: Ja, ist das in England eigentlich doch gang und gäbe, die Schuluniform? Weißt du das?
1: Ja, ich war letztens da und hab wieder, ich weiß nicht, ob alle das haben, aber ich habe da auf jeden Fall wieder sehr viele Schüler gesehen mit Uniform. Ich finde das cool. Ich habe immer das Gefühl, ich bin in so einem Harry Potter-Film.
3: Ja.
1: Aber ich mag das irgendwie. Ich finde das schick. Ja. Das sieht wirklich schick aus und keine Ahnung, das... Ja.
3: Das Wort Uniform passt irgendwie nicht mehr so, aber es geht nicht anders. Das fiel mir gerade so spontan ein und das war es auch schon heute Abend wieder. Alles Gute.
1: Danke dir, Regina. Schönen Abend. Pass auf dich
3: auch.
1: Mach's gut. Tschüss. So, anrufen dürft ihr vom Handy vom Festnetz.
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1: So, bin nochmal dran mit der 79. Hallo, wer da?
4: Hallo?
1: Hallo?
4: Ja, ich habe das auch noch nie gemacht. Also ich weiß jetzt nicht, wie das so abläuft.
1: Also ich bin Daniel und du bist?
4: Marie.
1: Was, wie?
4: Marie.
1: Marie, grüß dich. Woher bist du, aus welcher Ecke?
4: Aus NRW.
1: NRW? Welche Ecke? Köln? Münster?
4: Nee, ich wohne tatsächlich in einem ziemlich kleinen Dorf mit 50 Häusern.
1: Ja, das musst du nicht nennen. Nenn einfach die nächstgrößere City, die jeder kennt.
4: Dortmund.
1: Oh, das kennt doch jeder.
4: Ist nur anderthalb Stunden entfernt.
1: Okay, egal. Marie, schön, dass du da bist, aus der Nähe von Dortmund. Ja, heute offene Runde, es gibt kein festes Thema. Du kannst alles ansprechen und ich werde auf alles versuchen, die richtigen Fragen zu stellen, weil ich habe keine Infos. Ich habe aber viele Fragen. Erzähl.
4: Mein Thema so generell ist Selbstbewusstsein haben und das immer. Also versuchen, es immer zu haben.
1: Boah, das ist deep. Also es ist ein schweres Thema, aber ich finde es ein gutes. Es. Selbstbewusstsein und zwar immer. Du bist jetzt wie alt, wenn ich fragen darf?
4: Ich werde 13.
1: What? Okay, krass.
4: Ja.
1: Hätte ich jetzt nicht gedacht.
4: Ich bin noch ziemlich jung, ja, aber dieses Thema ist für mich tatsächlich sehr wichtig, weil ich seit der ersten Klasse an durchgehend gemobbt wurde.
1: Musst du nicht morgen früh zur Schule?
4: Ja.
1: Okay, dann machen wir es kurz, Marie, weil normalerweise rufen hier die Eltern an.
4: Ach, das geht schon, also... Das geht schon, mein Schlafrhythmus ist am Arsch. Also.
1: Das glaube ich dir. Aber mir wäre es wichtig, dass du vielleicht ganz kurz dein Statement trotzdem sagst. Das soll es ja gehört werden. Also, was ist dir wichtig? Ich finde das total krass, sich mit 12 schon mit dem Thema auseinanderzusetzen. Finde ich aber gut. Was wünschst du dir? Dass man das in der Schule lernt? Dass es, weiß ich nicht, dass es dafür ein Tutorial gibt? Oder was ist so das, was du dir...
4: Dass die Menschen... Erstens halt vielleicht einfach nicht so bescheuert sind, andere halt zu mobben, dass die halt klein zu machen und so. Und dass man Menschen auch unterstützt, die es brauchen. Weil eine Freundin von mir war tatsächlich schon in der Klinik, weil sie Depression hatte, weil sie auch gemobbt wurde. Und ich versuche ihr immer zu helfen, sie zu unterstützen. Und ich finde, das sollte jeder Mensch tun.
1: Mhm. Finde ich das eine schöne Botschaft, ja.
4: Ja, das ist für mich persönlich ziemlich wichtig.
1: Also geht es dir gar nicht so sehr um dein eigenes Selbstbewusstsein?
4: Ich persönlich habe mittlerweile auch Selbstbewusstsein. Und ich habe auch mittlerweile ein ziemlich großes Ego, also... An mir geht das mittlerweile ziemlich vorbei, aber früher eher nicht so. Und weil ich weiß, wie das ist, wenn man klein gemacht wird, wenn man kein Selbstbewusstsein hat, ist es für mich natürlich auch sehr wichtig.
1: Ja, stimmt. Also einen besseren Umgang miteinander, den wünschst du dir.
4: Ja.
1: Okay. Nehmen wir als Botschaft mit. Marie, schönen Abend dir.
4: Ja, dir
1: bis
4: auch.
1: Dann. Tschüss. So, anrufen dürft ihr auch vom Handy, vom Festnetz.
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1: So, wen haben wir in der nächsten Leitung? Mit der 9 machen wir weiter. Wer hat die 9? Hallo?
5: Richtig geweicht.
1: Hab nichts verstanden. Wer ist dran? Hallo? Und hat aufgelegt. Na gut, dann gehen wir weiter.
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1: Offene Runde, kein festes Thema. Ihr entscheidet, worüber wir sprechen. Entweder bringt ihr was Eigenes mit oder ihr greift vielleicht eines der Themen auf, die wir in den letzten Wochen hatten. Die offene Runde ist immer dazu auch geeignet oder dafür geeignet, mal Dinge zu besprechen, die wir schon hatten, zu denen ihr aber eventuell nicht durchgekommen seid. Also könnt ihr das gerne aufmachen. Hier stört es heute niemanden, wenn wir von Anrufer zu Anruferin das Gespräch wechseln, also das Thema wechseln. Wen haben wir dran in der nächsten Leitung mit der 86?
6: Andreas, hi.
1: Hallo Andreas, woher rufst du an?
6: Hi, ich bin aus Essen.
1: Aus Essen, schön. Oh, kannst du das Radio bitte noch runterdrehen? Ich habe eine Rückkopplung auf dem Ohr.
6: Selbstverständlich, Moment. So, besser?
1: I hope so, ja, ich glaube schon. So Andreas, wunderbar. Was ist dein Thema? Erzähl.
6: Ja, Thema ist bei mir halt eben die Liebe.
1: Die Liebe, schönes Thema. Mhm. Also kommt drauf an. Um was geht's denn? In welche Richtung? Liebe Trennung? Liebe Eifersucht? In welche Richtung geht's?
6: Mehr Verliebtheit.
1: Du bist verliebt?
6: Ja.
1: Jetzt erzähl, lass dir nicht alles aus der Nase ziehen. Ich will's erfahren, was ist passiert?
6: das Ding ist, ich hatte halt eben mich in meine Arbeitskollegin verliebt jetzt. Und das Ding ist, dass ich quasi jetzt demzufolge, wie soll ich sagen, ich finde sowas außergewöhnlich, weil ich hatte sowas noch nie, ne? Und das ist halt so ein Thema, was ich jetzt einfach mal ansprechen wollte.
1: Gut, du bist verliebt in eine Arbeitskollegin. Wie lange arbeitet ihr schon zusammen? Wie lange kennst du sie schon?
6: Gefühlt ein halbes Jahr.
1: Gefühlt ein halbes Jahr. Und tatsächlich kennt ihr euch 2 Wochen?
6: Nee, ein halbes Jahr.
1: Ach so. Also nicht nur gefühlt, es ist wirklich ein halbes Jahr schon. Okay, bist du verheiratet, vergeben? Ist sie verheiratet,
6: nein,
1: vergeben?
6: Nein.
1: Beide Single?
6: Ja.
1: Okay, seid ihr beide in der gleichen Position oder ist einer von euch irgendwie Vorgesetzter, Vorgesetzte?
6: Nee, selbe Position in der Hinsicht.
1: Auch nicht, okay. Aber ihr seid angestellt beide? Oder bist du Chef und sie? Nein.
6: Ja, also, ja, ich schon, aber sie ist halt eben auch ihr eigener Chef.
1: Ja, okay, mysteriös. Ja, und das weiß sie gar nicht. Sie weiß gar nicht von deinen Gefühlen für sie?
6: Doch schon.
1: Mhm.
6: Ja.
1: Mhm. Und?
6: Ja, und wie gesagt, das ist ja für mich was Außergewöhnliches, weil mich der Gedanke halt eben im Vorfeld oft, wie soll ich sagen, ich hatte nie den Bezug dazu gehabt, irgendwie mal mich in jemanden zu verlieben, der meine Kollegin ist oder diejenige vielmehr.
1: Ja gut, unverhofft kommt oft, also es ist, weißt du, was plant man doch auch nicht, in wen man sich verliebt, oder? Planst du das? Gehst du raus in den Club und sagst, heute verliebe ich mich? Also habe ich früher gemacht, aber es war immer...
6: Natürlich nicht, nein, natürlich nicht, aber ja. Gerade im Kollegium ist es natürlich was anderes, mehr oder weniger.
1: Ja, hast du Sorge, dass das Arbeitsverhältnis kaputt macht?
6: Nein, ich finde, das muss man nicht jetzt gleich mit Sorge bevorzugen, im Gegenteil.
1: Hast du Sorge, dass einer den Job verliert, dass einer...
6: Nein, ich habe generell keine Sorge. Es ist nur, wie gesagt, es ist für mich noch was Außergewöhnliches, also in der Hinsicht eine neutrale Erfahrung jetzt. Und ich will das jetzt gar nicht mit irgendwas Negativem quasi gleichstellen wollen.
1: Ist denn schon was passiert?
6: Ja, so schon einzelne Treffen, ja.
1: Vereinzelte Treffen heißt
6: einzelne
1: nicht, dass,
6: Treffen, ja.
1: Also neutrale Treffen? Kennenlerntreffen oder körperlich nahe Treffen?
6: Nein.
1: Nein, das kam sehr entschlossen. Das heißt, es gab nur Kennenlerntreffen bis jetzt.
6: Mhm.
1: Also super. Ist doch perfekt, hätte ich dir auch gesagt. Lernt sie doch erstmal kennen, beschnuppert euch erstmal, schaut erstmal, wie ihr euch versteht.
6: Mhm.
1: Was ist dagegen einzuwenden?
6: Nix.
1: Aber es ist komisch, auf die Arbeit zu kommen und sie dann zu sehen. Oder seht ihr euch gar nicht gezwungenermaßen beruflich?
6: Doch, wir sehen uns schon, natürlich.
1: Okay. Das ist doch schön. Hm.
6: Ja.
1: Ja. Was kreist in deinem Kopf? Irgendwas, über irgendwas denkst du nach? Ich hab den wunden Punkt noch nicht erwischt. Ich suche gerade irgendwie so wie blinde Kuh, weißt du, so die Augen verbunden, und ich suche gerade den Punkt, wo du sagst, ja genau, das triggert mich. Das ist der entscheidende Faktor, über den ich die ganze Zeit nachdenke.
6: Ja. Ja, es ist in dem Sinne ist es so, es ist ja noch alles relativ frisch, ne? Und
1: ist es das Alter?
6: Nö, auch nicht. Es ist nur.
1: Ach, verdammt. Aber jetzt kommt so eine Geschichte, ich bin 35, sie ist erst 18 oder sowas.
6: Nein.
1: Hätte ja sein können. So, okay.
6: Nein, auch nicht, nein. Es ist im Grunde genommen erstmal nur so die Kennenlernphase. Ne? Und klar, jeder hat seinen eigenen Alltag, so im privaten Sinne, ne? Jetzt mal abgesehen von der Arbeit. Und
1: sie hat eine Äußerung getätigt und du bist dir nicht sicher, was das zu bedeuten hat.
6: Nee, kann ich jetzt so nicht sagen.
1: Ach, verdammt. Das ist auch... Ich komme noch drauf. Okay, das ist es auch nicht. Ich hätte jetzt wirklich gedacht, so, weiß ich nicht. Ich muss dir was sagen, ich esse kein Fleisch. Okay.
6: Nee.
1: Nein, also was.
6: Das hat mehr eine ganz andere Begründung, sage ich jetzt mal.
1: Oh, du machst aber auch spannend, okay? Du weißt es genau, dass es da was gibt. Was ist es denn?
6: Ja,
1: kulturelle Gründe? Kann es kulturelle Gründe haben? Dass du denkst, weiß nicht, ob unsere Familien sich verstehen würden? Nein.
6: Nein, so nicht. Es geht schon damit los, dass wir halt eben vieles gemeinsam haben. Allein schon an den Hobbys, also Interessen an der Musik, an generell die eigenen Hobbys. Und somit hat sich das Ganze schon so ein bisschen entwickelt. Ne?
1: Und du hast Angst, dass es zu perfekt klingt, um wahr zu sein?
6: Nee, ich habe gar keine Angst. Ich will gar keine Angst haben, weil, wie gesagt, ich lasse es auf mich zukommen. Und Angst ist ja auch so ein Gefühl von Negativität.
1: Notiz an dich selbst, Andreas hat keine Angst. Hör auf, ihn nach Angst zu fragen. Du hast recht.
6: Ja.
1: Ja. Ja, aber es ist ja oftmals so, Unsicherheit wäre jetzt vielleicht auch noch irgendwie so ein Begriff, den man statt Angst benutzen kann. Und gerade beim Kennenlernen, gerade bei so Gefühlen, ist man ja oftmals am Anfang unsicher. Aber du sagst ja, wir haben viele Gemeinsamkeiten, es matcht eigentlich in vielerlei Hinsicht. Klingt eigentlich gut. Wo ist der Haken?
6: Es gibt jetzt keinen Haken, also für den jetzigen Zeitpunkt erstmal überhaupt nicht. Aber das Ding ist, jeder ist nicht perfekt. Ne? Und ich möchte halt eben schauen, wohin die Reise führt. Und es ist halt für mich was Spannendes auch jetzt. Ne?
1: Okay, parken wir diese Geschichte ganz kurz. Ich würde gerne wissen, wann warst du das letzte Mal vergeben?
6: Ja, schon ein paar Monate her jetzt. Ne?
1: Ach so, ja gut. Also noch nicht so lange, wenn du von Monaten sprichst.
6: Mhm.
1: Wie lange warst du da in der Beziehung?
6: Ja, fast 2 Jahre.
1: Okay. Und weißt du noch, was der Grund war, warum ihr nicht mehr zusammen seid?
6: Ja.
1: Ah, ich glaube, es ist heiß, oder? Habe ich da was erwischt? Du bist hintergangen worden.
6: Nein.
1: Du bist fremdgegangen.
6: Nein.
1: Nein. Ja gut, so viele Möglichkeiten. Was gibt es denn noch für Möglichkeiten? Oh nein, ist was Schlimmes passiert? Lebt sie noch?
6: Ja, natürlich.
1: Okay. Weiß ich nicht, du. Ich bin der Experte im Fettnäpfchen treten.
6: Alles gut. Nein, also? das hat, ich sag mal so, das hat natürlich Gründe, die aber dementsprechend schon auf eine gewisse Art und Weise von Privatsphäre betrifft, und das möchte ich natürlich jetzt nicht hier öffentlich erwähnen. Und
1: das Besagte, was du nicht erwähnen möchtest, hast du Sorge, dass es bei der jetzigen Kennenlernsache in die gleiche Richtung gehen könnte?
6: Nein.
1: Ah, Mann. Andreas, ich gebe auf, du musst auflösen.
6: Ja, also ich möchte halt schauen, wohin die Reise führt. Ne? Ich verspreche mir jetzt nicht komplett was Positives, auch nicht komplett was Negatives, sondern ich lasse es einfach auf mich zukommen. So. Aber die Chancen stehen gut.
1: Genau,
6: ich habe ja keinen Druck.
1: Ja, nimm den Druck raus.
6: Die Chancen stehen gut.
1: Man macht sich ja selber manchmal so Druck. Einfach nur entspannen, genießen und nicht so verkopft sein. Ich weiß, das fällt unglaublich schwer, wenn man sich dann immer tausend Fragen stellt. Aber ja, den Moment einfach genießen.
6: Genau.
1: Und den Sommer, der jetzt kommt und die bevorstehenden Momente, sich auf die einfach freuen.
6: Richtig.
1: Ist doch schön, vor allem, hey, du hast einen Grund, auf die Arbeit zu kommen. Du hast zwei Gründe, auf die Arbeit zu kommen. Also der erste wäre vielleicht die Arbeit selbst, falls du sie leidenschaftlich liebst. Und auf der anderen Seite, ja, hast du dann Menschen, auf denen du dich freust. Das ist doch ein Grund bei uns.
6: Das ist richtig, genau.
1: Aber wobei, ich gerade so überlege, für mich wäre das auch gleichzeitig so ein bisschen, für mich wäre es Druck, ich kann für mich selbst sprechen und sagen, das wäre Druck, weil, ich sag dir auch, ich würde dann jeden Tag darauf achten, dass ich halt Haare gestylt, ne, und alles irgendwie so perfekt, Kleidung muss perfekt sein und so weiter.
6: Ja, okay, ich meine, gut, das ist das eine, aber ich finde, das ist ja so eine Art von Druck, ich sag jetzt mal, nur wirklich das für eine Person zu tätigen. Und ich finde, da gehört ein bisschen mehr dazu als nur das.
1: Ja, ja schon. Stimmt.
6: Darum geht es ja eigentlich auch.
1: Ja, aber man denkt
6: es ist ja nicht nur Styling und Aussehen.

0: beleidigen oder sich gegenseitig die Schuld zuweisen. Seid ihr zwei erwachsene Menschen.
1: Muss ich sagen, finde ich so oder so, weil wir sind erwachsene Menschen und dazu gehört natürlich auch ein gesunder Menschenverstand.
0: Okay. Na dann wünsche ich euch alles Gute für die Zukunft und bin gespannt, in welche Richtung es sich entwickeln wird.
1: Dankeschön, danke sehr.
0: Alles kann, nichts muss, ne?
1: Korrekt, so kann man das sagen, genau.
0: Dir einen schönen Abend und bis bald. Mach's gut, Andreas.
1: Danke. Tschüss. Jo, bis dahin. Ciao, ciao.
0: So, anrufen vom Handy vom Festnetz.
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0: Wäre auch ein neues Format, oder? Die Mystery Story. Daniel muss erraten, um was es ging in der Geschichte. So, was war in der nächsten Leitung? Da haben wir jemanden mit der 6-9. Guten Abend, hallo.
3: Hallo, hi.
0: Hallo. Hi, wer da woher?
3: Der Markus aus Dortmund.
0: Markus aus Dortmund?
3: Jo.
0: Dich höre ich zum Beispiel gar nicht gut gerade.
3: Nee, ich bin jetzt zum Radio weggegangen. Liegt das daran?
0: Was, hast du Lautsprecher oder Headset oder sowas?
3: Nee, Radio, normal Lautsprecher.
0: Bist noch, ja, wenn du den mal ausmachen würdest, wie hört man dich dann?
3: Warte, lass mal aus. Komplett aus, gerade von hinten, komplett aus.
0: Ja.
3: Komplett aus, gerade von Leise drehen.
0: Was denn jetzt, das Radio oder das Telefon?
3: Das Radio.
0: Radio musst du ausmachen, das brauchen wir gar nicht.
3: Okay, hab ich aus jetzt. Okay, jetzt hab ich aus.
0: Okay. Markus, was ist denn dein Anliegen? Was ist denn dein Thema heute?
3: Also ich höre dich schon längerer Zeit und letztes Mal war das Thema irgendwie um Lebensgefahr, irgendwie, dass man sich in Lebensgefahr begibt und da wollte ich anrufen und da bin ich nicht durchgekommen. Durch gewisse technische Probleme und dann wollte ich heute wieder hören und dann fiel mir das ein, dass ich letztes Mal gesagt hatte und im Kopf hatte mit den, tut mir leid, ich habe Sprachprobleme mit der Luft.
0: Das ist kein Problem. Du, erstmal lass dir Zeit und du brauchst dich nicht hetzen. Hier läuft gerade keine Uhr. Also doch meine Uhr, aber es ist nicht schlimm. Und du wolltest anrufen zum Thema, was hat man nochmal, warst du schon mal in Lebensgefahr, ne? War ja, unser Thema ja, letzte ja. Woche oder wann
3: ja,
0: das war?
3: Ja, ja.
0: Und da hättest du gern was zu gesagt, weil du selber schon mal in Lebensgefahr warst.
3: Ja, öfter, sehr oft, ja.
0: Sehr oft sogar. Warum?
3: Ja, sehr oft. Ich habe mich meine Lebensumstände und durch meine Art, wie ich lebe und mein Charakter vielleicht und. Und das war, dass ich in dem Moment, wo ich da das erzählen wollte oder wo ich anrufen wollte, gewisse Dinge erzählen wollte, in dem Moment war mir nicht bewusst, weil ich hatte eine Woche vorher, hat man mich zusammengeschlagen und habe zwei Platten in den Kopf gekriegt, zwei Metallplatten, dass ich das in dem Moment auch nicht in dem Schiff war. Das habe ich gar nicht so registriert, ehrlich gesagt.
0: Warum wurdest du geschlagen?
3: Dass bei manchen Leuten halt auf gewissen Drogen durchdrehen und ich hatte dann halt Specht.
0: Das habe ich leider nicht verstanden akustisch.
3: Dass manche Leute auf Drogen durchdrehen.
0: Manche Leute drehen auf Drogen um, ja. Aber warum warst du in der Nähe dieser Menschen?
3: Weil ich da auch in der Szene bin.
0: In der Drogenszene?
3: Ja.
0: Okay.
3: Nicht immer, aber manchmal ja. Und da war das halt. Und es war mir nicht bewusst, dass ich das so komplett ausgeschaltet hatte.
0: Das erklärt natürlich auch, warum du sagst, meine Lebensumstände brachten mich in Lebensgefahr. Das heißt, du begibst dich in Kreise, in denen Drogenkonsum und Gewalt an der Alltagsordnung sind. Okay. Und Charakter, du bist manchmal auch jemand, der dann auch nicht klein beigibt, oder wie?
3: Manchmal das. Und ich bin ein Mensch, der Gerechtigkeit empfinden hat, nicht drin. Und Leuten helfen will, die in dem Moment Probleme haben.
0: Ja.
3: Zum Beispiel, ich war in Mexiko vor 2 Jahren, in Cancun, also in Playa del Carmen, und mehrere Monate. Und dann hat mein Nachbar Probleme gehabt mit jemand, der hat eine Machete gehabt und hat auf ihn eingeschlagen. Und dann habe ich das gesehen und ich wollte mich natürlich nicht dazwischen stellen, weil ich meine Mutter versprochen hatte, dass ich mich da auch raushalte. Aber dann, wo die dann Richtung Boden gegangen sind, hatte mein Kollege schon Schnitte, Stiche und hat geblutet und alles. Und in dem Moment, wo sie zusammen runtergefahren sind, habe ich gedacht, jetzt ist vielleicht eine Sekunde, wo ich vielleicht noch eingreifen kann, wo der andere vielleicht nicht registriert, dass ich da bin und die Machete aus der Hand reiche. Was ich auch geschafft habe dann. Ne?
0: Aber Markus, ich finde das toll, dass du anderen Menschen helfen willst, aber wäre es nicht wichtig, dass du dir selbst erstmal hilfst?
3: Wenn das vor meinen Augen das passiert, dann muss ich das machen, denke ich.
0: Bist du aktuell im Entzug oder bist du gerade nicht
3: drin? Nein, ich bin noch nicht noch drauf.
0: Bitte was?
3: Ich bin noch drauf, ich nehme noch was, ja.
0: Du nimmst noch was.

0: Wie abhängig bist du davon? Sehr abhängig, sehr stark, schon viele Jahre?
1: Ja, ich habe in der Tausend, schon mehrere Monaten, weil ich dann immer nach Spanien abhaue.
0: Nach Spanien?
1: Ja.
0: Oh, was machst du da?
1: Einfach nur, wenn wir spielen können, um wieder zu leben. Das ist auch klappt unten.
0: Also während der Winter bei uns ist, bist du in Spanien?
1: Nee, umgekehrt. Ich bleibe meistens von Mai, Juni bis November, Dezember da und dann komme ich zurück.
0: Warum?
1: Wegen meiner Mutter komme ich zurück. Was meinst du, warum ich runterfahre oder zurückkomme?
0: Warum du zurückkommst und warum du runterfährst?
1: Zurück komme ich wegen meiner Mutter, die ist alleine. Mein Vater ist tot seit einigen Jahren. Und das ist schon nicht der Hauptgrund, warum ich zurückkomme.
0: Und da von was lebst du, Markus?
1: Ich habe Rente und Sozialhilfe, Unterstützende.
0: Und die wird auch gezahlt, wenn du in Spanien bist?
1: Nein, natürlich nicht. Es sind keine Daten da, die weitergegeben werden. Ich kann reden, ich kann normal reden, oder?
0: Ach so. Also du bist da quasi immer geheim unterwegs in Spanien.
1: Ja, genau. Weil ich bin der Rentner, der unsichert Rentner.
0: Ach, du bist schon Rentner.
1: Ja, weil ich habe AIDS bei 1990 und der HIV und dadurch habe ich natürlich auch die Rente dafür bekommen.
0: Ja. AIDS und HIV?
1: HIV ist ausgerufen, ist ein HIV AIDS.
0: Wollte gerade sagen, ja.
1: Also,
0: aber dann weißt du ja Bescheid, dann brauche ich dir nicht aufklären. Und ich gehe fast davon aus, es war keine Geschlechtskrankheit, sondern es kam über die Nadel.
1: Nein, umgekehrt, nein. Durch eine Frau.
0: Aber, ach doch, durch ja, okay, ja, aber gut. Ja, ja. Habe jetzt gedacht, bei Drogenkonsum passiert das natürlich auch sehr schnell, ne?
1: Na, sehr schnell eigentlich nicht. Man muss immer aufpassen, der Virus steht sehr schnell ab in der Luft und im Wasser auch. Und das mir das auch nicht.
0: Das heißt, du hast dich bei einer Frau angesteckt und nimmst seitdem aber auch Tabletten oder bist du...
1: Die Tabletten kann er erst 95 muss ja raus. Erstmal kann ich Tabletten da, 1990 gab es keine Tabletten.
0: Ja, aber heute, nimmst du Medikamente oder nimmst du gar nichts?
1: Ja, nicht in Tabletten. Okay. Aber seit drei Monaten nicht mehr ganz konsequent. Deswegen ist es auch, ich muss jetzt das Leben ein bisschen anders angehen. In der letzten Zeit bin mir sehr bewusst geworden. Und das werde ich wieder versuchen. Ich bin noch mit dem Auslandsaufenthalt, sage ich mal, dass ich da meine Spur kriege, meine Richtung.
0: Markus, ich wünsche es mir für dich, ja, dass du diese Kraft hast, diese Power, diesen Weg nochmal zu gehen. Und es lohnt sich allemal, da rauszukommen.
1: Das weiß ich. Ich habe viele schöne Sachen erlebt in meinem Leben.
0: Danke, dass du den Mut und die Kraft hattest, anzurufen. Ich wünsche dir alles Gute, Markus.
1: Ich dir auch. Danke.
0: Bis dann. Mach's gut. So, anrufen dürft ihr auch vom Handy und vom Festnetz die Nummer zu mir.
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0: Schon wirklich hart, oder? Was manche Leute so erleben. Wen haben wir in der nächsten Leitung? Da haben wir jemanden mit der 5-8. Hallo. 5-8.
3: Hallo.
0: Ah, doch. Wer ist dran? Hallo? Nein, M ist kein Name.
3: Ich muss kurz machen.
0: Was, wie?
3: Hallo,
0: ich bin Daniel. Wer bist du?
3: Ich bin der Arvid.
0: Arvid. Aus welcher Ecke bist du?
3: Wiesenbach.
0: Ecke Wiesenbach, wo ist das denn nochmal? Sag mir was.
3: Nähe Neckargemünd.
0: Ah, die Ecke, okay. Schön, dass du da bist, Arvid. Bist du noch da?
3: Ja.
0: Ja, was ist dein Thema heute? Worüber wolltest du reden?
3: Es ist das erste Mal, dass ich anrufe, da bin ich ein bisschen verwirrt schon.
0: Ja, gar kein Ding. Entspannt,
3: mein
0: alles
3: Thema
0: easy.
3: Mein Thema wäre, woran man erkennt, dass man verliebt ist.
0: Kann das sein, dass du das schon mal online eingereicht hast?
3: Ja, habe ich schon mal.
0: Hast du? Dann warst du das, ne? Kann das sein? Ich habe irgendwo mal eine Umfrage hier gemacht. Da wollte ich nämlich von euch wissen, ob ihr mir Themenvorschläge einreichen könnt. Und irgendwer hat dann geschrieben, ich würde gerne mal wissen, woran man erkennt, dass man verliebt ist. Fand ich eine spannende Frage, wenn das von dir kam. Und jetzt muss ich dich fragen, wieso stellst du denn diese Frage? Hast du die Befürchtung, dass du das noch nie erlebt hast oder wie kommt's?
3: Irgendwie, das ist schwer zu erklären. Ich kenne jemanden, wo ich glaube, dass ich verliebt sein könnte, aber ich war noch nie verliebt. Darum bin ich mir halt nicht genau sicher, wie man das denn merkt.
0: Willst du das gerade für dich wissen, ob du verliebt bist, oder für eine andere Person, ob sie oder er verliebt ist?
3: Für mich wissen.
0: Du willst für dich wissen, ob du verliebt bist?
3: Ja.
0: Crazy. Darf ich wissen, wie alt du bist?
3: 17.
0: Okay. Okay, 17, und hast du schon mal einen Crush irgendwie gehabt auf irgendwelche Promis oder so, oder auch noch nicht?
3: Schwer zu sagen. In der Theorie schon, aber nicht wirklich stark oder sowas in der Art.
0: Okay. Hast du schon mal erlebt, dass du einen Menschen siehst und dein Herz plötzlich anfängt irgendwie zu pochen, du so Herzklopfen kriegst und denkst, oh mein Gott, ich bin gerade voll aufgeregt, du wirst knallrot und so. Noch nie erlebst du, dass du das, sowas in der Art?
3: Nee, so stark noch nie.
0: Krass, okay. Und warum willst du es jetzt gerade unbedingt wissen? Warum ist es dir so wichtig, das zu erfahren? Hast du, weiß ich nicht, Sorge, dass mit dir was nicht stimmt? Oder was ist der Grund, warum du dir diese Frage gerade stellst?
3: Das ist, weil ich kenne eine Person, wo ich mir vorstellen kann, dass ich verliebt bin. Aber ich bin mir halt nicht sicher, weil diese Person kenne ich halt schon sehr lange. Und ich stelle mir halt die Frage, ob das so eine Art Verbundenheit einfach ist, weil ich es halt schon so lange kenne, oder halt, ob es schon Liebe ist.
0: Ja, was glaubst du? Was ist es? Was könnte es sein?
3: Ja, das ist die Frage, die ich mir stelle, weil ich bin mir halt nicht sicher, woran man das erkennt, ob es jetzt schon Liebe ist oder erst starke Freundschaft.
0: Also Liebe kommt für mich immer nach dem Verliebtsein. Verliebtsein ist für mich nicht Liebe, das ist erstmal nur so, dass man so schwärmt für eine Person, ne? Dass man irgendwie so ständig an diese Person denkt, dass man ganz nervös, nasse Hände kriegt, Herzklopfen kriegt, wobei der Körper immer unterschiedlich reagiert, wenn man diese Person sieht. Weiß ich nicht. Würdest du denn sagen, auf die Frage, ich kann dir mal so Fragen stellen und du sagst mir einfach nur ja oder nein, okay? Denkst du häufig ganz von alleine an diese Person, auch ganz ohne konkreten Anlass?
3: Ja.
0: Freust du dich ganz besonders, wenn eine Nachricht von dieser Person kommt oder ihr euch seht?
3: Ja.
0: Ist dir wichtig, was diese Person von dir denkt?
3: Ja.
0: Hast du das Bedürfnis, dieser Person so von deinem Tag, von deinen Gedanken, von deinen Problemen zu erzählen?
3: Jein.
0: Jein heißt, dich geht nicht alles aus, es geht dich nichts alles an, oder was, warum?
3: Theoretisch ja, nur ich habe recht große Probleme mit dem Reden über Probleme von mir. Darum in dem Punkt nein.
0: Okay, das muss man ja auch nicht mit allen und nicht gleich am Anfang. Das dauert manchmal seine Zeit, bis man sich für gewisse Dinge, finde ich, öffnet. Interessiert es dich denn, also interessierst du dich dafür, wie es dieser Person geht, was sie gerade so denkt, was sie gerade so fühlt?
3: Auf jeden Fall.
0: Ist doch schön. Es sind doch viele Dinge, die du bejaht hast, und das heißt, da ist großes Interesse dran. Sonst würdest du ja sagen, nö, bockt mich nicht, interessiert mich nicht. Das heißt jetzt nicht, dass das jetzt Verliebtsein bedeutet, aber das heißt, dass Interesse da ist. Schau doch einfach mal, wie es sich entwickelt.
3: Ja.
0: Was glaubst du denn, in welche Richtung es sich entwickelt? Hast du denn schon mal die Person angesprochen? Hast du denn schon mal gesagt, hey, finde ich nett, würde ich gerne mal kennenlernen? Oder weiß ich nicht, wie weit ihr seid? Keine Ahnung.
3: Also wir kennen uns halt eigentlich schon unser ganzes Leben. Darum hatte ich auch gesagt, wegen dem Verbundenheit, in Klammern Gewöhnung, könnte man sagen. Mhm. Und nee, ich habe da noch nicht irgendwie drüber geredet mit der Person.
0: Und warum? Warum ganzes halt, Leben? Woher?
3: Ich bin halt, was?
0: Du sagst ganzes Leben, das heißt, woher kennt ihr euch?
3: Also unsere Eltern sind Freunde und darum kennen wir uns halt schon von Geburt an eigentlich. Ja. Wir waren auch im selben Kindergarten.
0: Oh, okay. Verstehe. Ja, weiß ich nicht. Also ich kenne auch Fälle, das kann ja auch sein, dass man sagt so, nee, es ist so komisch, ich weiß gar nicht, ob ich verliebt bin oder ob ich diese Person einfach nur unglaublich mag und sie wie so eine Art Schwester sehe. Gibt's auch. Ohne irgendwelche Hintergedanken.
3: Genau, das ist für mich die Frage.
0: Ja, aber warum ist es dir so wichtig, das herauszufinden? Warum ist es nicht so, wir schauen einfach mal, in welche Richtung sich das entwickelt. Was ist der Gedanke?
3: Schwer zu sagen, ich habe da jetzt keinen genauen, konkreten Grund.
0: Würdest du sagen, boah, was wenn ich ihr sage, ich habe Gefühle für sie, aber sie hat keine Gefühle für mich? Oder was, wenn sie Gefühle für mich hat, aber ich mir denke so, nee, ich sehe dich eigentlich nur als eine Art Schwester? Oder was ist so die Sorge?
3: Das Erste.
0: Dass du ihr Gefühle sagst und sie sagt, nee, sie fühlt nichts.
3: Ja, genau.
0: Oha, aber dann hast du ja gerade insgesamt, da hast du ja so durch die Blume gesagt, dass du da schon Gefühle hast. Indirekt.
3: Ja, kann sein.
0: Kann sein. Ja, aber ich finde es auch wichtig irgendwie, dass man sich Zeit lässt und dass man dann irgendwann mal aber auch ehrlich ist, finde ich.
3: Mhm.
0: Wäre Quatsch, wenn du ihr was vormachst und wenn du zum Beispiel nur mit ihr abhängst, weil du einen Crush auf sie hast.
3: Ja, das wäre blöd, finde ich auch.
0: Ne? Und wenn du dann, auch wenn sie dann so Gespräche mit dir führt, bei denen sie dann vielleicht gar nicht weiß, dass sie dich damit auch gerade verletzt, weil ich glaube, das möchte keiner. Aber in so Situationen kann man dann durchaus mal reinfallen und das ist ganz, ganz blöd. Weiß nicht, was wie du reagieren würdest, wenn sie dir plötzlich erzählt, ja, ich habe da jetzt gerade jemanden kennengelernt. Oh, oh.
3: Da habe ich schon sehr oft drüber nachgedacht.
0: Ja, bis jetzt kam es noch nicht vor.
3: Nee.
0: Ist ein gutes Indiz, ob man verliebt ist, weil dann merkt man sofort, ob die Eifersucht reinhaut oder nicht.
3: Ja.
0: Ja. Naja, mein Gott. Quatscht erstmal und schau erstmal, was passiert. Das ist genauso dieses Alter, wo das, glaube ich, auch so anfängt mit, wo man sich wirklich ernsthaft Gedanken macht über Beziehung. Ne?
3: Das habe ich auch schon mal meine Freunde gefragt und die haben auch gesagt, dass es ein recht wichtiges Thema auch ist, weil es ist ja schon wichtig, so Liebe und sowas.
0: Ja, aber Liebe ist nicht begrenzt. Es gibt kein Limit. Weißt du, was ich meine? So, es heißt nicht so, du hast nur so viel Liebe und dann ist Schluss, dann ist sie weg, so, sondern du entscheidest selbst,
3: ja,
0: wem du das gibst. Diese Zeit, diese Aufmerksamkeit.
3: Ja.
0: Armin, ich wünsche dir alles Gute. Viel Erfolg.
3: Ja auch.
0: Und lass es auf dich wirken. Bis bald. Mach's gut. Tschüss.
3: Ciao. Tschüss.
0: So, anrufen dürft ihr auch vom Handy vom Festnetz.
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0: So, wen haben wir in der nächsten Leitung? Gucken wir doch mal gerade. Da wartet wer mit der Endziffer 28. Hallo.
4: Hallo.
0: Wer dran? Woher?
4: Ich bin. Kann man mich gut hören?
0: Geht so. Wer ist dran?
4: Okay, ja, ich bin mit dem Auto unterwegs, auf der Autobahn, aber ich habe Kopfhörer.
0: Und wie darf ich dich nennen?
4: Mustafa.
0: Mustafa, aus welcher Ecke rufst du an?
4: Ja, aktuell bin ich auf der Rückfahrt von Pforzheim und wir kommen aus Koblenz.
0: Ach, das will ich immer wissen. Ich wollte eigentlich nie euren Standort wissen. Ich wollte eigentlich immer nur wissen, in welcher City ihr seid. Schön. Mustafa, freue mich, dass du da bist. Was ist deine Story?
4: Meine Story ist einfach Kindersupport, also eigene Kinder supporten. Ist für uns so ein großes Thema. Für mich.
0: Die eigenen Kinder zu supporten?
4: Genau.
0: Wow, okay. Das ist, ich denke, weiß nicht. Also ich habe gerade Bilder in meinem Kopf, weiß daher nicht, in welche Richtung du das gerade drehst. Deswegen erzähl weiter.
4: Ja, also wir haben einen Sohn, der ist 10 Jahre alt.
0: Mhm.
4: Und der hat schon immer so einfach gerne aus Spaß getanzt und hat dann letztes Jahr mit dem Tanzen angefangen. Und erstmal einfach nur Training mitgemacht. Dann hat der Trainer gesagt, ja, hey, komm zu uns und dann kannst du mal bei Meisterschaften mitmachen. Und dann war die Vorbereitung auf die Meisterschaft letztes Jahr im Januar und ja, ist dann mehrfacher westdeutscher Meister, deutscher Meister, zweifacher Europameister und Vize-Weltmeister geworden. Und wir supporten das halt eben so als Eltern.
0: Okay.
4: Hallo?
0: Ja, ja.
4: Achso, ja.
0: Ich höre weiter zu. Was, das heißt, du unterstützt ihn da in dieser Richtung, dass sie schon mit 10 quasi das machen, was, wofür sie irgendwie ja, Feuer und Flamme sind.
4: Genau, genau. Und das ist halt eben, ja, also man hat halt eben nicht damit gerechnet, dass sowas passiert. Mhm. Dass er plötzlich so einen Erfolg hat, sage ich jetzt mal. Und das ist ja auch mit viel Zeitaufwand und Training und Reisen verbunden.
0: Ach echt? Und, reisen die überhaupt hin? Was machen die da?
4: Ja, genau. Also ja, gut, das war jetzt die deutsche Meisterschaft oder westdeutsche Meisterschaft, dann deutsche Meisterschaft. Mhm. Und dann kommt die Europameisterschaft. Wie letztes Jahr waren wir in Belgien bei der Europameisterschaft. Und dann waren wir danach auch überraschend, okay, weil die Erfolge da waren, sind wir dann auf die Weltmeisterschaft nach England geflogen.
0: Okay, und, welchen Titel hat er jetzt schon abgeräumt?
4: Jetzt muss ich gerade überlegen. Dreifacher westdeutscher Meister, vierfacher deutscher Meister, zweifacher Europameister und einfacher, also Vize-Weltmeister.
0: Krass. Nicht schlecht. Schön. Und das schon mit 10 Jahren, muss man dazu sagen.
4: Genau, genau.
0: Wahnsinn. Was ist so dein Wunsch? Was ist Papas Wunsch? Weil, weißt du, Kinder sind ja in dem Alter, finde ich, immer so, also ich denke auch an mich selbst gerade, deswegen, ich habe keine Kinder, aber ich wollte mit 8 Jahren das, mit 9 Jahren wollte ich das, mit 12 Jahren wollte ich das. Was würde passieren, wenn er jetzt, weiß ich nicht, mit 11 oder 12 sagt, habe ich jetzt keinen Bock mehr drauf? Wie sehr würdest du dann sagen, ja, okay, dann ist das so? Weil es gibt dann so Eltern, die dann sagen, jetzt hast du dir so viel Erfolg aufgebaut, du kannst da jetzt nicht mit aufhören, da musst du jetzt weitermachen, so ungefähr, weißt du?
4: Ja, ist bei uns so nicht das Gefühl, weil das kam eigentlich so spontan mit diesem Tanzsport, sag ich das mal, das ist Hip-Hop Street Dance. Und aber er ist Feuer und Flamme. Also sein Ziel ist halt eben mit 16 an der Red Bull. Also es gibt eine Red Bull Dance, wo man halt eben tanzen kann. Das ist sein Ziel. Und halt eben auch irgendwann mal selber zu judgen. Ne, das ist so sein Ziel. Wenn er natürlich selber irgendwann sagt, ey, ich, weil er geht jetzt dann in 5. Klasse aufs Gymnasium. Der ist natürlich dann anspruchsvoller auch mit Schule und Sport und so weiter.
0: Ja.
4: Deswegen, Schule hat natürlich Vorrang, aber das ist ganz klar, wenn er selber sagt irgendwann, nee, will nicht mehr, aber was ich mir bei ihm überhaupt nicht vorstellen kann. Aber nicht so möglich. Genau, aber dann wäre das sein Wunsch und das würden wir definitiv akzeptieren. Genau, das würden wir auf jeden Fall akzeptieren.
0: Wie sieht's beim Papa eigentlich aus? Also Mustafa, wie sieht's bei dir aus? Wie sicher sind deine Dance-Moves? Erzähl.
4: Ja, tatsächlich habe ich, gut, ich meine, mit meiner Frau jetzt getanzt, aber es ist so just for fun. Mhm. So mal einfach mal eine Disco getanzt oder ich habe auch mal so eine 10er-Karte genommen, da hatte ich selber, halt eben, ich war sehr jung, selber so kein Geld gehabt, aber einfach so eine 10er-Karte für Hip-Hop genommen. Und das war total cool. Diese Moves sind irgendwie noch hängen geblieben. Und jetzt natürlich, wo mein Sohn an den Meisterschaften teilgenommen hat, hat er zu mir gesagt, hey, mach doch auch mit. Das war aber wirklich just for fun, Elternkategorie. Mhm. Und ich bin tatsächlich westdeutscher Meister und Vize-deutscher Meister.
0: Was?
4: Im Hip-Hop-Freestyle, ja.
0: Ey, vielleicht sollte ich auch mal anfangen zu tanzen. Da kann man ja voll die Preise abräumen, Mensch. Wie alt bist du, wenn ich fragen darf, Mustafa? Ich hätte dich jetzt so auf Anfang 30 geschätzt. Wie alt bist du?
4: Ja, vielen Dank. Nee, das ist unser jüngstes Kind. Ich bin selber 45.
0: 45?
4: Genau.
0: Das jüngste Kind ist 30? 45. Nein.
4: Nee, das jüngste Kind? Nein.
0: Das wäre genau. Hey, wie geht das denn jetzt? Nee, okay, du bist 45, nee, sagst du. Ja, okay, wenn du 45 bist, dann, genau, bist du meine Generation. Und das war zu meiner Zeit, war zum Beispiel Breakdance angesagt. Es gab immer ein, ja, zwei Leute aus der Klasse, die gebreakdanced haben. Da wurde immer die Klasse, die ganzen Tische zur Seite, weißt du, und dann wurde immer so auf den Kopf alles Mögliche gemacht.
4: Nee, das war ich nicht. Auch in dieser Zeit war ja eher Fußball so mein Ding gewesen. Okay. Deswegen tanzen war es nur just for fun. Mhm. Ja, aber wir haben noch zwei ältere Kinder. Mhm. Die eine ist 19, die hat jetzt ihr Abitur gemacht. Mhm. Und unser mittleres Kind ist 18 und ist Sängerin. Also da ist auch nochmal eine andere, also da machen wir das Management als Eltern. Also sie ist, sie hat schon 15 eigene Singles veröffentlicht, also mit unserer Unterstützung.
0: Richtig nice. Jetzt muss man ja sagen, das sind kreative Dinge. Der Kleine tanzt, die Tochter singt. Ich kenne Eltern, die dann sagen, Kinder, lernen was Vernünftiges, auf so einen Quatsch kann man sich nicht ausruhen und so weiter. Die Wahrscheinlichkeit, dass man damit erfolgreich wird, ist viel zu gering. Und dann wird da gar nicht so richtig supported. Das, was du ja quasi auch als Thema gewählt hast, dass dir das wichtig ist, man die Kinder supportet. Jetzt sagst du gerade auch, kann ich ja gerade als Beispiel nehmen, mit der einen Tochter haben wir jetzt irgendwie ein paar Songs rausgebracht. Das ist ja alles mit Kosten verbunden, was man ja auch nicht vergessen darf. Gut, heute sind die Einstiegskriterien ein bisschen günstiger, man kann schon relativ günstig sowas heutzutage machen, KI ist halt auch das Stichwort. Aber nichtsdestotrotz, man kommt nicht drum rum. Meinst du wirklich, dass es immer möglich ist, die Kinder zu supporten, auch für, sagen wir mal, finanziell schwache Familien?
4: Ja, es ist natürlich schwierig, gerade jetzt mit der Musik zum Beispiel, ist es natürlich wir machen jetzt nicht mit KI und wir haben jetzt vor ungefähr 5 Jahren gestartet mit der Musik. Das ist schon mit Kosten verbunden natürlich. Aber gut, wie soll ich sagen? Ich meine, wir arbeiten noch hart dafür. Wir haben schon ordentlich Geld investiert dafür. Aber unsere Tochter hat auch schon Geld eingenommen. Also sie hat auch schon einen Deal gehabt mit Universal Music mit 3 Songs. Und deswegen, klar, war viel Arbeit und es ist viel auch Geld geflossen. Mhm. Aber es ist auch wieder Geld zurückgekommen. Also ich meine, sie hat jetzt nicht den Riesenerfolg. Mhm. Aber wie gesagt, 15 eigene Singles veröffentlicht auf allen Plattformen, ist natürlich jetzt auch nicht ohne. Und jetzt kommt die 16. Single. Wir planen jetzt gerade das Video. Deswegen, klar, für Familien, man muss ja nicht immer diese Sportarten wählen oder diese Hobbys wählen, die teuer sind. Aber manchmal kann man kann sich das gar nicht aussuchen, weil es kommt, wie es kommt. Und da muss man schauen, schafft man das, ist man bereit, zum Beispiel nach Berlin 7 Stunden zu fahren, um ins Studio einen Song aufzunehmen, oder auch nicht. Also man muss halt eben selber für sich entscheiden, ob das Richtige für einen ist oder nicht und ob man dem gerecht werden kann, was das eigene Kind möchte. Aber das haben wir so
0: gebaut. Wie wichtig ist euch aber gleichzeitig auch, dass es einen Plan B gibt, dass nicht nur dieser Traum, sag ich mal, verfolgt wird, sondern auch irgendwie, falls das nicht klappen sollte. Weil stell mal vor, irgendwie du machst da die ganze Zeit, investierst Zeit, investierst Kohle und merkst aber nach 5 Jahren, da kommt immer noch nichts. Ich meine, klar kann irgendwie nach 10 Jahren der große Durchbruch kommen, aber trotzdem, wann wäre für dich der Moment erreicht, an dem du sagst, so, jetzt müssen wir uns, glaube ich, auch mal auf so ein bisschen was Ernsteres konzentrieren?
4: Ja.
0: Gibt's das überhaupt? Oder willst du da gar nicht dran denken? Mustafa? Oh, ich glaube, der ist gerade ein Funkloch geraten. Ich höre ihn gar nicht mehr. Mustafa, Hauptsache, du fährst vorsichtig weiter und kommst heile bei deiner Familie zu Hause an. Jetzt ist er ganz rausgeflogen. Und dann, vielleicht hören wir uns bald wieder. Jetzt machen wir eine ganz kurze Pause in die nächste Leitung. Ihr könnt anrufen vom Handy und vom Festnetz und mit mir heute zur offenen Runde über alles Mögliche quatschen. Bis gleich.
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0: Schön, dass ihr da seid. Heute auf eine Runde in der Night Lounge. Es gibt kein festes Thema. Ihr entscheidet, worüber wir sprechen. In der nächsten Leitung habe ich wen mit der Endziffer 36. Guten Abend. Hallo, wer da?
5: Hallo?
0: Hi, wer da? Woher?
5: Ich komme aus dem Saarland.
0: Hallo. Wer ist denn dran?
5: Hallo?
0: Hallo, aus dem Saarland. Wer ist denn dran?
5: Ah, ja. Justin.
0: Justin. Hallo.
5: Alles klar.
0: Alles klar. Und bei dir?
5: Super. Ja, geht so momentan.
0: Warum?
5: Ich hab da ein Frauenproblem.
0: Ei, erzähl doch mal.
5: Ich hatte im Februar mich von meiner Ex-Freundin getrennt. Und dann war sie heute wieder gekommen und wollte spazieren gehen. Und dann hat sie gesagt, ja, sie liebt mich nochmal und sie wird das nochmal probieren mit mir. Aber dann habe ich mit einem Kollegen eine OKF gemacht und habe meinem besten Freund sein Auto vor der Tür gesehen und der hat mir erzählt, dass er daheim wäre.
0: Was ist eine OKF?
5: Eine Ortskontrollfahrt.
0: Interessant, habe ich noch nie benutzt so. Ortskontrollfahrt, das heißt, du bist einfach mal zu ihr gefahren?
5: Also nee, wir sind im Ort rumgefahren und in der Straße vorbeigefahren. Und dann habe ich ein Auto, also das Auto vom Kollegen da gesehen. Und der hat gesagt, der wäre daheim. Und die hat zwar gesagt, sie macht mit ihm nichts mehr, aber ich weiß jetzt nicht, was ich machen soll.
0: Okay. Hast du die beiden dann auch angesprochen?
5: Nee, noch nicht.
0: Warum nicht?
5: Weil ich da nur irgendwelche Geschichten erzählt bekomme, dass das nicht stimmen würde. Weil der Kollege hat halt Mittag aus seinen Standort ausgemacht. Nachdem, bevor er bei sie gefahren ist. Dass ich nicht sehe, wo er ist.
0: Ja, dann weiß ich nicht. Du scheinst ja irgendwie schon deine Detektivarbeit gemacht zu haben. Klingt doch alles ziemlich einleuchtend, oder? Was da gerade abgeht.
5: Ja, aber ich weiß halt jetzt nicht, was ich machen soll. Ob ich sie drauf anreden soll, was das soll, weil ich habe ihr gesagt, baut sie nochmal so eine Scheiße und ist nicht ehrlich zu mir, bin ich direkt weg. Und da hat sie gesagt, sie macht so einen Scheiß nicht mehr.
0: Mhm. Was möchtest du denn, Justin? Was ist denn das, was du möchtest? Nicht, was sie will, sondern das, was du willst. Was willst du denn?
5: Wie soll ich das sagen? Ich habe halt das Vertrauen zu ihr verloren, um ehrlich gesagt zu sein.
0: Dann ist die Sache für mich klar. Aber die Frage ist, ob sie für dich klar ist. Für mich wäre in dem Moment so das Thema, kannst du knicken, das ist abgehakt. So.
5: Okay.
0: Ja, das normalerweise ist die Grundbasis. Du musst ja Vertrauen haben. Wenn du sagst, ich habe kein Vertrauen mehr und es fällt mir auch schwer, dann wüsste ich jetzt nicht, weiß ich nicht.
5: Ja, also ich habe auch eigentlich gesagt, ich gehen zu keiner Ex-Freundin mehr zurück. Aber ich liebe sie einfach irgendwie noch.
0: Ja, Gefühle sind manchmal da, auch wenn es weh tut. Justin.
5: Ja.
0: Ja. Ajo, mal ansprechen. Ja,
5: aber was ist, wenn ich wieder angelogen werde? Dann habe ich ja noch mehr Vertrauensprobleme wie vorher.
0: Vertrauen
5: dann
0: ist ja schon
5: ich ja
0: weg.
5: Keiner Frau mehr.
0: Ach, das ist Quatsch. Du darfst ja nicht, nur weil du schlechte Erfahrungen mit einer Person gesammelt hast, das automatisch auf die nächste Person projizieren.
5: Ja.
0: Also die Gefahr besteht eher, wenn man aus einer Beziehung seine Lektion gelernt hat, dass man sich jemanden anlächelt und die Person ist genauso wie die anderen Personen.
5: Ja, das Problem ist aber, jetzt kommt das Problem, das Große. Ich hatte vor dieser Ex-Freundin eine Freundin, mit der war ich 2 Jahre zusammen. Dann hatte ich einen besten Kollege, der hat mir geholfen. Ich habe auch mit der zusammen gewohnt. Dann hatte ich einen Kollege, der hat mir geholfen, einen Kühlschrank runterzutragen. Und dann hat die sich getrennt und keine 2 Tage später war sie mit dem zusammen. Und da deswegen, das Vertrauen, wo ich habe, ist eigentlich generell so mies. Also wie soll ich sagen? Halt eigentlich schon so kaputt. Ich kann eigentlich keinem mehr vertrauen, so richtig. Weil ich halt immer im Hinterkopf behalte, was ist, wenn sie mich anlügt.
0: Und du glaubst, da draußen gibt es die Beziehung, in der man die Partnerin findet, die perfekte Partnerin, die niemals lügt?
6: Nee, also ich hoffe es mal nicht. Also klar gibt es Beziehungen, Freundinnen oder Partnerinnen oder Partner, die nie lügen, also die nicht nie lügen. Aber das Vertrauen ist halt weg.
0: Ja, klar.
6: Das ist halt das Schlimme bei mir.
0: Das glaube ich dir.
6: Ja.
0: Das ist die Frage. Gibst
6: also du sagst.
0: Ich sag gar nichts. Ja. Ich höre mir das an, was du sagst.
6: Du sagst also, dass ich soll damit abschließen und sie nimmer zurückholen.
0: Das frage ich nicht. Ich frage dich, was du draus machst. Und du sagst, ich habe kein Vertrauen mehr in sie. Und damit gibst du dir selbst die Antwort.
6: Also eigentlich nicht mehr, weil ich das Vertrauen ja nicht mehr habe.
0: Ich nehme dich nur beim Wort. Wenn du sagst, ich habe kein Vertrauen mehr in sie, dann wüsste ich nicht, warum du das nochmal starten willst. Wenn du aber sagst, ich habe kein Vertrauen mehr in sie, aber ich habe noch Gefühle für sie, dann musst du dir selber die Frage stellen, was ist dir gerade wichtiger, diesen Gefühlen nachzugehen oder die Sache mit dem Vertrauen zu reparieren?
6: Ja.
0: Was ist denn einfacher?
6: Okay. Boah, das ist ganz schwierig.
0: Ja, Vertrauen reparieren ist sehr schwierig, das glaube ich dir.
6: Ja, genau. Ja, vielleicht kann man es ja mal probieren. Und wenn ich rausfinde, dass man nicht mehr vertrauen kann, kann man es ja beenden.
0: Ja. Wobei es ja noch gar nicht angefangen ist, ne? Es ist ja gerade nur die Option im Raum, oder? Seid ihr schon wieder zusammen? Nö.
6: Nee. Sie hat halt nur gemeint, ja, wenn es wieder, weil sie hat gemeint, ja, man weiß ja nie, was passiert.
0: Ja, weiß man nicht.
6: Und wenn es passieren tut, dann kann man es ja langsam angehen, hat sie gemeint.
0: Ich wünsche dir viel Erfolg dabei.
6: Danke, darf ich noch jemanden grüßen?
0: Mach mal.
6: Ich grüße den Marvin, die Leonie und den Dreiz. Das sind die besten Kollegen von mir.
0: Gut, dann sind sie gegrüßt. Justin, schönen Abend. Weiter geht's auf eine Runde heute.
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0: So, gehen wir mal weiter in die nächste Leitung. Wen haben wir denn dran? Da haben wir wen mit der Endziffer 16. Guten Abend. 16.
7: Hallo?
0: Hallo, wer da?
7: Hier ist die Melda und die Sarah.
0: Melda?
7: Ja.
0: Und Sarah. Aus?
7: Genau. Aus Koblenz.
0: Auch Koblenz?
7: Ja.
0: Schön. Ihr kennt aber nicht den Mustafa von vorhin, oder?
7: Doch.
0: Ist euer Papa?
7: Nein. Nee.
0: Sondern? Wer ist es?
7: Kennt man von TikTok und vom Fernsehen ein bisschen, die Tochter.
0: Ach, echt? Okay.
7: Ja, die Tochter war bei The Voice of Kids.
0: Ach, wirklich? The Voice
7: ja.
0: of Kids? Nee, sagt mir. Also ich gucke tatsächlich The Voice, aber weiß ich nicht, vielleicht eine Folge von allen. Hab's leider nicht gesehen. Aber ihr kennt sie, das ist die Hauptsache. So, und wollt mal, und ihr ruft jetzt an, weil ihr jetzt die Fans seid, oder was? Oder erzähl.
7: Nee, einfach zum Quatschen. Wir schreiben am Donnerstag und Freitag unsere Abschlussprüfung von der Ausbildung und sind jetzt hier ordentlich am Pauken und müssen einfach mal mit wem drüber sprechen, wie sehr wir im Stress sind.
0: Okay, dann ja, erzählt mal.
7: Ja, erzähl mal. Ja, was soll ich erzählen? Ja, wir machen eine Ausbildung als Sozialversicherungsfachangestellte.
0: Mhm. Traumberuf?
7: Und ja. Ja, wir sind mal so reingekommen, aber es macht viel Spaß.
0: Guck mal, die einen wollen Tänzer werden, die anderen Sänger und ihr wollt Versicherungsbüro.
7: Sozialversicherungsfachangestellte.
0: Das klingt nach einem Traumjob, ja.
7: Ja, und jetzt sind wir ordentlich am Lernen und wissen nicht, wohin mit den Nerven.
0: Mhm. Was müsst ihr, wo seid also ihr, welchen Kapitel seid... gerade? Was müsst ihr gerade jetzt machen?
7: Wirtschaftslehre, also ganz trockene Sachen, aber sonst machen wir Leistungsrecht und Versicherungs- und Finanzierungsrecht, sage ich mal.
0: Und bockt euch das so wirklich, so richtig?
7: Leistungsrecht, ja. Versicherung, Finanzierung ist... also die Praxis ist ganz anders als die Theorie. Die Theorie ist sehr... trocken, würde ich sagen. Also viele Zahlen, viel mit dem Gesetz und in der Praxis kriegt man halt das Alltagsgeschäft mit. Ne? Leute, die sind sauer und die kommen und die schreien dich an. Leute, die einfach so irgendwann mal was Kleines brauchen, ganz lieb. Aber man kriegt wirklich Menschen in allen Lebenssituationen mit und auch mit allen Emotionen. Und das ist ganz interessant, also viel interessanter als die Theorie selber.
0: Naja, gut, ja. Aber wenn es darum geht, dass man täglich am Telefon von Kunden beleidigt wird, da hätte man auch, weiß ich nicht, Hotline von der Deutschen Bahn machen können. Also warum ist es das? Also das was ihr gerade beschrieben habt, das gibt es in vielen Firmen, diesen Kundenkontakt, dieses positive Erlebnis, das negative.
7: Ja, aber bei uns in der Ausbildung, finde ich, man lernt so viel zum Leben dazu. Also ich hätte jetzt vorher nicht gewusst, wie ich einen Antrag auf, keine Ahnung, Haushaltshilfe oder Krankengeldantrag, das wird wahrscheinlich vielen was sagen, wenn man mal eine lange Zeit krank war, hat man ja immer ein bisschen was mit der Krankenkasse zu tun. Das hätte ich jetzt vorher zum Beispiel alles nicht gewusst. Mhm. Und im Umfeld sind dann halt viele Leute, die auch wirklich dann die Hilfe brauchen, also auch privat, wo man dann auch merkt, hey, lass dich nicht verarschen von irgendeiner Sachbearbeiterin oder so. wir sagen dir jetzt, wie es richtig läuft. Also wir haben ja wirklich was davon. Wenn ich jetzt bei der Bahn sitzen würde, kann ich ja nur sagen, Verspätung oder keine Ahnung was. Aber hier können wir den Leuten ja auch wirklich was mitgeben, auch im privaten Umfeld.
0: Mhm. Also ist euch wichtig einfach da, dass Menschen Dinge besser verstehen, dass ihr so ein bisschen die Bürokratie erleichtert für die Menschen?
7: Ja, also bürokratisch schwere Sachen können wir nicht erleichtern. Wir sind ja auch, also wir haben immer den kürzeren Hebel, aber wir können die Leute halt besser über die Sachen, die ihnen zustehen, einfach aufklären. Also wenn jetzt jemand kommt, der sagt, meine Bekannte hat mir gesagt, ich kann das und das und das machen, dann können wir sagen, ja, sie können, auch wenn das der Krankenkasse dann im Endeffekt Geld kostet, sind wir ja trotzdem dann nicht die, die einem das einfach nicht erzählen oder sagen, das stimmt nicht. Weil wir kriegen das schon öfter mit vom privaten Umfeld, dass sie dann sagen, ja, die Krankenkasse hat gesagt, das geht nicht. Ja, aber das geht schon. Oder eine Hausarztpraxis, die sagt, ich kann dir keine Verordnung für eine Taxifahrt geben. Nee, das geht schon. Und das weiß man ja dann nicht.
0: Interessante Sachen, ja. Wie zukunftssicher ist eigentlich diese Branche?
7: Sehr.
8: Ja, also man kann das nicht durch eine Maschine oder KI ersetzen. Das ist nicht möglich.
0: Was jetzt konkret? Also was lässt sich jetzt nicht ersetzen? Die Beratung, die ihr gerade gemacht habt, die lässt sich ja durchaus durch KI ersetzen, oder?
8: Ja, aber das ist zu zu spezifisch. Da müsste etwas, also jetzt die KI zum Beispiel, die müsste ja auf tausende Fälle konstruiert sein. Das sind ja wirklich Varianten, die da kommen. Die gibt es, also ja, die sind schwer von der KI beantworten zu lassen. Wir können zum Beispiel nicht ChatGPT benutzen für unsere Prüfungen. Also wenn da Fragen sind. Zum Beispiel eine Krankengeldberechnung. Wenn man das bei ChatGPT eingibt, dann kommt da, die Krankenkasse berechnet das.
7: Ja, da kommt nichts Gescheites bei rum. Aber einfach, wie sie schon gesagt hat, die Sachen, also die Fälle sind einfach zu spezifisch. Mhm. Klar gibt es, sage ich mal, so einen geraden Fall, so einen Regelfall, der dann vielleicht bei der Hälfte der Leute aber nur zutrifft. Und bei der anderen Hälfte muss man auch wirklich als Mensch selber Entscheidungen treffen und teilweise auch Einzelfallentscheidungen treffen. Das kann eine KI einfach nicht machen. Und wir haben auch viel mit KI oder Sachen, die halt im Hintergrund verarbeitet werden. Das, was uns Menschen dann die Arbeit erleichtert. Aber wir müssen da auch öfter selber dran rumdoktoren an einem Fall, der jetzt im Hintergrund läuft und da passiert irgendwas, was nicht so gut läuft, sage ich mal. Wir müssen also viel selber machen, auch wenn jetzt mit Digitalisierung und KI und alles so ganz groß ist, haben wir eigentlich noch sehr, sehr viel Arbeit.
0: Okay, also ich halte fest, ihr interessiert euch schon für das persönliche Schicksal eines jeden Einzelnen, ne, wenn ich es richtig verstehe, und den Menschen auch so ein Stück weit den Weg zu erleichtern, indem ihr ihnen die Möglichkeiten präsentiert, die sie haben, weil viele sich dessen gar nicht bewusst sind, was sie alles zum Beispiel beantragen können, etc. Und ihr würdet ihnen jetzt aber, wo ich ja nachgefragt habe, ihnen jetzt nicht wirklich helfen dabei. Das heißt, wenn ich jetzt sage, oh Gott, jetzt habe ich hier ein Formular, ich weiß nicht, was ich ausfüllen muss, da könnt ihr nicht weiterhelfen. Das müssen sie schon selber hinkriegen.
7: Doch, also teilweise kommen die mit Briefen, die vielleicht wegen der Sprache oder wegen dem Inhalt nicht verstehen. Und dann füllen wir das klar mit denen zusammen aus.
0: Ach so, okay.
7: Oder geben dem Antrag mit und füllen das zusammen aus. Oder Online-Anträge machen wir mit denen zusammen. Okay. Also das ist eigentlich 80% der Sachen, die wir machen, ist, irgendjemand versteht irgendwas nicht und wir helfen ihm dabei, das entweder auszufüllen oder klären das Anliegen direkt vor Ort. Also das machen wir schon.
0: Okay, das ist cool.
7: Ja.
0: Das ist doch schön.
7: Mhm.
8: Aber gerade sind wir überfordert.
0: Dann könnt ihr eine kleine Pause, die macht ihr ja gerade. Weiß ich nicht, macht euch was zu trinken oder so. Also ein Tee, jetzt kein alkoholisches Getränk und hört ein bisschen Musik und dann geht's irgendwann weiter. Oder?
7: Ja.
0: Ist auch schon so spät? Warum bist du eigentlich? Wollt ihr nicht lieber irgendwie, komm, wir gehen jetzt mal früher pennen? Oder was heißt früh? Ist nicht früh. Und dann sind wir morgen ein bisschen fitter?
7: Naja, also bis 4-5 Uhr sitzen wir meistens, also die letzten 3 Wochen eigentlich regelmäßig schon da. Ja.
0: Und wann
7: also
0: einfach, weil es
7: sich lieb ist. So 10-11 Uhr wieder.
0: Was? Okay. Aber ihr wisst schon, Schlaf ist wichtig.
7: Alles,
0: ne?
7: Zum Bestehen. Den können wir dann nachholen am Wochenende, wenn wir fertig sind.
0: Kann ich aber auch verstehen. Ich war auch immer jemand, der abends immer gelernt hat. Ich konnte das tagsüber nicht. Weiß nicht, ich konnte das immer nur nachts.
8: Hat man auch einfach Besseres zu tun tagsüber.
0: Ja, aber ich finde auch, irgendwie ist es auch so die Atmosphäre. Es ist dunkel, es ist ruhig. Die Welt ist irgendwie nicht so am, weißt du, damals auch schon. Ich meine, das war ja noch eine Zeit ohne das Smartphone und so. Und das war trotzdem irgendwie viel ruhiger. Ich mochte das irgendwie mehr. Aber ja, es ging immer von meiner Schlafenszeit ab. Und dementsprechend.
8: Ja, also wir sind froh, wenn wir wieder auf die Arbeit können. Wir sind im Urlaub, im Lernurlaub. Und dann nächste Woche geht es wieder los mit Arbeiten. Und da sind wir froh drum. Wir haben unsere Leute schon vermisst.
0: Okay, aber der Lernurlaub ist in Koblenz, oder?
8: Ja, aber das Bildungszentrum ist halt was weiter weg. Okay. Und deswegen sind wir jetzt im häuslichen Umfeld, sage ich mal. Hey. Und machen uns eine schöne Zeit.
0: Ich finde das super, was ihr macht. Ich wünsche euch auf jeden Fall viel Erfolg. Und
8: Dankeschön.
0: Bin gespannt, wie es sich entwickelt. Alles Gute euch.
8: Ja, danke schön.
0: Gleichfalls.
8: Melda
0: und Sarah waren das aus Koblenz. Und wir ziehen weiter.
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0: Wen haben wir dran mit der 6-0? Hallo, wer da, woher?
9: Hallo, hier ist Tim.
0: Hallo Tim. Woher bist du?
9: Ich komme aus Saarbrücken.
0: Aus Saarbrücken. Schön, dass du anrufst.
9: Genau.
0: Was ist dein Thema?
9: Mein Thema ist meine Arbeit.
0: Mhm.
9: Ich bin Baggerfahrer.
0: Okay, cool.
9: Und ich muss sagen, also ich bin aktuell in einer Firma tätig, wo es mir anfangs Spaß gemacht hat, dort zu arbeiten. Aber jetzt so über längere Zeit waren wir auf einer Baustelle gewesen, wo es dann gar nicht mehr so schön war. Und ich einfach nicht mehr weiter wusste, wie ich dort weitermachen möchte. Und ich mich auch tatsächlich gar nicht mehr so wohl gefühlt habe, auch auf die Arbeit zu gehen. Und ich halt einfach aktuell am Überlegen bin, wie ich denn jetzt weitermache. Ob ich mir jetzt was Neues suche oder ob ich jetzt dort bleiben möchte oder wie auch immer.
0: Hä, aber ihr seid doch auf dieser einen Baustelle jetzt nicht für immer.
9: Die nächsten paar Jahre auf jeden Fall, weil es ist eine Großbaustelle. Und die möchten halt die Leute, die auf jeden Fall dort angefangen haben, diese Baustelle, wollen die halt auch weiter behalten.
0: Okay, und was stört dich an dieser Baustelle?
9: Dass sie halt, in zwei Schichten dort arbeiten.
0: Okay. Hattet ihr vorher nicht, oder was? Vorher gab es keine zwei Schichten?
9: Nee, vorher gab es keine zwei Schichten. Okay. Und halt auch samstags und sonntags dort arbeiten und halt einfach die Freizeit halt nicht mehr da ist. Und egal, in welches Gespräch man mit der Chefleitung geht oder Vorstand, wird es halt immer abgelehnt und genau.
0: Hast du dich schon anderweitig umgeschaut? Also bist du schon fertig mit der Ausbildung, ne? Du bist nicht mehr in Ausbildung.
9: Ja, genau.
0: Hast du dich schon anderweitig umgeschaut? Welche Firmen gibt es so, die in die gleiche Richtung gehen, wo ich mal reingucken könnte?
9: Abbruchfirmen, die würden mir gefallen. Aber ich sag mal, der Stand von den Firmen ist halt, man muss halt in der Firma, wo ich das mal nachgehört habe, mal viel alleine arbeiten. Und so ist es auch so, dass man halt viel selbst planen muss und das halt einfach aktuell noch nicht so der große Standpunkt ist, wo ich sagen kann, das könnte ich alleine schaffen. Weil es halt einfach noch viel Lernmaterial ist, was ich machen muss.
0: Verstehe ich nicht. Das, was du jetzt machst, kannst du doch woanders machen.
9: Oder ja, nicht? Aber so wie, nicht ganz. Also so wie ich das jetzt in der Firma habe, ist es in wenig Firmen so. Weil halt die Firmen bei uns so in der Umgebung halt einfach nicht so groß sind, aber es halt trotzdem doof ist mittlerweile mit der Arbeit her.
0: Bist du an Saarbrücken gebunden?
9: Ja.
0: Beziehung, Familie oder was ist der Grund?
9: Beziehung, Familie, meine besten Freunde. Mein Haustier.
0: Also du willst nicht weg, du willst da auf jeden Fall bleiben in der Gegend.
9: Genau.
0: Ja, okay, dann schaust du dir die Möglichkeiten an. Du musst ja jetzt nicht gleich deinen jetzigen Arbeitsplatz kündigen. Kannst ja einfach schauen und gucken, was dir so angeboten wird.
9: Ja, aber ich sag mal, das Problem ist, ich bin halt unzufrieden und ich weiß halt nicht, wie ich dann halt so weiterarbeiten kann und das gibt mir auch immer morgens, wenn ich aufstehe oder wenn ich auf die Arbeit fahre oder auf der Arbeit bin, halt einfach so ein schlechtes Gefühl. Und ja, dann fühle ich mich halt auch einfach unwohl. Mhm. Aber man möchte ja auch nicht unbedingt irgendwo arbeiten, wenn man ein unwohles Gefühl hat.
0: Das stimmt. Und das Ansprechen bringt ja nichts, hast du gesagt.
9: Nee, das Ansprechen bringt leider gar nichts mehr. Das hatten wir auch schon mit mehreren Leuten gemacht gehabt, aber entweder werden Gespräche abgeblockt. Es hatten auch schon mehrere Leute aus der Firma gekündigt gehabt. Aber so wie das jetzt so vor ein paar Jahren war, wo ich in die Firma gekommen bin, war das noch so familiär gewesen. Und so die ganzen Weihnachtsfeiern, die waren immer ganz schön gewesen. Und so mittlerweile ist, wenn man jetzt dort auf die Baustelle kommt, jeder ist genervt. Die Arbeitskollegen auch im Privaten, man ist nicht mehr so eine Familie oder nicht mehr miteinander gebunden. Und es wird halt einfach mittlerweile echt schade, dann dort auf die Arbeit zu gehen, weil es halt einfach echt keinem mehr Spaß macht und die Motivation halt einem fehlt.
0: Und das hast du echt erst seit der neuen Baustelle, ja, das Gefühl?
9: Ja, das ist echt erst seit der neuen Baustelle. Ich war ja schon auf vielen Baustellen gewesen mit dieser Firma und es war auch eigentlich immer so cool gewesen. Und jetzt seit knapp über einem Jahr bin ich auf dieser Baustelle und es wird halt einfach von jedem Tag einfach immer schlechter. So, du kriegst immer dieses Gefühl, du kommst morgen auf die Baustelle, es wird immer doofer von der Arbeit und
0: doof ist quasi ein anderes Wort für überlastet oder was ist doof? Weil doof ist, ich kann nichts mit anfangen. Was ist denn doof?
9: Die Aufgaben, also ich sag mal so, am Anfang war es halt nur, wir müssen eine Baugrube machen und dort was arbeiten. Ja. Und das war am Anfang noch ganz cool gewesen, aber dann kommen halt immer diese, ja, du musst jetzt auf diese Schicht kommen und du musst aber am Samstag auf diese Schicht kommen. Und
0: also die Schichten nerven am meisten eigentlich von allem.
9: Ja, eigentlich schon. Man hat ja eigentlich was geplant, was mit seiner Freundin zu machen oder man will mal mit den Jungs abends weggehen und dann kriegt man aber eine Nachricht vom Chef, hör mal zu, du kannst du halt arbeiten kommen und man sagt so eigentlich nee, aber oh, wir brauchen dich aber ganz dringend und und das ist halt so eine Sache, wo man dann halt auch sagt, da fehlt einem echt die Motivation dafür, einfach wieder auf die Arbeit zu kommen.
0: Was hält dich denn eigentlich im Moment dort?
9: Dass ich noch nichts anderes gefunden habe.
0: Du hast aber noch nicht gesucht bis jetzt. So richtig.
9: Ja, ich habe schon ein paar Firmen schon gesucht gehabt, aber das Problem ist halt, in der einen Firma, wo ich halt hin möchte, da ist halt, wie gesagt, die...
0: Kannst
9: die,
0: nicht einfach so anfangen, hast du mir erklärt, ja, dass du da erstmal irgendwelche Fortbildung oder was auch immer machen musst.
9: Genau, Fortbildung machen musst. Und andere Firmen, die halt, ich sag mal, die Arbeiten sprechen, die ich halt machen möchte oder die ich halt kann, die sind halt echt schwer zu finden. Oder die haben halt einfach aktuell keine Kapazität, noch neue Maschinisten dazu zu holen, die man dann halt noch anlernen müsste mit GPS-Systemen. Und so.
0: Bist du lernbereit? Bist du bereit für sowas?
9: Ich bin definitiv bereit zu lernen. Weil für mich ist es echt wichtig und ich will mich ja auch gern weiterbilden. Und
0: ja, dann frag doch öfters mal nach. Ich meine, wenn sie sagen, im Moment haben wir leider keine Kapazitäten, sagst du, okay, alles klar, aber ist generell überhaupt Interesse da an mir, an meiner Person, an meinem Lebenslauf? Und wenn sie sagen, ja, gut, ich melde mich in 3 Monaten. Weißt du, wie schnell das heutzutage passiert, dass das Stellen frei werden, dass plötzlich jemand gesucht wird? Das ist so schnell heutzutage. Ich würde da
9: ja gut, das habe ich schon viel mitbekommen, aber ich sag mal so, jetzt als Maschinist ist dieses Volumen halt wenig, weil es gibt kaum Firmen, die halt Maschinisten suchen, weil der Beruf halt einfach, wenn es halt ist, einfach schon überfüllt ist. Und das ist halt so dieses Problem, was das halt bei uns Maschinisten oder ich sag mal bei mir als Maschinist halt ist.
0: Ja.
9: Ja.
0: Ja, achso, das war ein Punkt. Ich habe gedacht, da kommt noch was.
9: Nee, das war ein Punkt. Okay.
0: Also, wir halten fest, der Hauptgrund ist, du hast noch nichts anderes gefunden. Deswegen bist du noch da. Und es ist nicht das Geld. Das heißt, Geld ist jetzt nicht so entscheidend für dich, der Grund, dass du sagst irgendwie, die haben mir zu wenig angeboten oder so. Das ist jetzt nicht der, kein Aspekt.
9: Nö. Ja. Geld spielt in dem Sinne für mich in dem Beruf eigentlich keine Rolle, weil für mich ist der Beruf was Einzigartiges.
0: Wie sehr hängst du eigentlich da dran? Also bist du auch bereit, irgendwie einen ganz anderen Bereich mal zu machen?
9: Eigentlich nicht, weil ich mag Maschinen und für mich ist das dieses Baggerfahren halt schon was Schönes. Ich kann auf dieser Maschine sitzen und einfach meine Arbeit machen und das ist für mich halt einfach was super Tolles.
0: Tim, es ist nicht leicht. Also ich glaube, du wirst das mit dem Suchen, ich glaube, es ist schon ein guter Weg, den du da quasi gerade gehst. Du musst einfach weitersuchen. Ich würde aber abschließend gerne noch wissen, was wäre für dich so der Punkt, an dem du sagst, egal, ob ich jetzt schon was Neues gefunden habe oder nicht, ich kann dort nicht mehr weiterarbeiten. Was müsste da noch passieren? Weil du sagst ja, jeder Tag wird schlimmer. Und ich habe das Gefühl, jeden Tag gewöhnt man sich auch immer mehr an die Situation. Daher, ja, bin gespannt. Was ist die Antwort?
9: Wenn ich merke, dass ich nicht mehr, ich sag mal, nicht mehr in meinem Arbeitsmodus bin, dass ich nicht mehr sagen kann, ich fühle mich nicht mehr auf meiner Maschine wohl. So, ich habe ja so eine eigene Maschine, die ich bediene. Ja. Und wenn ich an dem Punkt sage, ich fühle mich dort echt nicht mehr wohl, ich glaube, das wäre der Punkt zu sagen, das ist nicht mehr, auf jeden Fall nicht mehr tragbar in dieser Firma.
0: Und das tust du noch aktuell?
9: Aktuell tue ich das noch, weil es, wie gesagt, es ist ja auch noch ein schöner Beruf für mich, aber halt echt nicht so aktuell, eigentlich wenig im Mittelpunkt oder Überlegungen halt nicht mehr in dieser Firma.
0: Okay, auf einer Skala von 1 bis 10, 1 ich gehe und 10 ich bin super happy hier. Wo bist du gerade?
9: Bei einer 5.
0: Bei einer 5, okay. Da ist noch ein bisschen Luft. Tim, dann viel Erfolg auf jeden Fall bei der Suche. Ich wünsche mir, dass sich entweder die Situation auf der Firma für dich ändert oder du wirklich ein Top-Angebot bekommst, wo du sagst, das ist genau das, was ich wollte. Genau das, was ich brauche.
9: Ja, danke.
0: Nein, ich wünsche dir alles Gute.
9: Ich danke.
0: Bis dann. Mach's gut, Tim. Ciao. So, anrufen dürft ihr auch vom Handy vom Festnetz.
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0: Bin da mal dran. Peter aus Düsseldorf ist bei mir. Peter, grüß dich.
10: Doch, Daniel.
0: Tag, wir hatten heute noch nicht die Ehre.
10: Nee, heute noch nicht.
0: Heute noch nicht. Was ist dein Thema heute?
10: Mein Thema ist etwas makaber, aber ist eine Wahrheit.
0: Okay.
10: Vor einem halben Jahr höre ich abends Radio, also war schon sehr spät nachts. Und plötzlich höre ich einen unheimlichen Knall im Hausflur und konnte mir gar nicht erklären, was das war. Ich mache meine Wohnungstür auf und gucke, da ist mein netter Nachbar nebenan, der Alkoholiker ist, alle 8 Steinstufen runtergefallen, lag auf dem Rücken und um ihn herum lagen 20 zerbrochene Bierflaschen. Dann habe ich ein Foto gemacht, ich weiß nicht warum, habe ich einfach schnell ein Foto gemacht, dann habe ich den Krankenwagen angerufen, die kamen auch und haben mit dem Defibrillator, abgekürzt D4, versucht, ihn wieder zum Leben zu bringen, weil er tot war schon, aber er ist nicht mehr zu sich gekommen. Und dann habe ich, während die Helfer da waren, die Polizei war auch da, halbe Etage tiefer, habe ich nochmal ein Foto gemacht. Und wie ich das gemacht habe, kommt die Polizei und sagt, Herr Georg, das dürfen Sie nicht. Sie dürfen hier diese Sache nicht fotografieren. Bitte löschen Sie das. Ich hatte mit drauf geguckt aufs Handy, als ich es gelöscht habe, habe ich gelöscht. Aber das andere Foto habe ich ja schon gehabt. Und das hat die Schwester von dem Verstorbenen gut gefunden, dass sie hier dieses Andenken-Foto geben durfte.
0: Naja, also wir sehen auf diesem Bild, also wir sehen gerade nichts, aber auf dem Bild sieht man im Prinzip den Nachbarn, der die Treppe runtergestürzt ist.
10: Genau.
0: Das ist doch kein Bild, das man behalten möchte als letztes Erinnerungsbild.
10: Ja, sie hat es gefreut, dass sie von ihrem Jean, heißt der Jean, jeder Jean, ein Bild noch hatte vor seinem Tod.
0: Moment, als du ihn das erste Foto gemacht hast, hat er noch gelebt?
10: Nee, der war schon tot.
0: Das finde ich aber nicht gut, Peter.
10: Ja, sag ich ja. Ich habe makaber, ne?
0: Ich weiß auch nicht, warum man zuerst ein Foto macht. Das ist heute irgendwie so generell. Wenn irgendwas Schlimmes passiert, die Leute zücken ihr Smartphone, anstatt irgendwie Hilfe zu leisten.
10: Irgendwie als Beweis habe ich ein Foto gemacht, ob das später mal wichtig werden könnte.
0: Okay. Wer hat den Tod eigentlich festgestellt? Du?
10: die Ärzte, die auf der halben Treppe mit drei Mann Herzmassage gemacht haben und die Polizei war auch noch da.
0: Und in diesen 10 Minuten oder 15, in denen du gewartet hast, hast du nicht gesagt, hey, wie geht's dir? Alles okay bei dir? Wo bist du? Bist du da?
10: Nee, der kam aus seiner Wohnung immer raus und dann knallte er die ganze Stufe runter und lag dann auf der halben Etage tiefer und leider hat er sein Leben verloren.
0: Und du hast ihn dir gar nicht genauer angeschaut?
10: Der lag mit dem Gesicht nach oben auf dem Boden, als würde er in die Sterne gucken.

0: sechs Wochen sehe ich mein Bild bei eBay und einer schreibt meinen Namen und verlangt 3.500 Euro für mein Aquarell. Ist das süß?
1: Ja, und hast du dann gesagt, ich hätte dich gern zurück oder was?
0: Nee, ich habe gar nichts gemacht. Ich habe mich nur gefreut.
1: Ja, ist die Frage, ob er es für das Geld auch verkauft kriegt, ne? Also genau. Preise kann man für seine Kunst ins Unendliche.
0: Ja, dann, ich bin kein Akademiker, ich bin nur Autodidakt. Also meine Bilder können nicht berühmt werden, wenn man so will.
1: Jedes Bild kann berühmt werden.
0: Als Autodidakt?
1: Weiß ich nicht.
0: Nee, du musst Akademiker sein.
1: Ach Quatsch. Du, nee. Ich habe schon in Kunstgalerien Bilder gesehen, wo einfach jemand irgendwo, weiß ich nicht, einen schwarzen Punkt hingespritzt hat und gemeint hat, hier 2 Millionen, wo ich mir dann denke, ihr habt sie noch nicht mehr alle. Ja. Und dann stehen dann irgendwelche Kunstexperten drumherum und sagen, das ist so intensiv, das ist so toll. Und ich denke mir so, ich weiß nicht, was ihr geraucht habt. Also, hätte gern das gleiche Zeug. Peter, also ich danke dir für deinen Anruf.
0: Ja,
1: und
0: ich auch.
1: Ja, das tut mir leid für deinen Nachbar. Ich wünsche euch alles Gute. Bis bald.
0: Aber es gibt ja die Auferstehung, sagt die Bibel der Toten. Johannes 5,28.
1: Peter, mach's gut.
0: Tschüss. Tschüss.
1: So, anrufen dürft ihr vom Handy vom Festnetz.
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1: Nee, macht bitte sowas nicht. Versprecht mir, dass ihr sowas nicht macht. Ja, so, solche Fotos, also von solchen Unfallsituationen. Also was anderes, wenn man jetzt irgendwie, finde ich, im Sterbebett nochmal ein Foto als Erinnerung für die Angehörigen macht. Das gibt's, ist auch Geschmackssache. Manche möchten das, manche möchten das nicht. Kann im Ernstfall sogar der Bestatter übernehmen für euch oder die Bestatterin. Wir gehen mal in die nächste Leitung. Wen haben wir denn dran? Gucken wir doch mal. Da haben wir jemand mit der 26. Guten Abend, hallo.
3: Hallo, hört man mich?
1: Hört man, wer ist denn dran?
3: Hisham, ist mein Name.
1: Hisham?
3: Ja, genau.
1: Cool.
3: Guten Abend.
1: Guten Abend, woher bist du, aus welcher CD?
3: Aus Essen.
1: Ecke Essen, schön. Ich bin Daniel, freue mich, dass du da bist. Was ist dein Thema heute?
3: Mein Thema ist tatsächlich etwas Gesundheitliches.
1: Finde ich gut.
3: Ich rufe an. Ja, ich rufe an, weil... ich habe noch nie bei einem Radio oder so angerufen, deswegen habe ich das jetzt mal versucht, weil ich finde, das sollten vielleicht mehrere Leute mal wissen, wie es einfach ist, in meine Haut zu stecken. Also ich kämpfe aktuell mit Long-Covid und ich weiß einfach nicht weiter. Also ich merke, dass wenn ich weiter quasi nach der Ursache suche, ich nicht vorankomme. Also sowohl bei den Hausärzten als auch bei den Fachärzten irgendwie. Und ich weiß einfach nicht, wie ich meinen Gesundheitsstand quasi verbessere.
1: Es hat ja Long-Covid, da gibt es ja, oh Gott, die Liste der Symptome ist ja ewig lang. Was sind denn bei dir die Symptome am stärksten?
3: Am stärksten sind tatsächlich die Nerven. Also ich habe quasi so im linken Brustbereich habe ich so Schmerzen, die am Anfang, also das hatte eigentlich damit begonnen, dass ich im Dezember 21 quasi die dritte Impfung von BioNTech Pfizer bekommen hatte. Und da war das schon sehr abstrakt, dass ich quasi in der linken Brusthälfte quasi was gespürt hatte. Ich dachte, das wäre vielleicht irgendwie so ein kleines Stechen oder was auch immer. Das hatte sich über das ganze Jahr 22 nicht bemerkbar gemacht. Aber im Jahr 23, im Februar, hatte ich dann Corona bekommen. Da hatte ich auch sehr starke Schmerzen gehabt, sage ich mal. Auch mit den Kopfschmerzen und all dem, was man halt so kennt. Ja, und seitdem her hatte ich dann diese, was ich dann quasi, genau, diese Brustschmerzen. Die
1: hast du sie auch jetzt in diesem Moment gerade?
3: Ja, so, es ist noch da. Also ich habe die über längere Zeitpunkt, in den letzten 4 Tagen hatte ich die quasi mit verstärkt mit Kopfschmerzen noch bekommen. Also mit größeren Kopfschmerzen.
1: In welchen Situationen sind die, also weiß nicht, gibt es da so Wellen, wo du sagst, ja, da

0: stärker, da ist es weg. Manchmal ist es sogar ganz weg oder geht es gar nicht ohne Medikamente weg?
1: Ja, also deswegen bin ich auch noch wach. Es ist immer in der Nacht, also tatsächlich, also so am Abend in der Nacht, wo das dann anfängt.
0: Da kommen die Schmerzen in der Nacht, oder wie?
1: Also da sind die mehr bemerkbarer, also da sind die stärker als quasi so jetzt über dem Tag hinweg oder am Morgen. Also jetzt so ab 8, 9 flacht das wieder ab.
0: Also tagsüber sind sie da, aber sie sind jetzt nicht so stark wahrnehmbar. Sie sind...
1: Richtig, genau, okay, okay. Genau.
0: Und merkst du zum Beispiel, weiß ich nicht, wenn du jetzt tagsüber oder auch jetzt, wenn du so richtig tief Luft holst und so weiter, ist es dann schlimmer oder sagst du, ich...
1: Das ist eine gute Frage. Tatsächlich ist es so, wenn ich die Luft quasi anhalte, dann habe ich auch das Gefühl, dass ich quasi das irgendwie ausgleiche. Das heißt, ich drücke das irgendwie wieder weg, dieses Gefühl. Und dann sorge ich irgendwie dafür, dass dieser Schmerz, der da ist, ich habe auch irgendwie das Gefühl, das ist so eine Art Virus, der quasi mein Nerv ist und der sich quasi so bewegt. So kann man sich ein bisschen vorstellen. Und wenn ich wenn ich die Luft quasi so anhalte, dann geht das halt irgendwie wieder zurück. Und irgendwie nach 10 Minuten, 15 Minuten ungefähr, geht das wieder quasi in die Bereiche, wo ich wieder die Schmerzen halt habe.
0: Ja, haben Sie schon mal so ein Lungenscreening gehabt oder so ein Bruströntgen oder wie auch immer man das nennt? Diese ganzen Untersuchungen?
1: Ich hatte mal eine Bronchoskopie. Genau, ich hatte mal so eine Bronchoskopie gehabt. Mhm. Das war vor einem Jahr oder eineinhalb. Aber da wurde, wie ich gesagt hatte vorher mit den Fachärzten, da wurde halt nicht viel festgestellt. Wobei, da muss ich auch nochmal erwähnen, ich hatte in der Vergangenheit mal ein MRT gehabt. Ich meine, das war von der Brustwirbelsäule. Und da wurde zumindest festgestellt, dass ich vergrößerte Lymphknoten hatte. Aber das war es auch. Also bis auf die Lymphknoten gibt es irgendwie keine Anzeichen. Ich hatte auch vor kurzem halt ein MRT über den Kopf gemacht, also weil eben der Verdacht ja sein könnte, da könnte ja irgendwas sein. Zum Glück wurde nichts festgestellt, wegen Tumoren oder Grinsen oder sowas. Hatte ich zum Glück Glück gehabt. Aber es ist halt noch da und es schränkt mich ja auch von meinem Alltag eigentlich ein, so wie das bei anderen auch teilweise ja der Fall ist. Also von anderen Leuten, die ich kenne, die damit ein bisschen kämpfen.
0: Ich habe gerade, bist du berufstätig aktuell?
1: Ja, also das ist schwierig. Also genau, also es war so, ich war... Also das muss ich ein bisschen erklären, damit man da so den Faden hat. Ich war vor 3 Jahren noch voll berufstätig gewesen. Das heißt, ich war dann, da hatte ich vorher in einem Callcenter gearbeitet. Ich hatte eine kaufmännische Ausbildung fertig. Und dann hatte ich in einem Callcenter gearbeitet. Ist normalerweise, also für die Kundenberatung war das. Nach 5 Monaten aus Krankheitsgründen bin ich halt weggefallen. Das passt auch zum Zeitpunkt her, weil Februar 23 und dann im Mai 23, da habe ich auch nicht mehr gearbeitet. Dann hatte ich in dem Jahr ich hatte die Wahl zwischen Kranken- und Bürgergeld. Wobei Bürgergeld, wenn ich halt, konnte ich noch wählen, weil ich noch quasi für den Arbeitsmarkt zur Verfügung stand, zumindest Teilzeit. Ja, und da war ich aber noch nicht beschäftigt. Im Jahr 24 war ich dann wegen der Zeiteinteilung, eben wegen dieser Situation, war ich selbstständig. Bis heute.
0: Bis heute selbstständig. Hatte ich aber,
1: genau, bis heute.
0: Okay, aber womit bist du selbstständig?
1: Ich arbeite bei der Bayerischen.
0: Versicherung, okay.
1: Genau, also, ja genau.
0: Verkaufsversicherung quasi.
1: Also genau, also wir betreuen die auch. Also okay. Das heißt, genau, also wir betreuen die auch. Wir können auch Produkte anbieten, das ist klar. Und genau, und das ist mein Tätigkeitsfeld aktuell.
0: Das ist ja gut.
1: Also das mache ich auch.
0: Aber es ist ja auch Provisionsbasis und dementsprechend fällt das Gehalt unterschiedlich aus.
1: Also das ist noch vom alten Modell. Bei uns ist das zum Glück anders. Also da haben wir zum Glück, wenn man eine gewisse Leistung erbringt, kriegt man auch irgendwann ein Fixum. Also ja, okay. Das heißt, wenn man dann, wenn die Firma sieht, dass du fleißig bist oder dass du regelmäßig dann arbeitest, dann wird dann auch ein Fixum und irgendwann steigt das dann auch mit der Zeit, so wie es bei normalen Aufstiegsmöglichkeiten halt der Fall ist, genau. Okay.
0: Sorry, die Frage hat jetzt einfach zu einem großen Umweg geführt. Ich wollte eigentlich nur wissen, ob du einen Job hast und da hättest du jetzt mit Ja, Nein geantwortet, hätte ich einfach wissen wollen, wie sehr dich gerade dieses Long-Covid beeinflusst in der Arbeit. Aber das klingt für mich danach, als ob du es relativ gut managen kannst. Durch die Selbstständigkeit gehe ich mal fast davon aus, dass dich das jetzt nicht groß einschränkt, oder?
1: Genau, also es ist gut wegen dieser freien Zeiteinteilung. Und es geht auch ganz gut. Es war natürlich eben der Fall, dass wenn ich in der Vollzeitstelle bin und jedes Mal die Krankmeldung abgebe, dann ist das für mich schwierig, das noch irgendwann der Arbeit das zu erklären, dass ich wegfahre. Und das ist natürlich war früher für mich, also wo ich noch angestellt war, das war für mich schwierig. Genau, und jetzt aktuell, also seit längerem etwas, ist das natürlich viel einfacher jetzt für mich. Genau, und ich möchte gerne mehr Energie haben, um da mich mehr zu entfalten. Mhm. Also ich weiß, dass ich im Kopf mehr kann. Ich weiß aber, dass meine Gesundheit das nicht zulässt.
0: Was sagen die Ärzte? Was für Dinge kann man denn noch ausprobieren? Weil manchmal sind die dann ja auch so an dem Punkt, dass sie sagen, Mensch, jetzt haben wir schon alles probiert. Wir wissen gerade selbst nicht mehr, was wir machen sollen. So einfach ist es ja noch gar nicht. Und da gibt es immer noch keine richtige Lösung für. Deswegen, was kannst du noch ausprobieren?
1: Genau, also ich hatte so ein bisschen überlegt. So ganz vom Anfang habe ich überlegt, dass ich mich einfach austausche mit den Leuten, die eine ähnliche einen ähnlichen Zustand wie ich habe. Mhm. Man weiß ja nicht, wie lange es ja funktioniert. Einfach um zu wissen, wie gehen die damit um und was kann man langfristig tun, dass das vielleicht sich bessert. Mhm. Und das war mein erstes Ziel. Und da habe ich gehört, dass man auf jeden Fall guckt, dass man vielleicht Richtung Immunsystem geht, dass man das irgendwie stärkt mit Vitaminen. Und es gibt ja auch sowas wie Schwarzkümmelöl. Habe ich einmal mit Kapseln versucht. Das war ganz okay. Ich habe jetzt die Ergebnisse nicht ganz getrackt, dass ich sage, okay, mir geht's jetzt besser oder schlechter. Ich habe das jetzt einfach genommen und denke, dass das halt funktioniert hat. Aber ich habe jetzt diese Methode, dass man einfach jetzt das Immunsystem einfach stärkt. Problem zum Beispiel, was ich gemerkt hatte, das ist auch ein bisschen bekannt, ist, wenn man Sport macht, was ich gern mache, also ich tanze gerne, also auch so Choreografien, Hip-Hop und sowas, das ist so ein Teil meines Hobbys. Ich habe gemerkt, dass wenn man zu viel macht, was für andere zum Beispiel eine Steigerung ist, weil es ein Progress ist, also eine Steigerung, ist es für mich eben so ein Stoppsignal, weil ich merke in meinem Körper, dass irgendwie die Lunge nicht oder quasi diese Dings nicht mehr weiterarbeiten will, also der Bereich, wo ich ja am Anfang gesagt hatte, hier.
0: Also körperlich jetzt richtige Workouts zu machen, richtig Sport, das ist eigentlich kontraproduktiv in deinem Fall, ne? Weil der Körper eigentlich gerade diese Kraft gar nicht dafür hat.
1: Richtig, genau. Okay. Aber wenn ich gar nichts mache, ist es auch kontraproduktiv.
0: Ist auch nicht gut. Nee. Aber wie wär's denn, wenn du jetzt eher so leichte Sachen angehst, schwimmen gehen, Fahrradfahren gehen, aber nicht irgendwie als Power-Workout, sondern wirklich als Entspannung eher. Ich mache jetzt eine leichte, kleine Tour mit dem Fahrrad. Kein Mountainbike irgendwie mit viel Höhenmetern. Ja. oder ich plansche mal eine Runde im Wasser.
1: Ja. Ja, ich habe tatsächlich das vorgehabt. Zum Glück ist es beim... das muss ich auch noch erklären.
0: Nicht zu kurz machen, ich muss schon wieder weiter, Hisham. Erzähl.
1: Ah ja, okay. Ich habe beim Tanzen immer diese Workouts und da merke ich, dass es zum Glück ganz gut läuft. Also die Workouts, die helfen zum Beispiel. Oder wenn ich im Wochenende teilweise ein bisschen spazieren gehe, dann geht's auch noch. Aber das mit dem Fahrrad ist eine gute Idee. Also das sollte ich auch mal angehen tatsächlich.
0: Spazieren wäre auch noch, ist auch eine super Option. Da mache ich auch sehr, sehr viel. Allein schon wegen des Hundes muss ich natürlich viel raus. Aber ich wünsche dir auf jeden Fall, dass du es langsam angehst und vielleicht wird es weniger. Ja, vielleicht aber auch findet man irgendeine Möglichkeit, dir zu helfen. Ich wünsche es mir auf jeden Fall für alle, die davon betroffen sind und dass vor allem diese Menschen auch ernst genommen werden. Klar, gibt auch ein paar schwarze Schafe, machen wir uns nichts vor, die einfach irgendwie was behaupten, was nicht stimmt. Aber in deinem Fall bin ich mir sicher, dass das sehr ernst zu nehmen ist. Und deswegen, ich wünsche dir alles Gute, Hisham.
1: Vielen Dank. Ja, euch auch.
0: Pass auf dich auf. Bis dann. Tschüss. So, anrufen dürft ihr vom Handy vom Festnetz. Wir haben noch ein paar Minuten.
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0: So, wen haben wir dran? Bei mir ist, glaube, Henning aus Kaiserslautern.
3: Hi.
0: Henning, bist du's?
3: Ja, ich bin's.
0: Er ist da. Schön. Guten Abend. Willkommen zur Show. Erzähl mir, was ist dein Thema heute?
3: Erstmal zu dieser Covid-Sache. Also, das ist kein Mythos, das ist ich kann es nicht beschreiben. Also, es ist wahr.
0: Gut. Es ist, was wolltest du noch sagen?
3: Du lachst, hör auf mich an zu lachen.
0: Okay.
3: Es ist wahr. Also ich habe mich impfen lassen. Mhm. Nur weil ich Arbeit finden wollte. Mhm. Die erste Impfung war noch ganz okay. Die zweite Impfung war dann von Krankheit umgeben. Mhm. 5 Wochen. Auf dem Knien krauchend einen Berg hochlaufen. So kann man sich das vorstellen. So einen leichten Anstieg. Also, das ist nichts. Ich kann mir vorstellen, wie sich diese Covid-Leute anfühlen, die das erfahren haben und keine Kraft mehr haben.
0: Berichtest du gerade von deiner Zeit, in der du geimpft wurdest, oder sagst du, dass du selbst unter Long-Covid litt?
3: Nein, das ist dieses mysteriöse Post-Vac oder Post, keine Ahnung, wie man das nennt. Post-Vac? Nennt man das so?
0: Ich weiß es nicht. Es ist deine Geschichte.
3: Nein, das ist das, wenn man geimpft wurde und sich dann danach kraftlos fühlt.
0: Ah, genau, also genau, das meine ich ja gerade. Also die Symptome direkt nach der Impfung.
3: Ja, die nach der zweiten
0: quasi,
3: Impfung erst.
0: Die Nebenwirkung quasi.
3: Die Nebenwirkung, die du
0: zu spüren bekommen hast. Hat aber nichts damit zu tun, dass du selbst Long-Covid hattest, oder? Nein, das nicht.
3: Nein.
0: Sondern du sagst nur, man muss diese Leute ernst nehmen, denn du hast auch Symptome gehabt und du hältst es daher auch für höchstwahrscheinlich, dass es Symptome gibt, die darüber hinaus anhalten.
3: Ja.
0: Okay. Hat ja auch keiner widersprochen. Oder wo hast du das heute?
3: Aber aber das geht in manchen Köpfen hervor.
0: Ja.
3: Jetzt gehen wir nochmal zu dem vorletzten Anrufer zurück. Mhm. Johannes 5, Vers 18. Nee, Vers 28 hat er gesagt, ne?
0: Ich weiß es nicht.
3: Doch, hat er ganz am Ende gesagt. Wundert euch nicht darüber. Nee, wundert euch darüber nicht. Es kommt die Stunde, in der alle, die in den Gräben sind, seine Stimme hören werden. Ja. Und der war echt krank. Es tut mir leid. es tut mir leid, dass ich das sagen muss. Und ich bin schon krank. Ich bin echt krank, aber nicht so krank. Aber er hat nicht weitergelesen. Denn es geht weiter mit einem Und. Und ich lese weiter nach dem Und. Wundert euch darüber nicht.
0: Ja.
3: Es kommt die Stunde, in der alle, die in den Gräben sind, seine Stimme hören werden. Und es werden hervorgehen, die des Guten getan haben.
0: Und
3: zur Auferstehung des Lebendigen, die aber Böses getan haben, zur Auferstehung des Gerichts. Verstehst du, was ich meine?
0: Nee, klingt auch nicht witzig.
3: Klingt auch nicht, es ist überhaupt nicht witzig. Aber du hast mit ihm geredet. Du hast mit ihm geredet.
0: Ja.
3: Nee, das ist nur, ich finde es nur makaber, dass er es genannt hat.
0: Hm. Okay.
3: Dass ausgerechnet er es genannt hat. Ich sehe so viel. Ich sehe so viel. Ich sehe zu viel. Und ihr könnt das nicht ertragen. Und wenn ich jetzt weinen würde, würdet ihr mich direkt wegschalten. So wie das letzte Mal.
0: Von wem kommt das? Von dir? Achso, das sind jetzt deine Worte. Ich weiß gerade nicht sicher, ob du gerade was vorliest.
3: Das sind meine Worte.
0: Ja. Henning.
3: Denn, ja.
0: Wir können solche Gespräche... Doch, wir können das ertragen. Aber wir können dieses Gespräch auch nach der Sendung verlagern, weißt du?
3: Ja.
0: Weil wenn du dich über solche Dinge äußerst, was dich gerade beschäftigt, warum müssen wir das mit der ganzen Welt teilen?
3: Ja, aber die Welt geht es doch an.
0: Ja, warum?
3: Weil sowas, was da gerade angerufen hat bei dir, was diesen Menschen eingenommen hat, das nimmt so viele Menschen ein.
0: Das glaube ich.
3: Und das geht noch weiter.
0: Henning, wir machen es so. Überleg dir, ob du mit mir dieses Gespräch noch weiterführen möchtest. Dann bleibst du einfach dran. In 5 Minuten bin ich für dich da. Und ich ziehe weiter und hör mir noch an, wer in der nächsten Leitung ist. Wie gesagt, das Angebot steht. Wir gehen in die nächste Leitung. Wen haben wir dran? Da haben wir wen mit der Endziffer 05. Guten Abend, hallo.
4: Ja, guten Abend. Mein Name ist Nobody. Ich möchte mal dazu sagen, du Long-Covid. Warum werden die Leute so verarscht von der Krankenkasse und von den Ärzten? Es gibt kein Long-Covid, es gibt auch kein Corona in dem Sinne.
0: So, wir gehen weiter in die nächste Leitung. Da habe ich den Jürgen aus dem Westerwald. Grüß dich, Jürgen.
5: Ja, hallo. Dass ich schon mal dran kam, das ist ja ein Wunder. Was ich nur ganz kurz sagen wollte, wir haben ja nicht mehr viel Zeit, was die Regina da anfangs gesagt hatte, mit dem Auto zu schnell fahren und so weiter. Mhm. Das stimmt einfach nicht. Ich habe also ein Hörgerät und wenn ich dann unterwegs bin mit dem Auto, dann hört sich das natürlich an, dass ich halt, klar, man hört die Hintergrundgeräusche, dass ich fahre, aber deswegen fahre ich nicht schnell und mit Hörgeräten darf man ja telefonieren. Mhm.
0: Also dich hat es einfach nur gestört, dass man manche... Ja gut, Regina hat ja dieses eine ganz bestimmte Gespräch angesprochen, ne, wo sie nichts verstanden hat. Ich kann mich jetzt auch nicht mehr daran erinnern, wie gut die Qualität war.
5: Also, ich habe mir das nochmal angehört auf Spotify und da habe ich das so relativ gut verstanden. Ja. Weil es ging ja um...
0: Jetzt hört man dich nicht mehr gut, Jürgen. Die Verbindung wackelt gerade bei dir. Sehr stark sogar.
5: Okay, es ging ja um Perfektion.
0: Ja.
5: Ja, und das war ja das Thema gewesen und worauf ich mich halt dann gemeldet hatte. Hm. Und weil ich halt ziemlich früh angefangen hatte, mit Hunden zu arbeiten und...
0: Ach so, wir hatten das Gespräch damals geführt. Okay.
5: Ja, wir hatten das Gespräch geführt, ja, und daraufhin hat die Regina angerufen, hat gemeint, ich wäre da mit dem Auto zu schnell unterwegs gewesen, was einfach so nicht stimmte, ja. Das wollte ich halt nur mal klarstellen, weil viele wissen das vielleicht gar nicht. Ich meine auch gerade Fernfahrer und so, die fahren ja alle mit Headset oder was die da für Fernsprecheinrichtungen haben, und dann hört sich das natürlich an, dass man natürlich das Rauschen im Hintergrund, aber das kann man nicht irgendwie unterdrücken. Ja.
0: Man kann aber auch nicht von allen verlangen, dass sie jetzt das neueste Headset haben mit Geräuscheunterdrückung. Viele haben halt noch alte Smartphones oder alte Handys, die, was weiß ich, 10, 15 Jahre alt sind. Und auch die Headphones von damals, die sind alle nicht auf dem neuesten Stand. Das wird sich ändern über die Jahre, Jürgen, glaub mir. Das wird besser werden.
5: Ja. Ja,
0: früher haben auch, weiß ich nicht, über 50% haben vom Festnetz angerufen. Heute ruft auch keiner mehr vom Festnetz an. Also selten.
5: Also zum Beispiel jetzt, was ich jetzt hier anhabe, die Hörgeräte, die haben 4.000 Euro gekostet. Und,
0: ja, das ist richtig teuer heutzutage.
5: Das wird ja immer moderner, weil ja alles mit KI verbunden ist. Und mal schauen, was da noch alles in der Zukunft passiert.
0: Gut, Jürgen, dann vielen Dank für das Feedback.
5: Ja, okay, danke dir.
0: Alles Gute
5: okay,
0: dir.
5: Dann wünsche ich dir noch einen schönen Abend. Ja, ciao.
0: Bis dann, tschüss. So, euch da draußen auch. Vielen Dank fürs Mitmachen, fürs Telefonieren. War heute eine offene Runde mit wirklich den unterschiedlichsten Geschichten. Wir haben über Liebe gesprochen. Wir haben über Neid in der Freundschaft gesprochen. Das finde ich eigentlich so spannend, dass ich vielleicht sogar überlege, daraus ein Schulthema zu machen. Nee, ein Thema für die Night Lounge zu machen, wo wir wirklich mal 2 Stunden drüber reden können. Neid in der Freundschaft, ist das was Großes oder ist das was Kleines? Ich bin mir gerade selbst nicht so sicher. Dann Marie, die schon mit ihren sehr jungen Jahren gesagt hat, wie wichtig doch Selbstbewusstsein ist. Ich finde das stark, finde das unglaublich. Ich glaube sehr, dass sie ihren Weg gehen wird in ihrem Leben. Und ja, über Liebe, wie gesagt, haben wir sehr häufig gesprochen. Die Frage auch so, woran erkennt man Liebe? Was macht man, wenn man liebt, aber verletzt ist? Ein Thema, das ich mit Sicherheit auch die Woche nochmal aufgreifen werde, wenn wir vielleicht unsere Beziehungsthemen machen. Und ja, dann haben wir noch Lebensumstände gehört und den eigenen Charakter, der einen manchmal in Lebensgefahr bringen kann. Und vielleicht auch die ein oder andere makabere Geschichte. Nichtsdestotrotz, es war wieder eine bunte Mischung mit allen möglichen Sachen. Ich sage vielen Dank für euer Vertrauen, fürs Zuhören, fürs Mailschreiben und Posten sowieso. Wir hören uns wieder, und zwar ab 12 Uhr. Wenn ihr Themenvorschläge habt für diese Woche, für die kommenden Woche, für die nächsten Tage, dann her damit. Einfach reinklicken auf Instagram und auf Facebook unter Night Lounge. Könnt aber auch gerne eine E-Mail schreiben oder ihr schickt über Insta so eine Private Message. Das geht auch, wenn ihr das nicht öffentlich posten wollt. Und vielleicht poste ich gleich nochmal in den WhatsApp-Kanal da auch nochmal eine Fragerunde. Bis dahin, macht's gut, bleibt gesund und lasst euch nicht ärgern. Tschüss, tschüss.
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6: Ich bin Dirk Zeitler. Bundeskanzler Merz steht mit seiner schwarz-roten Koalition akut unter Druck. In einer Umfrage für die Bild am Sonntag zeigten sich 3/4 der Befragten unzufrieden mit der Bundesregierung. Merz selbst räumt in der ARD-Sendung Karin Mioska wachsenden Unmut ein. Auch in den eigenen Reihen. Er mahnte die SPD, Kompromisse einzugehen.
7: Ich bin bis jetzt sehr geduldig gewesen, auch im Umgang mit der SPD. Die SPD muss allerdings auch wissen, Kompromisse sind keine Einbahnstraße. Die müssen wir beide machen.
6: Merz machte deutlich, er warte, zu gemeinsamen Reformen zu kommen. Eines der beiden Schiffe, die den mehrfach vor der deutschen Küste gestrandeten Wal in die Nordsee brachten, ist am Abend in Cuxhaven eingelaufen. Der Schlepper Fortuna B machte kurz vor Mitternacht im Hafen fest. Die Polizei war vor Ort. Der Wal war am Samstag etwa 70 Kilometer von der nördlichsten Stadt Dänemarks entfernt abgesetzt worden. Angaben zum Zustand des Tieres zu diesem Zeitpunkt und zum genauen Ablauf der Freisetzung wurden nicht bekannt. Die Vereinigten Arabischen Emirate haben ihren Luftraum wieder vollständig freigegeben. Wegen des Irankriegs hatte es wochenlange Einschränkungen, unter anderem am Flughafen Dubai, gegeben, auch mit Folgen für Fernreisen.
8: Abu Dhabi und Dubai sind nicht nur selbst Urlaubsziele, die Flughäfen dort sind auch wichtige Drehkreuze für Reisen in Richtung Asien und Australien. Als der Iran-Krieg Ende Februar losging und es Angriffe in der Region gab, ging in Sachen Reisen erstmal fast gar nichts mehr. Dann gab es nur begrenzt Sonderflüge. Jetzt soll alles wieder normal laufen. Die Luftfahrtbehörde der Vereinigten Arabischen Emirate hat dafür die Freigabe erteilt und sagt, der Luftraum werde ständig überwacht, um die Sicherheit zu gewährleisten. Jan-Henner Reitz zur Nachrichtenredaktion.
6: Zum Sport. In den Sonntagsspielen der Fußball-Bundesliga haben Gladbach und Mainz den Klassenerhalt klar gemacht. Gladbach gewann zu Hause 1:0 gegen Borussia Dortmund. Mainz 2:1 beim FC St. Pauli. Dortmund bleibt Tabellenzweiter.